0: nicht gut. Man hat sie in einer Irrenanstalt untergebracht.
1: Ich verstehe.
0: Das einzige Wort, das sie seitdem gesprochen hat, war Frieda. Sie sollten sie bald einmal besuchen. Vielleicht schaffen Sie es ja, sie aus diesem Zustand wachzurütteln.
1: Ich werde sie nicht besuchen.
0: Die Fürstin ist verzweifelt.
1: Ich habe nur noch eine Aufgabe im Leben, mich um Alraune zu kümmern.
0: Aber sie...
2: Zum Teufel, wo steckst du denn wieder?
1: Ich komme! Entschuldigen Sie mich, Herr Braun.
0: Ja, gehen Sie nur. Wie schafft sie es nur, sich all diese Menschen gefügig zu machen?
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0: Ja, bitte?
5: Die Fürstin Wolkonski ist draußen. Sie ist sehr aufgebracht. Ich habe ihr gesagt, dass...
6: Wo ist sie? Wo ist das Fräulein des Hauses?
0: Es ist gut, Alois. Bitten Sie das Fräulein zu uns.
5: Sehr wohl.
0: Nehmen Sie Platz, Durchlaucht.
6: Frank Braun, wer hätte gedacht, dass wir uns in diesem Leben noch einmal wiedersehen würden? Sie sollen ja jetzt ein mächtiger Mann sein, wie ich hörte.
0: Leider nicht so mächtig, wie ich es mir wünschen würde. Wenn es nach mir ginge, wären Sie jedenfalls jetzt nicht in dieser Lage.
6: Ich bin es aber. Und nur wegen dieser kleinen Natter, die ich an meinem Busen nährte. Ich will ihr ein paar Takte dazu sagen. Das steht mir wohl zu. Immerhin bin ich ihre Pate.
0: Gewiss. Wie geht es Ihrer Tochter?
6: Ach, das arme Kind. Sie erkennt mich nicht mehr. Mich, ihre eigene Mutter. Und darin ist niemand anderes als sie schuld.
0: Alraune?
6: Ja, sie und dieses undankbare Miststück, diese Frieda Gontram. Ich verfluche den Tag, an dem ich das Weib in mein Haus gelassen habe.
0: Tja...
2: Ich bin so froh, Sie zu sehen, liebe Tante.
6: Ach, tatsächlich?
2: Aber ja, so kann ich Ihnen mein Mitgefühl für Ihren doppelten Verlust gleich persönlich aussprechen. Sie selbst stehen, wie ich hören musste, kurz vor dem Armenhaus. Und die arme Olga sitzt in der Klapsmühle. Sie können sich gar nicht vorstellen, wie bestürzt ich über all diese Neuigkeiten war. Wie sind Sie denn hierher gekommen? Etwa mit dem Bus?
6: Oh.
2: Es ist ein langer Fußweg von der Haltestelle bis zum Herrenhaus, nicht?
0: Alraune!
6: Setz dich hin. Ich habe mit dir zu reden.
2: Bitte? Ich bin ganz Ohr.
6: Ich bin nicht hierher gekommen, um zu bitten, sondern um zu fordern. Ich verlange mein Recht. Du und dein Vater habt großes Unrecht an mir und Olga begangen. Aber es ist noch nicht zu spät. Noch kannst du das Ruder herumreißen. Gib mir aus deinem Privatvermögen die 12 Millionen, die dein Vater von meinem Geld in diese marode Bank gesteckt hat. Für dich ist das doch ein lächerlicher Betrag.
2: Befehlen euer Durchlaucht sonst noch etwas?
6: Weist diese Gontram an, mich zu begleiten. Nur sie ist schuld, dass Olga nicht mehr leben möchte.
2: Ich denke, damit haben Sie recht. Das war übrigens auch der einzige Grund, dass ich sie zu mir nahm.
6: Du verfluchtes Frauenzimmer! Warum tust du mir das an? Was habe ich dir getan? Und was hat die unglückliche Olga dir getan?
0: Hier, ein Glas Wasser. Trinken Sie, Durchlaucht.
6: Danke. Wenigstens einer in diesem Raum empfindet noch wie ein Mensch.
2: Es ist alles gesagt. Darf ich Fräulein Gontram von Ihnen grüßen?
6: Das ist doch... Sag ihr, dass sie ein liederliches Frauenzimmer ist und auch nicht besser als du. Verdient habt ihr euch.
2: Ich werde es ausrichten. Guten Tag.
6: Aber das ist ja... Wie lange habe ich das nicht mehr gesehen? Warte doch mal, Alraune. Kennst du das?
2: Nein. Was ist das?
6: Diese Halskette aus Brillanten, Perlen und Goldschnüren war mein Patengeschenk für dich.
2: Zeigen Sie mal.
6: Da!
2: Die Perlen und Steine sind ganz hübsch, falls sie echt sein sollten.
6: Sie sind echt. So echt wie die darin eingeflochtene Haarsträhne deiner Mutter, die ich hier in dem Augenblick abschnitt, als wir dich zeugten.
2: Meiner Mutter?
6: Ja, da staunst du, was?
2: Sie hatte sehr schöne Haare.
6: Das hatte sie. So schöne, dass alle Männer ihr nachliefen und viel Geld zu bezahlen bereit waren, um eine lange Liebesnacht neben diesen Haaren zu schlafen.
0: Durchlaucht, bitte nichts.
6: Halten Sie sich da raus. Das ist eine Sache allein zwischen Alraune und mir.
2: Mir scheint, Sie werden alt. Alt und kindisch.
6: Es wird höchste Zeit, dass du die Wahrheit erfährst. Vielleicht wird dich das runterholen von deinem hohen Ross. Eine Hure war sie, deine Mutter. Und zwar eine der niedrigsten Sorte. Sie hätte ihren Körper auch noch für ein Markstück verschachert. Aber damit nicht genug. Wir fanden auch einen passenden Erzeuger für dich, den Lustmörder Norrison. Für Geld hat der Geheimrat die Dienste der Straßendirne gekauft und sie in seiner Klinik mit dem Samen des Hingerichteten befruchtet.
0: Schluss damit!
6: Ich war selbst dabei. Ich sah, wie dein Vater sich am Galgen zu Tode zappelte. Ein unvergesslicher Anblick. Ich fing den Samen auf, der sich ihm dabei ergoss, und assistierte dem Geheimrat, in der Dirne einzuspritzen, damit diese stinkende Frucht in ihrem Leib erwuchs, die jetzt vor mir steht. Das hohe Fräulein ten Brinken, eines Lustmörders Töchter und einer Hure Kind.
0: Kommen Sie, ich geleite Sie hinaus.
6: Wagen Sie es nicht noch einmal, mich anzufassen, Frank Braun.
0: Schon gut.
6: Ich finde allein raus. Ach.
2: Ist es wahr? Ob es wahr ist?
0: Ja. Hier, lies das. Dein Vater, ich meine, der Geheimrat, hat hier alles aufgeschrieben. Und nimm auch das mit.
2: Was ist das?
0: Ein Knobelbecher mit 5 Würfeln. Du wirst es verstehen, wenn du alles gelesen hast.
3: Froezheim fuhr mich in die Dorfschenke. Rechtsanwalt Manasse hatte einiges mit mir zu besprechen und wollte partout nicht nach Ten Brinken rauskommen.
7: Der letzte lebende Bruder von Fräulein Gontram ist jetzt auch in Davos. Aber wie man hört, wird auch er der Tuberkulose bald erliegen. Seine Mutter war zäher. Sie hat dem Klappermann immerhin 6 Jahre lang ins Gesicht gelacht.
0: Somit wäre Frieda Gontram also die letzte Überlebende der Geschwister.
7: Und mit der wird's auch nicht mehr lange gehen.
0: Was soll das heißen?
7: Na, die steckt doch jetzt auch in den Klauen der verdammten Hexe da draußen.
0: Sprechen Sie von Fräulein ten Brinken?
7: Von wem wohl sonst? Wer dem Fräulein zu nahe kommt, der klebt fest wie eine Fliege am Sirup. Da nützt kein Zappeln mehr. Nehmen Sie sich bloß in Acht, Herr Braun. Ich weiß, es ist eine undankbare Aufgabe, so zu warnen. Ich hab's schon einmal getan. Bei dem armen Wölfchen Gontram. Leider ohne jeden Erfolg. Und jetzt sind Sie dran. Ich kann Ihnen nur raten, zu fliehen, solange Sie noch können.
0: Um mich brauchen Sie sich keine Sorgen zu machen, Herr Manasse.
7: Tja, das hat der kleine Gontram auch gesagt.
3: Als ich spät in der Nacht nach Ten Brinken zurückkam, fiel noch ein schwacher Lichtschein aus der Bibliothek.
0: Oh, du bist noch wach?
2: Wie du siehst.
0: Du hast den Lederband gelesen?
2: Jedes Wort darin. Glaubst du auch, dass ich kein Mensch bin wie andere Menschen? Dass ich ein besonderes Wesen bin, so wie es mein Vater, wie es dein Onkel hier beschreibt?
0: Alraune, du...
2: Dein Ohm Jakob und du, ihr fühltet euch beide als meine Schöpfer, weil ihr die Hure und den Lustmörder auf schreckliche Weise miteinander vermähltet und den Tod dabei Trauzeuge sein ließet. Ist es nicht so?
0: Vielleicht, ja.
2: Ihr irrtet euch beide. Ich habe nur einen Vater. Ihn.
0: Das Alräunchen der Gontrams?
2: Ja, es ist mir Vater und Mutter zugleich.
0: Woher hast du es?
2: Es lag im Schreibtisch. Ich werde es über mein Bett hängen, dahin, wo jetzt die Amor-Figur steht.
0: Aber...
2: Ihr hättet doch nie die Idee zu meiner Erschaffung gehabt, wenn es nicht zur rechten Zeit von der Wand gefallen wäre.
0: Wenn du meinst. Gute Nacht.
2: Warte, bitte. Setz dich zu mir. Nur einen Moment.
0: Schön. Also?
2: Ich will dir etwas geben. Zum Dank dafür, dass du mir den Lederband gabst. Du hättest ihn ja auch verbrennen können. Dann wäre ich noch immer ahnungslos, welchen Umständen ich meine Existenz zu verdanken habe.
0: Und was willst du mir geben?
2: Einen Kuss. Aber...
0: Aber?
2: Aber vielleicht ist es doch besser, wenn du fortgehst.
0: Warum willst du ausgerechnet mich schonen?
2: Weil ich dich gern habe. Du warst immer gut zu mir.
0: Waren das die anderen nicht? Wolf Gontram zum Beispiel?
2: Doch, jeder war es, aber ich empfand es nicht so. Sie alle waren mir in Liebe verfallen. Du nicht. Noch nicht. Das macht es anders. Hier ist eine Karte deiner Mutter. Alois legte sie irrtümlich zu meiner Post. Die Ärmste ist krank und bittet dich, nach Hause zu kommen. Wirst du fahren und mich verlassen?
0: Ja.
2: Dann will ich dich küssen. Zum Abschied.
0: Nein, tu es nicht.
2: Warum nicht?
0: Auch von mir geht eine Gefahr aus. Ich küsste schon manche rote Lippen. Und sie wurden bleich.
2: Ich fürchte mich nicht.
0: Aber das solltest du.
2: Ich sollte nur eins. Dich küssen.
0: Küss weiter. Küss mich. Oh! Was tust du?
2: Lass mich.
0: Ich blute.
2: Es schmeckt süß, dein Blut.
3: Ich trank gierig ihre Küsse, sog dabei das eigene Blut auf, das den von ihren Zähnen zerrissenen Lippen entströmte, und berauschte mich an ihrer Leidenschaft.
0: Warum hörst du auf?
2: Es ist zu gefährlich.
0: Küss mich. Bitte. Küss mich.
2: Nein.
0: Alraune.
2: Lass mich. Lass mich los.
0: Dann will ich dich küssen. Küssen, wie du nie zuvor geküsst worden bist.
2: Ich hab Angst.
0: Schließ deine Augen.
3: Die Sonne stand bereits hoch am Himmel, als sie die Augen aufschlug.
2: Frank.
3: Sie sah sehr wohl, dass wir beide nackt dalagen, machte jedoch keinerlei Anstalten, sich zu bedecken.
2: Wirst du fahren?
0: Willst du, dass ich fahre?
2: Ich will, dass du bleibst.
3: So blieb ich. Ich schrieb meiner Mutter nicht einmal. Nicht an diesem Tag, nicht am nächsten, Wochen und Monate nicht. Ich lebte nur noch für das, was wir in jener Nacht miteinander zu teilen begonnen hatten. Alraune hatte den Dienstboten und Gärtnern verboten, den Sommer über den parkähnlichen, weitläufigen Garten zu betreten. Nur Frieda Gontram gewährte sie Zutritt zu unserem Paradies.
2: Alraune, du...
8: Jetzt nicht, Frieda. Später.
2: Aber...
8: Ich sagte später.
2: Ja.
0: Ich wünschte wirklich, sie würde auf ihren Besen steigen und auf den Blocksberg fliegen. Immer schleicht sie in der Nähe herum, wenn wir uns lieben.
2: Ist sie dir lästig?
0: Dir etwa nicht?
2: Soll sie uns doch beobachten, wenn es ihr Spaß macht. Mich stört es nicht.
0: Mich schon. Sie hasst mich, seit wir intim miteinander sind.
2: Sie wünschte wohl, sie wäre an deiner Stelle.
0: Das macht die Sache nicht besser.
3: Am Abend traf ich in der Halle auf Frieda Gontram.
1: Alraune hat mich fortgeschickt. Für immer. Sie können zufrieden mit sich sein, Herr Braun.
0: Warten Sie. Nicht für immer. Es wird genügen, wenn Sie eine Zeit lang verreisen. Besuchen Sie Ihren Bruder in Davos im Lungensanatorium. In 2 Monaten, wenn der Sommer vorbei sein wird, können Sie zurückkommen.
1: Ich danke Ihnen.
0: Somit wäre das dann also geklärt.
1: Noch nicht ganz. Ich werde Geld benötigen.
0: Hat das Fräulein Ihnen nichts gegeben?
1: Doch, aber ich zerriss den Scheck.
0: Warum denn das?
1: Wenn ich sie für immer hätte verlassen müssen, hätte ich das Geld nicht gebraucht.
0: Ich verstehe nicht.
1: Ich hätte den Weg beschritten, den Olga wählte, als ich sie verließ. Aber ich wäre ihn bis zum Ende gegangen.
0: Kommen Sie mit. Ich stelle Ihnen einen neuen Scheck aus.
1: Ich danke Ihnen.
3: Oft traf ich Alraune gänzlich nackt auf der Brüstung des idyllischen Seerosenteichs sitzen.
8: Komm auch ins Wasser, mein Freund. Dreh die Hähne der Springbrunnen auf.
0: Bin schon dabei.
8: Das ist herrlich. Komm zu mir.
0: Worauf du dich verlassen kannst.
3: An diesem Nachmittag, als wir unsere nassen Leiber von der Sonne trocknen ließen, fielen mir die rosa Narben an den Innenseiten ihrer Oberschenkel auf.
0: Daran ging Dr. Petersen zugrunde, als er dich nach der Geburt operierte, um deine zusammengewachsenen Beine zu trennen.
2: Stimmt.
0: Vielleicht bist du in Wirklichkeit eine Nixe.
2: Wer weiß?
0: Nixen sagt man nach, dass sie keine Seele haben, aber dennoch manchmal für einen Menschen Liebe empfinden. Und dann mit Hilfe eines von einer alten Hexe gebrauten Zaubertranks die kühlen Fluten auf zwei wohlgeformten Beinen verlassen und an Land gehen können.
2: Aber eine Seele schafft ihm der Zauber doch nicht.
0: Nein, das kann er nicht. Solange die Nixe unberührt ist, verfügt sie über ihre unheimliche Macht, sagt man. Wenn sie erst ertrinkt an den Küssen in des liebsten Armen, verliert sich der Zauber.
2: Wenn es so ist, dann vergesst mich nicht, ihr Schwestern im Wasser. Ich bin fortan ein Menschenkind.
0: Komm wieder her.
2: Ich liebe dich, Frank. Aber es ist nicht wahr. Der Zauber wich nicht. Ich bin keine Nixe, nicht des Wassers Kind. Aus der Erde stamme ich und die Nacht hat mich geschaffen. Hör auf! Du sollst aufhören! Schluss damit!
0: Bist du verrückt geworden? Da! Das reicht jetzt aber!
2: Ich hab dich gebissen.
0: Das hast du! Und nicht so knapp! Wie das blutet!
2: Nicht! Lass mich! Ich werde mich um deine Wunde kümmern.
0: Was hast du vor?
2: Vertrau mir!
0: Was tust du denn?
2: Die Wunde soll sich nicht entzünden.
0: Au!
2: Schlaf mit mir.
3: Da wusste ich, dass ich mich zweifelsohne auf Dauer ebenso an dieser Frau vergiften würde, wie es Dr. Petersen getan hatte, als Alraune noch ein Säugling war. Ich begann sogleich zu packen.
2: Du verlässt mich?
0: Es muss sein.
2: Nein. Bleib bei mir.
0: Du würdest mich zugrunde richten, genau wie all die anderen. Und deshalb muss ich fort.
2: Ist es, weil ich dich verletzt habe? Dann nimm die Peitsche und bestrafe mich. Tu, was du willst mit mir. Reiß mir Wunden mit deinen Zähnen, nur verlass mich nicht.
0: Alraune, du... Was tust du mir an?
2: Bleibst du?
0: Ja.
2: Deine Sklavin bin ich.
0: Die Herrin bist du.
3: So blieb ich also.
0: Alois? Froisheim! Sind Sie das? Wo sind Sie? Machen Sie sich über mich lustig? Es kommt aus der Bibliothek. Ohm Jakob? Lachst du mich aus?
1: Mit wem reden Sie denn?
0: Fräulein Gontram.
1: Habe ich Sie erschreckt?
0: Ja, nein, ich, was machen Sie denn wieder hier?
1: Ich tat, wie Sie mir aufgetragen haben. Die 2 Monate sind um.
0: Oh, tatsächlich? Sie kamen mir vor wie ein einziger Tag. Wie geht es Ihrem Bruder?
1: Ich habe ihn begraben.
0: Das tut mir leid. Ich fürchte, wir haben völlig vergessen, dass es außerhalb von Tenbrinken noch eine Welt gibt.
1: Die Fürstin erlag einem Schlaganfall. Und Olga...
0: Nein.
1: Sie schnitt sich die Pulsadern auf.
0: Oh, schweigen Sie! Tot! Überall tot!
1: Alraune!
2: Was will sie hier?
0: Denk dir, die 2 Monate, die wir sie fortschickten, sind um.
1: Entschuldigen Sie mich. Ich muss meinen Koffer auspacken.
2: Ich will sie hier nicht mehr haben. Ich will nur, dass du um mich bist.
0: Lass sie... Sie ist doch keinem im Weg.
2: Sie schleicht herum und sieht mich immer an mit diesem Hundeblick.
0: Sie wäre in den Fluss gesprungen, wenn sie nicht hätte wiederkommen dürfen.
2: Hätte sie es doch getan.
0: Totschlagen sollte man dich.
2: Tu's doch.
0: Reiz mich nicht. Ich pflanzte den Samen zu diesem Giftbaum und ich werde auch die Axt finden, ihn zu fällen, um die Welt wieder von dir zu befreien.
2: Schlag zu. Tu dir keinen Zwang an. Lass mich deinen Zorn spüren. Du weißt, so habe ich es besonders gern.
0: Du Biest.
2: Geben wir Frieda als Willkommensgeschenk etwas zum Gucken.
3: Als ich Stunden später erwachte, war es bereits dunkel draußen. Alraune hatte nur eine einzige Lampe am Schreibtisch angezündet und beschäftigte sich im schummrigen Schein der Petroleumlampe mit dem Knobelbecher und den Würfeln, die ich ihr damals übergeben hatte.
2: 17. 11.
3: Was machst du denn?
2: Ich befrage das Orakel meiner Eltern, wie alles werden wird. Mit dir, mit mir und mit Frieda.
3: Und? Wie wird es?
2: Sie wird sterben. Schon sehr bald.
3: Und ich?
2: Das weiß ich noch nicht. Du hast mich unterbrochen. Möchtest du, dass ich das Orakel befrage?
3: Nein. Ich will es nicht wissen. Wer ist da?
1: Bloß ich, Herr Braun. Ich lasse Sie mit dem Fräulein wohl besser allein.
2: Was siehst du mich so an? Noch lebt sie, wie unschwer zu erkennen war.
3: War sie die ganze Zeit hier? Hat sie gehört, was du gesagt hast?
2: Und wenn schon. In ihrer Trauerkleidung ist sie mir noch mehr zuwider als zuvor.
3: Dass du so gefühllos sein kannst.
2: Beruhige dich. Sie scheint es nicht im Mindesten zu stören. Sei ein Schatz und hol mir von oben meine Stola. Die Nachtluft ist kalt.
3: Ich bin gleich zurück.
9: In ihrem Zimmer fiel mein Blick auf die widerwärtige Alraunenwurzel, welche sie über dem Kopfende des Bettes befestigt hatte. In meiner Wut riss ich sie runter, brach sie mit roher Gewalt in kleine Stücke und warf sie ins Feuer.
2: Nein! Was tust du? Was tust du denn?
3: Es wird höchste Zeit, sich von dem hässlichen Ding zu befreien.
2: Lass mich los, ich...
3: Es ist sowieso zu spät. Gleich ist nur noch Asche davon übrig.
2: Nein! Willst du mich umbringen? Es tut mir weh. Überall. Das hättest du nicht tun dürfen. Es hat mich erschaffen.
9: Eine Stunde später lag ich schon wieder in ihren Armen und schlürfte ihre giftigen Küsse, bevor sie sich erneut üppig an meinem warmen Blut labte. Ihre Begierde schien unersättlich in dieser Nacht und unstillbar ihr brennender Durst.
2: Durch dich habe ich gelernt, wie süß die Trunkenheit ist, wenn die Zunge Blutstropfen schlürft aus geliebtem Fleisch.
9: Starr und unbeweglich lag ich auf dem Bett, aber der Schlaf wollte nicht zu mir kommen in jener Nacht. Ein heller Vollmond strahlte durch das Fenster. Ich hatte schon mehrmals beobachtet, dass der Mond große Macht über sie zu haben schien. Stöhnend erhob sie sich wie in Trance und verließ das Zimmer.
3: Oh Gott, alles dreht sich. Alraune! Alraune!
1: Nicht so laut. Das hohe Fräulein schlafwandelt. Das tut sie immer in diesen Nächten. Ich weiß, was zu tun ist. Seien Sie unbesorgt.
3: Aber...
1: Gehen Sie etwas an die frische Luft. Das wird Ihnen gut tun.
3: Oh, vielleicht haben Sie recht.
1: Ganz bestimmt habe ich das.
9: Es war eine besondere Atmosphäre auf dem Hof. Alles war in blaues Licht getaucht.
3: Froetsheim, sind Sie etwa auch mondsüchtig?
10: Ich nicht, aber die da oben.
9: Eine nackte Frau von knabenhafter Figur wandelte mit dem Himmel entgegengestreckten Armen auf dem First des Hauses.
10: Sind Sie verrückt geworden? Sie wird stürzen, wenn Sie die Schlafwandlerin jetzt wecken.
3: Aber wir müssen doch etwas tun.
10: Fräulein Gontram ist hier bereits dicht auf den Fersen. Da, sehen Sie.
3: Ja, Gott, ich kann gar nicht hinsehen.
9: Ich fühlte in mir den Wunsch aufsteigen, das alles zu einem Abschluss zu bringen. Ich war kurz davor, ihren Namen in die Nacht hinauszuschreien, um ihr den Tod zu geben, als...
8: Alraune!
9: Mir Frieda Gontram zuvorkam.
3: Alraune!
8: Nein, nicht! Frieda, nicht!
10: Herr Conrad, wir müssen sehen, ob wir noch etwas tun können.
3: Alraune! Alraune! Sie lebt! Sie lebt!
10: Fräulein Gontram hat sich das Genick gebrochen.
2: Ich komme, Frieda.
3: Nein!
10: Lassen Sie sie, junger Herr. Das Fräulein ist tot.
3: Es ist alles meine Schuld.
10: Reden Sie keinen Unsinn. Es war Fräulein Gontram, die Sie beim Namen rief.
3: Aber es war mein Gedanke, den sie aussprach. Ich wollte es tun. Wollte, dass es geschieht. Damit alles endet.
10: Ich werde Alois bitten, dass er die Polizei ruft.
3: Ich will nach Hause. Mutter wartet. Mutter!
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12: Geht es nur mir so? Oder gibt es da draußen noch mehr Menschen, die es nicht ertragen können, ihre Freundin weinen zu sehen? Es war ein heißer Sommertag im Jahr 1935 und Marjorie war untröstlich.
8: Glaubst du, ihm könnte etwas passiert sein, Michael?
12: Schwer zu sagen. Ich wäre jedenfalls weit weniger beunruhigt, wenn nicht in letzter Zeit so viele Tiere hier in der Gegend verschwunden wären.
8: Ja, das habe ich mir auch gedacht.
12: Wie lange ist Bozo denn schon nicht nach Hause gekommen?
8: Meine Mutter hat ihn gestern Nachmittag das letzte Mal gesehen. Es ist überhaupt nicht seine Art, über Nacht wegzubleiben.
12: Ich werde mich gleich mal nach ihm in der Nachbarschaft ein wenig umhören.
8: Das hatte ich gehofft. Danke.
12: Klar.
8: Du weißt ja, ich muss jetzt zum Training.
12: Ja, mach dir keine Sorgen. Bozo wird schon wieder auftauchen. Lass mich nur machen.
8: Du bist der Beste.
12: Na, das will ich doch wohl hoffen. Bis später.
8: Bis später.

0: Ich verließ das Grundstück der Familie Ash. Ehrlich gesagt hatte ich nicht sehr viel Hoffnung, den vermissten Liebling zu finden. Es war in der Vergangenheit leider schon mehrfach vorgekommen, dass in unserer Stadt irgendein Perverser seinen sadistischen Trieben freien Lauf gelassen und Tiere, die ihren Besitzern viel bedeuteten, vergiftet hatte. Es war also zu befürchten, dass Bozo und all die anderen in der jüngeren Vergangenheit verschwundenen Tiere einer solch degenerierten Person in die Hände gefallen waren.
1: Bozo! Bozo? Bozo! Wo bist du nur, du Streuner? Bozo!
0: Das hat doch alles keinen Zweck.
1: Bozo!
0: Verdammtes Mistvieh!
1: Bozo! Wo bist du?
0: Es standen damals noch nicht sehr viele Häuser in unserer Straße. Mein Weg führte mich daher auch an einigen leeren, unkrautüberwucherten Grundstücken vorbei, bis ich schließlich das letzte Haus in unserer Straße erreichte. Die Anwohner vermieden es, dieses Grundstück zu betreten. Das Haus, welches darauf stand, war riesig, sehr alt und wahrlich in einem fürchterlichen Zustand.
2: Ach, kein Wunder, dass hier keiner läuten möchte. Ach du meine Güte, wo soll man hier anfangen, diese Wildnis zu bekämpfen?
0: Vor gut 6 Monaten war dort dem Vernehmen nach ein neuer Besitzer eingezogen. Ich wusste von meinem Nachbarn nur so viel, dass er John Stark mit Namen hieß und angeblich ein Pensionär aus dem Osten des Landes war, der merkwürdigerweise ohne Familie und auch gänzlich ohne Dienerschaft hierher gekommen war. Das war umso erstaunlicher, weil er angeblich verkrüppelt war. Man sagte, er sei wohl ein verschrobener Wissenschaftler, der über so viel Geld verfügte, dass er sich nun ganz seinen Hobbys hingeben könne.
2: Gartenarbeit scheint jedenfalls nicht dazu zu gehören.
0: Viele in unserer Straße hatten gehofft, dass er das gewaltige Anwesen und diesen riesigen, verwilderten Garten dank seiner angeblichen finanziellen Unabhängigkeit wieder instand setzen würde.
2: Ich fürchte, darauf können Sie lange warten.
0: Die breite Veranda verlief entlang der Vorderseite des Hauses.
2: Noch ein paar Jahre und man wird das Haus wohl oder übel abreißen müssen.
0: Der Klopfer war verrostet. Ehrlich gesagt überraschte mich das nicht im Mindesten.
2: Ist bestimmt ewig nicht benutzt worden. Naja, sei es drum. Ein Versuch ist es allemal wert.
3: Kann ich Ihnen helfen, junger Mann?
2: Guter Gott! Wollen Sie mich zu Tode erschrecken?
3: Nein. Jedenfalls nicht absichtlich.
2: Ich habe Sie gar nicht gesehen. Wo kommen Sie denn so plötzlich her?
3: Von da drüben. Dieses Haus hat so manche dunkle Ecken.
2: Ja, das glaube ich gern.
3: Also?
2: Ja, am besten fangen wir noch mal von vorne an. Guten Morgen, Mr. Stark. Bitte entschuldigen Sie die Störung. Mein Name ist Michael Strang. Ich wohne in dem Haus da drüben. Es ist das letzte auf der anderen Straßenseite. Sehen Sie?
3: Und?
2: Ich wollte Sie bloß kurz fragen, ob Sie vielleicht einen ziemlich fetten Malteser-Kater gesehen haben.
3: Habe ich nicht.
2: Schade. Er hört auf den Namen Bozo.
3: Darf ich fragen, was Sie auf die Idee gebracht hat, dass ich irgendwas über dieses Tier wüsste?
2: Ich frage in der gesamten Nachbarschaft. Der Kater gehört meiner Freundin Marjorie. Sie wohnt mit ihren Eltern auch hier in unserer Straße, etwas weiter vorne. Ja, sie hängt sehr an dem Tier. Wie Sie sich vorstellen können, ist sie untröstlich. Da Sie so ein großes Grundstück haben, dachte ich, dass Sie Bozo vielleicht gesehen haben. Das hier müsste doch ein wahres Paradies sein für die hier in der Gegend lebenden Tiere.
3: Ja, kann schon sein.
2: Ihnen ist also kein grauer Kater aufgefallen?
3: Wie ich bereits sagte, nein. Sicher können Sie sich denken, dass ich aufgrund meiner Behinderung nur sehr selten im Garten bin. Jeder Schritt ist mir im Grunde genommen schon zu viel.
2: Verstehe.
3: Letzte Nacht habe ich zwar einige Katzen hier draußen kreischen hören, leider sogar nur allzu deutlich, da ich wieder nicht schlafen konnte, aber ob ein grauer Kater dabei war, kann ich nicht sagen.
2: Das ist bedauerlich. Naja, vielleicht taucht der kleine Racker doch noch wieder auf.
3: Bestimmt wird er das. Tut mir leid, dass ich Ihnen in der Sache nicht weiterhelfen kann.
2: Ist nicht zu ändern. Aber schön, dass wir uns bei dieser Gelegenheit endlich kennengelernt haben.
3: Ja, das finde ich auch. Wollen Sie nicht einen Augenblick reinkommen?
2: Oh, ich...
3: Ich hoffe, Sie empfinden meine Einladung nicht als allzu aufdringlich. Es verirrt sich nur ausgesprochen selten jemand hierher. Wenn es dann doch einmal passiert, lässt mich das immer schmerzlich erkennen, wie einsam mein Leben hier im Grunde doch ist. Wir könnten uns etwas unterhalten.
2: Also schön. Warum nicht?
3: Dann kommen Sie, treten Sie ein in mein kleines, bescheidenes Reich, Mr. Strang.
2: Ja?
0: Um nichts in der Welt hätte ich mir die sich nun bietende Chance entgehen lassen, in dieses Haus zu gelangen. Erstaunlicherweise war es im Inneren recht dunkel, obwohl es doch heller Tag war. Mr. Stark hatte ringsum alle Fenster mit dunklen Stoffen abgehängt. Es gab daher nur einzelne Lichtstrahlen, die sich aber dennoch, etwas planlos zwar, ihren Weg durch die große Eingangshalle bahnten.
3: Bitte folgen Sie mir in mein Arbeitszimmer. Dort finden wir alles, was wir brauchen. Kommen Sie. Hier herein, bitte.
2: Ja, natürlich.
0: Bücher. Überall Bücher. Verstaut in Regalen, die bis an die Decke des hohen Raums ragten. Es roch nach den ledernen Einbänden der teilweise unglaublich alten Wälzer und nach Tabak. Ich verspürte große Lust, näher zu treten, um die Titel erkennen zu können.
3: Treffe ich mit Whisky und Soda Ihren Geschmack, Mr. Strang?
2: Allerdings trinke ich so früh am Tag eigentlich nichts.
3: Ach, kommen Sie. Machen Sie Ihrem einsamen neuen Nachbarn doch die kleine Freude.
2: Na schön.
3: Ich wusste gleich, dass Sie ein guter Junge sind.
2: Diese Bücher, haben Sie sie alle gelesen?
3: Natürlich. Die meisten sogar mehrmals.
2: Aha.
3: Wenn man nicht so gut zu Fuß ist, hat man wenig Gelegenheit, sich Freunde zu machen. Bücher vermögen diese Lücke zu schließen. Sie versüßten mir daher von frühester Kindheit an meine Einsamkeit und waren seitdem immer für mich da.
2: Ich verstehe.
3: Hier, bitte.
2: Danke.
3: Zum Wohl, Mr. Strang.
2: Zum Wohl. Oh, der ist gut.
3: Das freut mich. Bitte nehmen Sie doch Platz.
2: Sehr gern.
0: Mr. Stark erwies sich als glänzender und äußerst geschickter Unterhalter. Es schien während unserer mehr als einstündigen Unterhaltung nicht ein Thema zu geben, über welches er nicht umfassend informiert war. Darüber hinaus verstand er es vortrefflich, mich über mein Leben auszufragen, wobei er es jedoch auffällig vermied, dabei irgendetwas über sich selbst preiszugeben. Ich hatte, als ich schließlich aufbrechen musste, nicht das Geringste über seine Lebenssituation erfahren. Was ich sehr bedauerte, denn dieser Mann schien ein Geheimnis zu haben, hinter das ich nur zu gerne gekommen wäre.
2: Ich muss dann auch mal wieder.
3: Schon?
2: Ja, leider. Vielleicht finde ich doch noch irgendwo eine Spur von Boso.
3: Richtig, der Kater Ihrer Freundin.
2: Ja, wie ich höre, haben Sie auch selbst eine Katze?
3: Eine Katze? Ich? Nein, da müssen Sie sich irren. Wie kommen Sie darauf?
2: Na, ich hörte doch deutlich, dass über uns im Dachgeschoss ein Tier rumläuft. Es klang wie Pfoten mit Krallen auf dem Holzboden oder kleine Hufe.
3: Ach, das? Nein, das war kein Tier.
2: Und was war es dann?
3: Ich bringe Sie zur Tür.
2: Ach, nicht nötig. Ich...
3: Kommen Sie.
2: Ja.
3: So, da wären wir. Auf Wiedersehen, Mr. Strang.
2: Auf Wiedersehen. Habe ich Sie gerade irgendwie beleidigt? Das lag wirklich nicht in meiner Absicht.
3: Das weiß ich. Wenn Sie mögen, besuchen Sie mich doch wieder einmal. Das würde mich wirklich sehr freuen.
2: Gern. Danke für den Whisky.
3: Sie sind mir jederzeit willkommen.
2: Das ist nett. Ich muss dann leider.
3: Ja, gehen Sie. Gehen Sie nur. Und?
2: Ja?
3: Viel Glück für Ihre Suche.
2: Das kann ich gebrauchen. Danke. Was zum Teufel ist dann da oben auf und abgelaufen, wenn es kein Tier war?
0: Meine gründliche Suche in der weiteren Nachbarschaft brachte leider keine neuen Erkenntnisse, wo der umtriebige Malteser-Kater abgeblieben war. Als kleinen Trost für Marjorie kaufte ich ihr daher eine tapsige und obeinige Bulldogge, deren Gesicht ganz so aussah wie die Wasserspeier von Notre Dame in Paris.
4: Oh, ist der süß!
2: Als ich ihn sah, konnte ich einfach nicht widerstehen.
4: Wie lieb von dir.
2: Vielleicht tröstet er dich ein wenig.
4: Zumindest wird er mich ein bisschen ablenken.
2: Das fürchte ich auch. Der kleine Kläffer wird dich vermutlich in nächster Zeit ganz schön auf Trab halten.
4: Ja, ich werde ihn auch Boso nennen.
2: Ja, warum nicht? Mach das.
4: Komm her, Boso. Ja, komm, komm. Boso, das ist jetzt dein Name. Oh, guter Junge, ja, fein. Glaubst du, der andere Boso wird jemals wieder auftauchen?
2: Keine Ahnung. Ich werde jedenfalls weiter die Augen nach ihm offen halten.
4: Danke, Michael. Für alles.
2: Ich bitte dich, das ist doch selbstverständlich.
4: Nein, das ist es nicht. Es ist sehr lieb von dir. Ich weiß das wirklich zu schätzen.
2: Reden wir nicht mehr darüber.
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0: Boso 1, der Kater, blieb verschwunden. Irgendwann hörte Marjorie dann auf, von ihm zu reden. Boso 2, die Bulldogge, bereitete ihr sehr viel Freude und sorgte für die gewünschte Ablenkung. Die Erinnerungen an meinen Besuch bei Mr. Stark waren recht lebhaft, sodass ich ihn 1,5 Wochen später erneut aufsuchte, diesmal in den Abendstunden. Er erwies sich neuerlich als versierter Gesprächspartner auf allen Gebieten, die wir in unserer Unterhaltung streiften. Als er mich einen kurzen Moment allein in seinem Arbeitszimmer ließ, vernahm ich wieder die Geräusche, die mich bei meinem vorherigen Besuch überzeugt sein ließen, dass er im Dachgeschoss ein Tier hielt.
2: Da ist doch was. Scheint mir heute sogar noch etwas größer zu sein als das letzte Mal. Sonderbar. Ob er das arme Tier hier im Haus hält, weil er Angst hat, dass ihm draußen ein ähnliches Schicksal wie das von Boso blüht? Das Haus hat ja, ich weiß, keinen Keller. Er muss das Tier daher dort oben halten. Ich werde jedenfalls den Teufel tun und versuchen, ihn nochmal darauf anzusprechen.
0: Da er ein sehr einsamer Mann war, verspürte er wohl übergroße Zuneigung zu dem armen, eingesperrten Tier. So dachte ich jedenfalls. Wir unterhielten uns diesmal bis tief in die Nacht.
3: Sie wollen mich doch nicht etwa verlassen, lieber Freund?
2: Doch, ich fürchte, das muss ich.
3: Wie überaus bedauerlich.
2: Ich verspreche aber, wiederzukommen.
3: Darauf muss ich bestehen.
2: Aber jetzt muss ich erst mal in mein Bett. Es beginnt schon zu dämmern.
3: Ich geleite Sie hinaus.
2: Oh, das ist lieb, danke.
3: Schlafen Sie wohl.
2: Sie auch. Vielleicht mögen Sie ja auch mal mich besuchen.
3: Das ist sehr freundlich von Ihnen, aber daraus wird wohl nichts werden. Ach. Mein Handicap. Dieses verdammte Bein erlaubt es mir nur, in den frühen Morgenstunden, wenn es noch nicht so heiß ist, ein paar Schritte ins Freie hinaus zu machen.
2: Aha.
3: Danach bin ich dann hier drin gefangen.
2: Verstehe. Dann bleibt also alles wie bisher. Ich werde Sie wieder besuchen.
3: Das würde mich sehr freuen. Und lassen Sie mich nicht allzu lange warten.
2: Keine Sorge.
0: Geschäftliche Verpflichtungen hinderten mich jedoch daran, ohne dass ich Einfluss darauf hatte, in den nächsten Wochen meinen Worten Taten folgen zu lassen.
4: Michael, warte doch mal!
2: Mach langsam, Marjorie!
4: Hallo.
2: Hallo? Kriege ich keinen Kuss?
4: Doch, natürlich.
2: Diese Art Begrüßung lobe ich mir. Was ist denn los?
4: Stell dir vor, jemand hat heute Nacht versucht, Bozo 2 zu stehlen.
2: Wie bitte?
4: Ich möchte wetten, es war dieses Schwein, das auch Bozo 1 um die Ecke gebracht hat.
2: Du sagtest, jemand hat versucht, ihn zu stehlen. Er ist also...
4: Ja, genau. Es ist ihm nicht gelungen. Bozo geht es gut.
2: Ein Glück.
4: Er ist allerdings nun Fremden gegenüber ganz schön misstrauisch.
2: Ja, kann ich ihm nicht verübeln. Möchtest du reinkommen?
4: Nein, meine Mutter wartet zu Hause mit dem Essen auf mich.
2: Schade. Dann erzähl aber bitte schnell der Reihe nach.
4: Ja, wir wurden mitten in der Nacht vom Lärm eines heftigen Kampfes am Hundezwinger im Garten geweckt. Bozo bellte sich geradezu die Lunge aus dem Leib.
2: So ein tapferer kleiner Kerl.
4: Ja. Als wir bei ihm ankamen, sahen wir noch, wie der Angreifer über die Mauer kletterte und verschwand. Dad versuchte noch, ihn zu verfolgen, aber er war zu schnell. Bozo war völlig außer sich. Der Kerl hatte mit Gewalt versucht, seine Kette zu lösen.
2: Ganz schön verwegen, im Schutz der Nacht über eine derart hohe Mauer zu klettern und sich dann einem angeketteten Hund dieser Größe zu nähern.
4: Das kannst du aber laut sagen.
2: Ja.
4: In Zukunft werden wir ihn auf dem Grundstück frei herumlaufen lassen.
2: Das ist sicher besser.
6: Marjorie, das Essen ist fertig.
4: Ich komme, Ma. Ich muss dann wohl.
2: Ja.
6: Hallo, Michael.
2: Nabend, Mrs. Ash.
6: Willst du mitessen?
2: Nein, nein, danke.
6: Wie du möchtest. Beeil dich, Marjorie. Nicht, dass alles kalt wird.
4: Ja. Sehen wir uns später noch?
2: Unbedingt.
0: Als Marjorie mich an diesem Abend verließ, genoss ich noch alleine ein wenig die sternenklare Nacht von meiner Veranda aus.
7: Weg! Geh weg! Lass mich!
2: Was?
7: Aus! Hilfe!
2: Um Himmels Willen, das ist doch Mr. Stark!
0: Das Schreien und Bellen kam von dem unbebauten großen Grundstück, welches zwischen meinem Haus und dem weiträumigen Grundstück von Mr. Stark lag.
7: Hilfe!
2: Es ist Bozo!
7: Hilfe!
2: Ich bin da, Mr. Stark!
7: Mr. Strang?
2: Eben der!
7: Gott sei Dank!
2: Aus, Bozo! Aus! Hey! Was machst du denn da, Freundchen? Warum so unfreundlich? Ja, komm her. So ist's brav. Beruhige dich. Schluss jetzt. Was machst du überhaupt hier draußen? Lauf nach Hause. Lauf zu Marjorie. Na los, lauf.
7: Ich danke Ihnen.
2: Keine Ursache. Wie sind Sie denn auf diesen Ast gekommen?
7: Das frage ich mich ehrlich gesagt auch. Kleine Kampfmaschine hat mir jedenfalls einen gewaltigen Schreck angejagt. Ich wusste nicht mehr, was ich tun sollte.
2: Kommen Sie, ich helfe Ihnen runter. Machen Sie langsam ein Bein nach dem anderen, ja? Ja. So.
7: Also, hoch ging es irgendwie leichter.
2: Schön vorsichtig. Gleich haben Sie es geschafft. So. Alles in Ordnung?
7: Ja.
2: Hier, Ihr Stock.
7: Oh, danke.
2: Darf ich fragen, was Sie hier draußen machen?
7: Ich wollte zu Ihnen.
2: Ach, um diese Zeit?
7: Ich schlafe sehr schlecht.
2: Aha.
7: Falls ich bei Ihnen noch Licht gesehen hätte, wäre ich so frei gewesen zu klopfen. Immerhin haben wir uns schon ziemlich lange nicht mehr gesehen.
2: Stimmt.
7: Ja, so weit kam es aber gar nicht, weil mich diese Bestie angefallen hat.
2: Ich muss mich wirklich sehr für Bozo entschuldigen. Es ist sonst nicht seine Art, auf Fremde loszugehen. Das versichere ich Ihnen.
7: Er gehört Ihrer...
2: Meiner Freundin, ja. Es wäre ihr sicher sehr unangenehm, wenn sie wüsste, was er gerade angestellt hat. Normalerweise läuft er nicht frei herum. Er muss sich unter dem Zaun durchgegraben haben.
3: Das Tier hat mir einen mächtigen Schrecken eingejagt.
2: Ist eine schwere Zeit für ihn. Gestern Nacht hat jemand versucht, ihn zu entführen. Seitdem ist er wohl etwas außer Rand und Band.
3: Es verschwinden also immer noch Tiere hier in der Gegend?
2: Ja, sogar mehr denn je.
3: Entsetzlich.
2: Hey, Mr. Stark!
3: Es geht schon wieder.
2: Ist Ihnen nicht gut?
3: Ach, bitte, würden Sie mich wohl nach Hause bringen?
2: Natürlich. Stützen Sie sich auf mich.
3: Ja. Ich danke Ihnen.
2: Sie bestimmen das Tempo.
3: Es ist mir schrecklich peinlich, dass ich Ihnen zur Last falle.
2: Ach, was? Mir ist peinlich, was Bozo hier gerade veranstaltet hat.
0: Es dauerte ziemlich lange, bis wir das Haus erreichten und ich den vollkommen erschöpften Mr. Stark in seinen Sessel im Arbeitszimmer setzen konnte.
2: So, da wären wir.
3: Ja, da wären wir. Danke Ihnen.
2: Ein Whisky-Soda vielleicht?
3: Ja, das wäre jetzt genau das Richtige.
2: Dachte ich mir.
3: Schenken Sie mir ruhig einen doppelten ein.
2: Bin schon dabei.
3: Und vergessen Sie nicht, sich auch selbst zu bedienen.
2: Keine Sorge. So, hier, bitte.
3: Danke. Zum Wohl.
2: Zum Wohl.
3: Ja. Das tut gut.
2: Ja. Was war das?
3: Was meinen Sie?
2: Da oben. Hört sich an, als ob da ein Fohlen oder sowas in der Größe herumlaufen würde.
3: Ein Fohlen?
2: Ja.
3: Sie glauben, ich würde ein Fohlen in meinem Haus halten?
2: Es hört sich an wie Hufgetrappel auf den alten Holzdielen.
3: Ich höre nichts.
2: Jetzt höre ich es auch nicht mehr.
3: Sie werden sich getäuscht haben.
2: Bestimmt nicht.
3: Müssen Sie morgen arbeiten?
2: Natürlich muss ich das.
3: Dann sollten Sie jetzt nach Hause gehen. Ich will nicht schuld daran sein, wenn Sie morgen auf der Arbeit einschlafen.
2: Soll ich Sie vielleicht zuvor noch...
3: Nein, danke, ich komme zurecht. Es wäre nicht das erste Mal, dass ich in diesem Sessel schlafe. Er ist gemütlicher, als er aussieht.
2: Na dann.
3: Gute Nacht, Mr. Strang.
2: Gute Nacht.
3: Und passen Sie auf sich auf da draußen.
2: Was soll mir schon passieren?
3: Das habe ich auch gedacht.
0: In den nächsten Wochen spitzte sich die Lage in unserer kleinen Stadt erheblich zu.
8: Hallo.
0: Spitzte sich die Lage in unserer kleinen Stadt erheblich zu.

0: Ja, ich kenne den Kleinen.
1: Du hast ihn nicht zufällig gesehen, oder?
0: Leider nein.
1: Seine Eltern sind außer sich vor Sorge.
0: Kann ich mir vorstellen. Erst die vielen Tiere und jetzt...
1: Ich will das noch gar nicht zu Ende denken.
0: Nein, ich eigentlich auch nicht.
1: Kennst du den Kerl, der in dem alten Kasten da hinten wohnt?
0: Mr. Stark, ja. Er hat einen verkrüppelten Fuß und zieht das Bein nach.
1: Ob er etwas gesehen hat?
0: Sie sollten ihn in jedem Fall fragen.
1: Das verwilderte Grundstück könnte auf so einen kleinen Kerl wie Timmy Bishop eine gewisse Anziehungskraft ausüben.
0: Sicher hat Mr. Stark nichts dagegen, wenn Sie sich dort etwas umsehen.
1: Also dann.
0: Viel Erfolg, Sheriff.
1: Danke.
2: Timmy Bishop wurde nie gefunden. Und das, obwohl alle die Augen nach dem munteren Kerlchen offen hielten. Dafür verschwanden in der Woche darauf an unterschiedlichen Orten in der Stadt noch drei weitere Kinder im Grundschulalter, für die leider allesamt das Gleiche galt.
3: Sheriff?
1: Na, Michael.
0: Kommen Sie doch rein.
1: Nein, danke, ich muss gleich weiter.
0: Gibt es etwas Neues?
1: Leider nur, dass gestern Nacht schon wieder zwei Kinder verschwunden sind.
0: Gestern Nacht?
1: Ja, du hast ganz richtig gehört. Der Täter hat sie diesmal entführt, als sie schon in ihren Betten lagen.
0: Das ist ja nicht zu fassen. Gibt es irgendwelche Spuren?
1: Keine. Genau wie in den letzten Fällen.
0: Auch keinerlei Lösegeldforderungen?
1: Nein, nichts dergleichen. Es ist wie verhext.
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0: Was macht der Kerl mit den Kindern, wenn er sie nicht dazu benutzt, Geld von den Eltern zu erpressen?
1: Ich fürchte dasselbe, was er mit den vielen armen Tieren gemacht hat. Das will ich mir gar nicht ausmalen. Wir gehen jedenfalls nun von Haus zu Haus und warnen die Menschen davor, bei geöffnetem Fenster zu schlafen. Mhm. Bis jetzt sind Kinder die Opfer, aber es ist nicht gesagt, dass nicht auch...
0: Verstehe. Ich werde es beherzigen.
1: Ja.
0: Sonst noch was?
1: Wir empfehlen nach Sonnenuntergang das Haus nur noch in absoluten Notfällen zu verlassen.
0: Ist also eine Ausgangssperre verhängt?
1: Das noch nicht. Wir appellieren zunächst einmal nur an die Vernunft der Menschen. Meine Leute patrouillieren aber natürlich die ganze Nacht.
0: Ob das reichen wird?
1: Ich habe da ehrlich gesagt auch so meine Zweifel. Vermutlich werden wir nicht drum herum kommen, den Gouverneur um die Entsendung von Soldaten zu bitten.
0: Tja.
1: Was ist mit deinem Nachbarn? Könntest du regelmäßig nach ihm sehen? Er wäre, bedingt durch seine Behinderung, ein leichtes Opfer für diesen Wahnsinnigen.
0: Machen Sie sich keine Sorgen. Ich kann gerne immer nach der Arbeit bei ihm klopfen, wenn es Sie beruhigt, Sheriff.
1: Das würde es. Danke, Michael.
0: Keine Ursache.
2: Eine Atmosphäre der Angst legte sich wie ein Leichentuch über die Stadt und lähmte die Menschen. Jeden Abend suchte ich nun Mr. Stark auf, der zwar gleichbleibend freundlich blieb, aber doch in Nuancen zu erkennen gab, dass er meine Fürsorge als etwas aufdringlich empfand.
0: Mr. Stark? Mr. Stark! Ich bin es, Michael Strang! Bitte öffnen Sie!
5: Sie wissen doch, so schnell bin ich nicht, junger Mann.
0: Gott sei Dank. Ihnen geht es gut.
5: Warum auch nicht?
0: Heute Nacht ist ein Obdachloser im Park ermordet worden. Alles ist in heller Aufregung.
5: Und was hat das mit mir zu tun?
0: Nichts. Ich habe mir nur Sorgen gemacht. Ihr Haus liegt so abseits. Wissen Sie, dass...
5: Ja, ja, das weiß ich. Sollte mir jemand ans Leben wollen, werde ich mich schon zu wehren wissen. Verlassen Sie sich drauf.
0: Gut. Dann also...
5: Warten Sie. Was ist denn heute Nacht genau passiert?
0: Ach so, ja, richtig. Ein Pärchen hat sich in der Dunkelheit zu einem Schäferstündchen im Park getroffen und hörte einen kurzen Kampf, gefolgt von einem grässlichen Schrei. Dann sahen sie, wie jemand im Schutz der Dunkelheit einen Körper wegtrug. Sie haben daraufhin natürlich sofort die Polizei alarmiert. Es wurde der blutverschmierte Hut eines Obdachlosen in einem Gebüsch gefunden, der tags zuvor erst aus dem Polizeigewahrsam entlassen worden war.
5: Sieh an. Und die Polizei geht davon aus, dass derselbe Täter wieder zugeschlagen hat, der die Stadt seit Wochen schon in Atem hält?
0: Allerdings. Wir haben es nun jedoch allem Anschein nach...

0: mit einer neuen Dimension der Bedrohung zu tun.
1: Das scheint nicht zu übersehen zu sein.
0: Die Zahl der Einsatzkräfte wurde deshalb verdoppelt. Bitte seien Sie trotzdem sehr vorsichtig.
1: Sorgen Sie sich nicht, junger Freund. Ich werde auf mich aufzupassen wissen. Gute Nacht.
0: Gute Nacht. Eine unerträgliche Spannung lag in diesen Tagen in der Luft. Nach Einbruch der Dämmerung waren nur noch die diversen Patrouillen auf den ansonsten menschenleeren Straßen unterwegs. Hallo?
2: Mr. Strang?
0: Ah, Mr. Stark. Alles in Ordnung bei Ihnen da drüben?
2: Ja, ja, natürlich. Bis auf eine Sache.
0: Und die wäre?
2: Es tut mir wirklich leid, Sie damit belästigen zu müssen, aber...
0: Nur heraus damit.
2: Die Tür des Schränkchens, in welchem ich meine Schlafmittel verwahre, hat sich äußerst unglücklich verklemmt. Keine Ahnung, wie das passieren konnte.
0: Aha.
2: Ich fragte mich, ob Sie wohl so freundlich wären, es...
0: Ich bin sofort bei Ihnen.
2: Sehr gut. Dann öffne ich Ihnen schon mal die Tür.
0: Nein, öffnen Sie erst, wenn ich da bin und mich zu erkennen gegeben habe.
2: Ja, ich vergaß.
0: Es war kein besonders wohliges Gefühl, in der Dunkelheit zu Mr. Starks Haus hinübergehen zu müssen. Ich war ehrlich gesagt mehr als froh, als ich endlich die Veranda erreichte. Mr. Stark? Ich bin es, Michael Strang.
1: Das ging aber schnell.
0: Tja.
1: Kommen Sie bitte herein.
0: Ja. Bitte schließen Sie wieder ab.
1: Ach ja, ich vergaß, da draußen läuft ja dieser Irre herum, vor dem alle Welt zittert. So.
0: Man hat doch gleich ein besseres Gefühl, wenn sich der Schlüssel im Schloss gedreht hat, nicht?
1: Wenn Sie meinen.
0: Und wo ist nun dieses Schränkchen?
1: Ach so, ja. Im Arbeitszimmer. Kommen Sie bitte. Es tut mir entsetzlich leid, dass ich Sie um diese Stunde noch zu mir bitten muss, aber meine Kraft reicht bedauerlicherweise nicht aus, die verklemmte Tür zu öffnen. Und ohne Schlafmittel werde ich mich die ganze Nacht von einer Seite des Bettes zur anderen wälzen. Diese Vorstellung hat mir Angst gemacht.
0: Das verstehe ich. Um welche Tür handelt es sich denn?
1: Um diese da.
0: Ah, mal sehen. Ja, die klemmt kräftig. Aber weshalb nur? Ein bisschen mehr Licht könnte nicht schaden.
1: Ja, leider habe ich kein elektrisches Licht. Nur diese Kerzen.
0: Dann muss es auch so gehen.
1: Das hoffe ich.
0: Das habe ich gleich. Machen Sie sich keine Sorgen.
1: Das tue ich gar nicht. Ich bin voller Vertrauen, dass Sie sie öffnen werden.
0: Gut zu wissen. Das gibt's doch nicht. Sie muss doch aufgehen. Was machen Sie denn?
1: Ich wollte Ihnen nur diesen Hammer geben.
0: Wirklich?
1: Ja, doch.
0: Es sah eher aus, als ob Sie mich damit erschlagen wollten.
1: Aber nein, wie können Sie so etwas denken? Ich wollte nur helfen. Versuchen Sie es mit dem Hammer.
0: Na schön.
1: Wer sagt's denn? Ich danke Ihnen.
0: Und wo sind jetzt Ihre Tabletten?
1: Sind Sie nicht da drin?
0: Nein, ich denke nicht.
1: Merkwürdig. Ich hätte schwören können, dass ich Sie...
0: Sagen Sie mir bitte sofort, was das alles hier soll.
1: Ich weiß nicht, was Sie meinen.
0: Doch, ich fürchte, das wissen Sie nur zu genau. Also?
1: Ich war mir sicher, dass die Tabletten... dass sie da drin waren. Ich pflege sie immer dort drin zu verwahren. Das kann ich beschwören.
0: Seien Sie mal still.
1: Ich werde noch mal alles absuchen müssen. Irgendwo müssen Sie ja sein. Es wäre schrecklich, wenn...
0: Ich will das hören.
1: Hören? Was denn um Gottes Willen?
0: Da oben. Da bewegt sich wieder dieses... Hä? Dieses Ding!
1: Ach, so ein Unsinn. Das nichts, absolut gar nichts. Ich sagte Ihnen doch schon mal, dass...
0: Ich werde das Gefühl nicht los, dass Sie mir etwas verheimlichen, Mr. Stark.
1: Sie sehen wahrscheinlich bloß überall Gespenster, weil Ihnen dieser Wahnsinnige, der da draußen auf die Jagd geht, so große Angst einflößt.
0: Ach, da, wieder. Hören Sie,
1: ja?
0: Da ist es wieder.
1: Ja, ich höre nichts.
0: Das müssen Sie doch gehört haben.
1: Hab ich aber nicht.
0: Gut, dann wird es Ihnen ja nichts ausmachen, wenn wir die Kerze nehmen und da oben mal nach dem Rechten sehen.
1: Doch, das macht mir etwas aus.
0: Ich,
1: Bitte gehen Sie jetzt. Ich bin dankbar für Ihre Hilfe, aber das gibt Ihnen noch lange nicht das Recht, sich hier in meinem Haus so aufzuführen.
0: Ich wollte
1: Gute
0: nicht...
1: Gute Nacht, Mr. Strang.
0: Gute Nacht. Den ganzen Weg nach Hause über fragte ich mich, ob ich dabei war, mich in etwas zu verrennen. Er kann unmöglich für die abscheulichen Verbrechen als Täter in Frage kommen. Ihm fehlen ein Motiv und vor allem die körperlichen Voraussetzungen. Immerhin ist er ein Krüppel. Ich beschloss, mich daher gleich morgen bei ihm für mein Benehmen zu entschuldigen. Da sieht man mal wieder, wie schnell einem doch die Nerven einen Streich spielen können. Die Ereignisse der Nacht verfolgten mich, ohne dass ich es wollte, bis in meine Träume.
3: Michael! Michael, hilf mir! Bitte hilf mir!
0: Marjorie, ich komme.
3: Michael!
0: Marjorie! Marjorie! Warum ist es so dunkel? Was ist das für ein Nebel? Marjorie, sag doch was. Bitte, Marjorie. Was geht hier vor?
1: Möchtest du das wirklich wissen?
0: Wer sind Sie? Ist das Stark?
1: Eben der.
3: Du darfst ihm nicht trauen, Michael. Lauf! Lauf um dein Leben! Er ist...
0: Marjorie? Sag doch was! Marjorie! Nein! Nein! Es war nur ein Traum. Es war nur ein Traum. Gott sei Dank. Trotzdem war ich den ganzen Tag über wie benommen. Fahrig und unkonzentriert ging ich meiner Arbeit nach und sehnte nichts mehr als den Feierabend herbei.
4: Hallo?
0: Guten Abend, Mrs. Ash. Hier ist Michael.
4: Hallo, Michael.
0: Ob ich wohl mit Marjorie sprechen dürfte?
4: Das soll hoffentlich ein Scherz sein.
0: Wieso?
4: Weil sie vor etwas über einer Stunde das Haus verlassen hat.
0: Ach so.
4: Du solltest das eigentlich wissen.
0: Ich?
4: Das Telefon hat geklingelt und ich hörte sie mit jemandem sprechen. Sie rief mir dann zu, dass du dich im kleinen Wäldchen an der Ecke des Stark-Anwesens mit ihr treffen wolltest, um einen kleinen Spaziergang zu machen. Hä? Da es noch hell war, sah ich keinen Grund, ihr zu verbieten, das Haus zu verlassen. Stimmt denn etwas nicht?
0: Nein, alles in Ordnung. Machen Sie sich keine Sorgen.
4: Was ist denn los? Ich bin irritiert.
0: Nichts ist los. Ich werde Marjorie gleich nach Hause bringen. Es dauert nicht mehr lange.
4: Aber du...
0: Bis später, Mrs. Ash.
4: Michael, du...
0: Bozo! Um Gottes Willen, wer hat dich denn so zugerichtet? Wo ist Marjorie? Marjorie! Zeig mir, wo Marjorie ist. Ja, so ist es gut. Lauf! Führ mich zu ihr! Der allem Anschein nach heftig misshandelte und aus vielen Wunden blutende Hund humpelte tapfer drauf los und schlug genau die Richtung ein, die ich insgeheim befürchtet hatte. Er hielt auf das Anwesen von John Stark zu.
5: Also doch. Warte, Bozo. Warte. So ist's brav. Schön warten.
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5: Oh nein. Verdammt nochmal. Ausgerechnet.
0: Ich hatte einem Freund, der sich ohne Waffe im Haus in der letzten Zeit nicht mehr sicher fühlte, meinen Revolver geborgt. Dies bereute ich nun bitterlich. Mein Blick fiel auf ein Familienerbstück, das die große Wand im Wohnzimmer zierte. Ein Breitschwert, das seit 8 Jahrhunderten in meiner Familie war.
5: Sei es drum, immer noch besser als nichts. Es kann weitergehen, Bozo. Such, such. Wo ist Marjorie? Such. Ja. So ist's fein.
0: Das finstere Haus lag in tiefer Stille, als wir uns unseren Weg durch die Wildnis bahnten und auf die hintere Veranda zuliefen. Rührt sich da drin. Abgeschlossen.
5: Marjorie? Marjorie? Bist du da drin?
0: Nichts. Es bleibt mir wohl nichts anderes übrig, als die Tür aufzubrechen.
5: Hier geblieben!
1: Bozo!
5: Willst du uns verraten? Marjorie? Verflixt ist das Dunkel hier. Moment. Marjorie! Du lebst. Du lebst. Warte. Ich löse den Knebel.
3: Oh, Mike.
5: Keine Angst. Es wird alles wieder gut. Ist denn hier nirgendwo eine... Doch, da. Wenigstens ein Kerzenstummel.
3: Ist ja gut, Bozo.
5: Dass ich dich so schnell gefunden habe, hast du nur ihm zu verdanken.
3: Ich dachte ehrlich gesagt nicht, dass ich hier noch lebend wieder rauskomme.
5: Was ist denn nur passiert?
3: Stark, er hat mich mit verstellter Stimme angerufen. Mich hierher gelockt.
5: Er hat sich für mich ausgegeben?
3: Ja, es klang täuschend echt durch das Telefon. Im Schatten der Bäume seines Grundstücks hat er mich dann von hinterrücks angesprungen, überwältigte mich und schleppte mich hierher. Der arme Bozo hat dabei ganz schön was abbekommen.
5: Der wird schon wieder. Ist ein verdammt zäher Bursche.
3: Stark hat mit einem Knüppel auf ihn eingedroschen. Ich schrie, aber er hörte und hörte nicht auf. Zum Glück gelang ihm die Flucht.
5: Ja. Wie hat Stark es denn geschafft, dich hierher zu schleppen? Er ist doch schließlich...
3: Nein, ist er nicht. Er hat uns allen bloß etwas vorgemacht mit seiner Behinderung.
5: Was sagst du da?
3: Es ist wahr, Michael. Ich schwör's es dir. Er ist nicht nur nicht verkrüppelt, sondern überdies unglaublich kräftig. Lass uns schnell von hier verschwinden.
5: Ja.
3: Löst mir die Ketten.
5: Das dürfte nicht so einfach sein.
3: Bitte, wir müssen fort von hier.
5: Das ist mir klar, aber...
3: Kannst du die Verankerung der Kette nicht aus der Wand brechen?
5: Ich werde es jedenfalls versuchen.
3: Und?
5: Sie ist sehr fest.
3: Kannst du nicht irgendwas als Hebel benutzen?
5: Gute Idee. Moment. Das hier müsste gehen. Hier, ja.
3: Jetzt. Gott sei Dank.
5: Komm.
3: Ja. mich schon die ganze Zeit. Ich weiß nicht genau, was es ist, das da oben mit den Hufen scharrt. Aber diese Geräusche gehen mir durch Mark und Bein. Ich will mir gar nicht ausmalen, wie dieses Monstrum aussieht, das Stark geschaffen hat.
0: Geschaffen hat?
3: Ich weiß, wie verrückt das klingen muss. Aber so hat er es mir erzählt, nachdem er mich hier reingeschleppt und an die Wand gekettet hatte.
1: Wenn du nicht weniger wärst, Kleiner, tut es auch nicht so weh.
3: Bitte lassen Sie mich wieder laufen. Ich werde auch nichts sagen, das verspreche ich. Weder Michael noch der Polizei.
1: Oh, was das betrifft, bin ich völlig ohne Sorge. Denn dazu wirst du in diesem Leben auch gar keine Gelegenheit mehr haben.
3: Was haben Sie mit mir vor?
1: Was glaubst du wohl?
3: Bitte haben Sie Erbarmen. Ich habe Ihnen doch nichts getan.
1: Das haben die vielen anderen auch nicht, die vor dir diesen Weg beschreiten mussten, um mir zu geben, was sie braucht, seines Menschen oder Tieren.
3: Von wem sprechen Sie?
1: Hörst du sie nicht?
3: Was ist das?
1: Ach, was soll's? Du kannst es ruhig wissen. In einer guten Stunde wirst du tot sein und das Geheimnis mit ins Grab nehmen. Morgen werden alle Zeitungen melden, dass der geheimnisvolle Entführer wieder zugeschlagen hat. Und zwar direkt vor der Nase der Polizei. Schon sehr bald wird deine Zeit anbrechen, da sie sich mit ganz anderen Dingen zu befassen haben, als mit dem Verschwinden einer einzelnen Person oder eines geliebten Tieres. Oh ja, wenn die Kreatur dort oben erst von mir losgelassen sein wird, dann wird die ganze Welt vor uns erzittern und mir untertan sein.
3: Sie sind wahnsinnig.
1: Ja, vielleicht bin ich das, aber ich bin auch genial. Ich wusste, dass sie Nahrung benötigen würde. Viel Nahrung, um möglichst schnell zur vollen Größe heranzuwachsen. Daher zog ich hierher in diese Gegend, in der mich niemand kannte. Hier war es mir ein leichtes, allen den hilflosen Krüppel vorzuspielen, der ganz und gar unverdächtig war, hinter den vielen Entführungen zu stecken. Es hat mir schon bald richtigen Spaß gemacht, den schwächlichen Kerl zu geben, obwohl auch in Wahrheit die Kraft eines Riesen in mir schlummert.
3: Schämen sollten Sie sich.
1: Wofür? Etwa dafür, dass ich mehr weiß als alle anderen Menschen auf der Welt? Sicher gibt es außer mir niemanden, der eine solch gewaltige Bibliothek über sämtliche okkulten Geheimwissenschaften sein eigen nennt. Ja. Deshalb war es mir irgendwann möglich, durch dunkle Künste den Schleier etwas beiseite zu schieben, der die Universen voneinander trennt und eine Kreatur in diese Welt zu lassen, dank derer ich in Zukunft der mächtigste Mensch auf dieser Erde sein werde. Opfer um Opfer schlachtete ich, um sie überhaupt erst aus der Finsternis auf unsere Seite des Schleiers zu locken. Als die Kluft endlich überwunden war, formte sie sich langsam zu einem lebendigen Wesen in unserer materiellen Sphäre. Da lag es vor mir, wand sich auf dem Boden ein wimmerndes, schreiendes, nacktes Ding, beschworen aus den finstersten Winkeln einer Gegenwelt und nun gänzlich meiner guten Pflege anvertraut. Das Gefühl war unbeschreiblich. Ich pflegte es gut. Zu Anfang fütterte ich ihm Spinnen und Insekten, wodurch es nur sehr langsam wuchs. Mit Mäusen, Ratten, Hasen und später Katzen hatte ich schneller Erfolg. Das Ding wuchs und wuchs. Ja, es entwickelte von Tag zu Tag einen immer größeren Appetit, gierte nach frischem Blut. Es kam jedoch die verwünschte Stunde, da schien die Kreatur selbst nach einem ausgewachsenen Hund noch nicht gesättigt zu sein.
3: Hören Sie auf! Ich ahne, wohin das führte.
1: Was blieb mir übrig? Ich musste ihr doch zu essen geben. Ich war für sie verantwortlich. Ich hatte sie beschworen und nun konnte ich sie doch schlecht dem Hungertod überlassen. Also entführte ich das erste Kind.
3: Oh Gott!
1: Ja, es war auch für mich kein leichter Schritt. Aber der erzielte Erfolg ließ mich alle Zweifel gleich wieder über Bord werfen. Durch das menschliche Blut und Fleisch wuchs die Kreatur in geradezu atemberaubender Geschwindigkeit. Wenn ich ihr nicht mehr regelmäßig Nahrung zuführte, wurde es brandgefährlich dort oben. Ich hatte immer mehr Mühe, sie noch unter Kontrolle zu halten. Dein Michael ist heute Nacht nur durch reines Glück mit dem Leben davongekommen. Bedauerlich, nicht wahr? So wärt ihr wenigstens in der anderen Welt miteinander vereint gewesen. Es muss herrlich sein, das eigene kleine, schäbige Leben für eine so große, die Welt verändernde Sache zu opfern?
3: Bitte, haben Sie doch Erbarmen.
1: Ja, ich wünschte wirklich, das könnte ich. Vielleicht ist es hier ein kleiner Trost, wenn ich dir sage, dass es mir sicher kein Vergnügen bereiten wird, dich ihr später Leben zum Fraß vorzuwerfen und zusehen zu müssen, wie du dich auf dem Boden in Angst vor ihr windest. Ja, wenn du Glück hast, verlierst du schon den Verstand, bevor es zum Äußersten kommen wird.
3: Ich werde mich nicht kampflos in mein Schicksal fügen.
1: Durch die letzten Fütterungen wuchs sie jedes Mal um ein Vielfaches. Bald wird sie ihre gigantische Größe erreicht haben, ihre Schwingen ausbreiten und wie der Todesvogel auf der ganzen Welt nach Opfern suchen. Opfern, die ich der Kreatur bestimmen werde. Ich allein und niemand sonst. Oh. Sie ist erwacht und hat Hunger. Aber sie muss noch warten. Ich werde zu ihr gehen und ihr sagen, dass es noch zu früh ist für ihre Fütterung. Wie groß und mächtig sie ist. Hörst du? Wenn du klug bist, dann nutze die verbleibende Zeit, um deinen Frieden mit dem dir vorherbestimmten Schicksal zu machen.
3: Ich will nicht sterben. Ich will nicht.
1: Das dürfte weniger eine Frage des Wollens als vielmehr des Müssens sein. Ich bin bald zurück. Versprochen.
0: Du glaubst, dass...
3: Ja, die Kreatur muss ihn getötet haben.
0: Er kam nicht zurück?
3: Nein. Oh. Bitte lass uns jetzt schnell gehen, Michael.
0: Erst nachdem ich mir angesehen habe, was da oben ist.
3: Nein, alles nur das nicht. Das Biest muss gewaltige Ausmaße haben. Hörst du nicht diese stampfenden Schritte seiner Hufe?
0: Natürlich höre ich sie. Das Ding ist brandgefährlich. Eben deshalb müssen wir es stoppen.
3: Und womit? Etwa mit diesem Schwert?
0: Warum nicht?
3: Ihm damit gegenüberzutreten wäre Wahnsinn. Es ist eine Kreatur, die nicht von dieser Welt ist, sondern von außerhalb.
0: Na und?
3: Ich glaube nicht, dass menschliche Waffen ihr etwas anhaben können.
0: Das werden wir ja sehen.
3: Nein, Michael, bitte geh nicht. Wirf dein Leben nicht weg.
0: Aber ich muss etwas gegen dieses Grauen da oben unternehmen. Das schulde ich denen, die gestorben sind. Den Kindern und Erwachsenen, Bose und all den anderen Tieren. Und ich schulde es all unseren noch lebenden Mitbürgern.
3: Nein!
0: Jemand muss sich der Kreatur entgegenstellen, solange sie sich noch hier im Haus befindet.
3: Michael, du...
0: Hat Stark nicht gesagt, dass sie bald aus ihrem Gefängnis ausbrechen wird?
3: Hat er, aber...
0: Dieses Schwert hier hat es in alten Zeiten bereits mit Hexen, Zauberern, Werwölfen und Vampiren erfolgreich aufgenommen. Es wird es auch mit der Ausgeburt der Hölle aufnehmen können.
3: Nein, Michael, nicht du!
0: Nimm Bose und lauf so schnell es geht nach Hause.
3: Bestimmt nicht.
0: Ich muss nach oben gehen, Marjorie.
3: Dann werde ich dich begleiten.
0: Wie du willst. Dann komm.
3: Ja.
0: Als ich sie zum ersten Mal hörte, diese Tritte, da war die Kreatur klein und zierlich. Aber jetzt...
3: Stark sie offenbar zu einem unkontrollierbaren Koloss hochgefüttert.
0: Halt dich immer dicht hinter mir, hörst du?
3: Worauf du dich verlassen kannst.
0: Bose will uns wohl keine Gesellschaft leisten.
3: Was ich ihm nicht verübeln kann.
0: Tja. Oh, verdammt.
3: Warum löschst du die Kerze?
0: Habe ich ja gar nicht. Das war der Luftzug.
3: Bitte zünde sie wieder an.
0: Das können wir uns sparen. Der Mond scheint hell genug. Da oben in der Dachkammer sind viele Fenster. Habe ich von außen gesehen.
3: Wie du meinst.
0: Hör doch mal.
3: Ja. Jetzt ist alles ruhig.
0: Ich öffne die Tür. Alles ruhig. Komm.
5: nirgendwo sein.
3: Lass uns doch lieber gehen und Verstärkung holen.
5: Ganz bestimmt nicht. Ich...
3: Michael!
0: Vor uns erhob sich der fleischgewordene Schreck. Im Mondlicht konnte ich verschwommen eine riesenhafte Gestalt auf Hufen erkennen. Statt Armen wuchsen ihr dutzende tentakelartige Fangarme aus den Schultern, die sich allesamt schlangengleich um den massigen Körper wanden. Die Haut war grob schuppig wie bei einem Reptil und schwarz glänzend. Brennende Augen funkelten uns aus dem Dunkel tiefer Augenhöhlen an.
3: Lass uns fliehen, ehe es zu spät ist.
8: Wenn wir uns jetzt von der Stelle rühren, sind wir in jedem Fall verloren.
3: Da!
8: Was?
3: Da! Ein abgetrennter Kopf!
8: Sieh nicht hin!
3: Ist es...
8: Ja, es ist Stark.
3: Michael!
8: Runter! Sonst dann nimmt dich eine der Fangarme! Da hast du!
3: Vorsicht!
8: Zur Seite! Zur Seite, sie stirbt!
3: Ist sie tot?
8: Ach, nicht! Jetzt!
3: Was ist das?
8: Sie verflüssigt sich!
3: Sieht aus wie Teer!
8: Raus hier! Schnell! Na los!
3: Was hast du vor?
8: Vollenden, was ich begonnen habe! Komm! Nimm Boso!
3: Komm her! Ja, komm! Guter Junge!
8: Die Kerze! Das sollte genügen!
3: Der schwarze Schleim tropft schon die Stufen herunter!
8: Raus hier! Gleich wird alles in Flammen stehen! Das dürfte unsere einzige Chance sein, die Kreatur dahin zurückzuschicken, wo sie herkam.
3: Du meinst...
8: Bis die Feuerwehr hier ist, wird von diesem Schleim und dem Haus nur noch Asche übrig sein.

Das Haus von John Stark brannte bis auf die Grundmauer nieder. Eine genaue Untersuchung der Überreste beförderte am nächsten Morgen nichts Ungewöhnliches zutage. Es war uns also buchstäblich in letzter Minute gelungen, die Gefahr zu bannen, die von der Kreatur mit den Hufen ausgegangen war. Es kehrte nun endlich wieder Frieden ein in unserer Stadt, die, ohne es zu ahnen, in jener Nacht nur knapp einer Katastrophe ungeahnten Ausmaßes entgangen war.

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1: Gibt es etwas, das du noch nie jemandem gesagt hast? Vielleicht ein Fehler, der dir nachhängt? Eine Angst, die dir peinlich ist? Oder eine Geschichte, bei der du nicht einmal weißt, wo du anfangen sollst? Andere sagen dann schnell, sprich doch mit jemandem. Aber genau das ist manchmal das Problem. Ein Satz kann im Kopf ganz klar sein und trotzdem nicht über die Lippen kommen. Weil sofort die Frage mitläuft, was denkt der andere dann über mich? Auf www.chatseelsorge.de können Menschen deshalb anonym schreiben. Nickname ausdenken, rein in den Chat und erst einmal nur das schreiben, was gerade möglich ist. Manchmal hilft schon dieser Abstand. Nicht sprechen müssen, nicht angeschaut werden. Einen Satz tippen, wieder löschen, anders formulieren, neu anfangen. So lange, bis da wirklich steht, was innen schon lange drückt. Auf der anderen Seite sitzt ein Mensch, der zuhört oder liest. Professionell sozusagen. Jemand, der den Satz liest und nicht sofort bewertet. Vielleicht geht's um Schuld, um Scham, um Einsamkeit, um Gewalt, um eine Abhängigkeit oder einfach das Gefühl, ich schaffe das gerade nicht mehr allein. Ein Chat kann nicht alles lösen. Er kann kein Leben in 45 Minuten reparieren. Aber er kann Druck rausnehmen. Er kann einen Abend erträglicher machen. Er kann aus einem einsamen Gedanken einen geteilten Gedanken machen. Gibt es Dinge, die du noch nie jemandem gesagt hast, bei denen es dir helfen würde, sie anonym per Chat loszuwerden? Was glaubst du?
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1: Es ist kurz vor vier, ich bin Joshua Heise. Alles neu macht der Juli, auch bei Online-Bestellungen. Ab heute fällt die Zollausnahmeregelung für Pakete unter einem Wert von 150 Euro weg. Pro Warengruppe in der Sendung werden jetzt pauschal 3 Euro berechnet. Ein Beispiel: Ich bestelle 3 T-Shirts und ein Kinderspielzeug. Dafür muss ich Einfuhrgebühren von 6 Euro zahlen. Mit der Regelneuerung will die EU Billiganbieter wie Shein oder Temu zurückdrängen. Rente, Steuern, Gesundheit, Pflege. Die Bundesregierung will diese Woche das große Reformpaket festziehen. Dazu gibt es allerdings noch einige Streitthemen, die heute im Koalitionsausschuss Thema werden. Tanja Wagner berichtet.
2: Bei der Rente ist sich Schwarz-Rot weitgehend einig. Die Vorschläge der Rentenkommission sollen vollumfänglich umgesetzt werden. Und bei der Gesundheitsreform sollen die ersten Gesetze schon bis Jahresende fix sein. Streit gibt es dagegen noch bei den Themen Steuern und Arbeitszeit. Die SPD will kleinere Einkommen entlasten und dafür Gutverdiener ab 100.000 Euro und Erben stärker zur Kasse bitten, was die Union in der vorgeschlagenen Form ablehnt.
1: Alle 6 Monate wechselt der EU-Ratsvorsitz, so auch heute. Mit dem 1. Juli hat Irland den Posten von Zypern übernommen. Das Land mit dem Ratsvorsitz ist verhandlungsführend bei zahlreichen Ministertreffen, so auch bei den anstehenden Gesprächen über den EU-Haushalt 2028 bis 2034. Weitere brisante Themen sind der Kinderschutz im Netz sowie die Reform des EU-Emissionshandelssystems.
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1: Es ist kurz vor 5, ich bin Joshua Heise, guten Morgen. Ab heute kann man die Steuererklärung mit nur einem Klick erstellen. Die entsprechende App ist allerdings erstmal nur für ledige und kinderlose Arbeitnehmer sowie für Rentner und Pensionäre nutzbar. Uli Reitinger berichtet.
2: Wer mitmachen will, muss sich nur bei der Mein Elster Plus App anmelden. Dann schickt das Finanzamt eine fertige Steuererklärung für das Jahr 2025 mit den Daten, die der Behörde bereits vorliegen. Wenn einem das alles so passt, reicht ein Klick, um die Steuererklärung einzureichen. Man kann sie bei Bedarf aber auch noch anpassen.
1: Um Mitternacht ist der Tankrabatt ausgelaufen und das sorgt in der Opposition für Unmut. Die Regierung lasse Millionen Menschen sowie kleine und mittlere Unternehmen im Regen stehen, kritisierte Linken-Fraktionsvorsitzende Reicheneck bei T-Online. Der Grünen-Politiker Al-Wazir fügte hinzu, dass der Tankrabatt schon vor 4 Jahren nicht klug gewesen sei und schlug eine Senkung der Stromsteuer für alle vor. Die EU hat das Zollversprechen an US-Präsident Trump umgesetzt und erhebt ab sofort keine Zölle mehr auf Industriegüter und Hummer aus den USA. Für bestimmte andere Produkte gelten zudem günstigere Importgebühren oder Kontingentregeln. Im Gegenzug wird auf EU-Waren in den USA ein Pauschalzollsatz von 15% erhoben. Sollte Trump dagegen verstoßen, soll die Änderung ausgesetzt werden.
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5: Es ist auch ehrlich gesagt ein kleiner Segen, dass wir rausgeflogen sind aus der WM. Jetzt können wir wieder lange schlafen.
6: Ja, aber für wen sind wir denn jetzt?
5: Wir sind für einen Gewinner. So sind wir jetzt. Und die Gewinner seid ihr, denn ihr seid hier auf 89.0 RTL. Einen schönen Start in den Mittwoch.
6: Guten Morgen, hi.
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0: Guten Morgen.
1: Hallo.
0: Es ist der 1. Juli.
1: Ja, herzlichen Glückwunsch.
0: Ja, das ist krass, oder? Dass einfach schon das halbe Jahr jetzt rum ist. Ich finde es crazy. Und ich würde sagen, wir machen das wie beim Fußball. Wir machen jetzt eine kleine Halbzeitpause.
1: Hydration Break.
0: Wir gehen jetzt einfach heute nicht zur Arbeit. Wir lassen jetzt die Woche, machen wir quasi Hydration Break und ab nächste Woche starten wir dann wieder rein. Ist das ein Deal?
1: Ganz schön lange Hydration Break.
0: Ja, oder ansonsten, wenn ihr nicht anders könnt, naja gut, dann steht halt auf, dann geht ihr zur Arbeit. 89.0 RTL ist auf jeden Fall bei euch und dann wird so oder so ein geiler Tag. Hier ist nämlich BTS für euch. Mit Swims.

0: Jetzt läuft ja gerade die letzte Schulwoche für viele, auch von den Sommerferien für viele. Jetzt ist die letzte Schulwoche so überhaupt, deswegen ist gerade super viel Abi-Partys oder so. Und ich finde, es gibt immer so Songs, die erinnern einen so an die Jugend. Weißt du? Da ist man dann sofort wieder zurück bei den Abi-Streichen oder so. Ich weiß noch, wir hatten damals, irgendwer hatte Kondome über die Türklinken gemacht. Und ich habe voll reingefasst und da war ich irgendwie, weiß ich nicht, wer war ich, irgendwie Mittelstufe und dachte so, war ganz schlimm. Und es gibt so Songs, die erinnern mich halt genau an das. Und das ist ja 89.9 Flashback-Song.
1: Sehr gut, Leute. Hier sind eure Kondome über den Türklinken. Über den Türklinken. Hier ist Nelly Furtado. Man-Eater. Das passt ja voll gut.

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1: Ich bin Joshua Heise. Guten Morgen. Ab heute kann man die Steuererklärung mit nur einem Klick erstellen. Die entsprechende App ist allerdings erstmal nur für ledige und kinderlose Arbeitnehmer sowie für Rentner und Pensionäre nutzbar. Uli Reitinger berichtet.
2: Wer mitmachen will, muss sich nur bei der Mein Elster Plus App anmelden. Dann schickt das Finanzamt eine fertige Steuererklärung für das Jahr 2025 mit den Daten, die der Behörde bereits vorliegen. Wenn einem das alles so passt, reicht ein Klick, um die Steuererklärung einzureichen. Man kann sie bei Bedarf aber auch noch anpassen.
1: Um Mitternacht ist der Tankrabatt ausgelaufen und das sorgt in der Opposition für Unmut. Die Regierung lasse Millionen Menschen sowie kleine und mittlere Unternehmen im Regen stehen, kritisierte Linken-Fraktionsvorsitzende Reicheneck bei T-Online. Der Grünen-Politiker Al-Wazir fügte hinzu, dass der Tankrabatt schon vor 4 Jahren nicht klug gewesen sei und schlug eine Senkung der Stromsteuer für alle vor. Die EU hat das Zollversprechen an US-Präsident Trump umgesetzt und erhebt ab sofort keine Zölle mehr auf Industriegüter und Hummer aus den USA. Für bestimmte andere Produkte gelten zudem günstigere Importgebühren oder Kontingentregeln. Im Gegenzug wird auf EU-Waren in den USA ein Pauschalzollsatz von 15% erhoben. Sollte Trump dagegen verstoßen, soll die Änderung ausgesetzt werden.
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0: Hi, hier ist die 89.0 RTL Morning Show.
1: Hi,
0: Hallöchen.
1: Hier ist die 89.0 RTL Morning Show.
0: Habt ihr auch Leute in eurem Umfeld, die haben so Angewohnheiten, die gehen euch richtig auf den Sack?
1: Ich habe Angst, was jetzt kommt. Okay.
0: Nee, ich habe mein Dad.
1: Ja.
0: Der ist musikalisch jetzt nicht ganz so im Game drin. Er kennt zwei Songs. Das ist einmal in der Weihnachtsbäckerei und einmal Lalelu. Und dann sitzt er, ich war am Wochenende zu Hause und dann, wir sitzen im Wohnzimmer, alles ist still. Auf einmal aus dem Nichts kommt La, Le, Lu.
1: So singt er es.
0: Ja.
1: Aber weißt du was, Alina,
0: okay,
1: das, so machst du,
0: was?
1: Das machst du auch manchmal. Das machst du auch manchmal.
0: Aber ich habe noch nicht angefangen, in der Weihnachtsbäckerei zu singen. Soweit ist es noch.
1: Nee, das stimmt. Aber manchmal, wirklich, manchmal ist Alina hier, auch wenn sie so ein bisschen müde und ein bisschen fertig ist, dann einfach La, Le, Lu. Aber auch genau in der Stimmlage.
0: Man übernimmt doch manchmal so Angewohnheiten von Eltern. Ich meine, du hast bestimmt auch irgendwas übernommen. Nee, ihr kennt es vielleicht auch.
1: Ich glaube, ich habe richtig viel von meinem Dad übernommen. Der fängt immer an, so, wenn er so Besteck in der Hand hat, damit auf den Tisch zu klopfen.
0: Oh ja.
1: Und das habe ich jetzt bei mir auch gemerkt, dass ich das manchmal mache und dann sage ich, scheiße, ich werde wie mein Vater.
0: Ich schick's mal her. Was sind so Sachen, die habt ihr von euren Eltern übernommen? Würden wir gerne mal wissen, Sprachnachricht in die 0175 24 24 89 0. Lalelu.

0: Habt ihr schon mal was vom Elevator Pitch gehört? Elevator Pitch ist, du sollst eine Idee innerhalb einer Fahrstuhlfahrt einer Person sagen können.
1: Okay.
0: Und das versuchen wir jetzt, Leute. Wir starten mit euch diesen Freitag, den 89.0 RTL Freaky Friday. Auf unsere Playlist kommt alles drauf, was geil ist und was ihr sonst nie im Radio gehört habt.
1: Ja, halt mal ein bisschen, ich wollte in die 10. Etage.
0: Okay, dann haben wir noch Zeit für Jessica aus Lauingen, die hat nämlich auch schon Bock drauf.
2: Ich freue mich riesig auf den Freaky Friday. Ich weiß gar nicht, wo ich anfangen soll mit Musik wünschen. Ich könnte mir alles wünschen.
1: Mhm. Perfekt, jetzt bin ich da.
0: Wenn ihr so einen Song habt, bei dem ihr denkt, Leute, also warum spielt man sowas nicht im Radio? Das muss unbedingt da rein. Dann schickt uns her per WhatsApp an die 0175 24 24 89 0. Das kann richtig doll sein, das kann richtig hart sein, das kann so doll sein, dass die Landesmedienanstalt sagt, Leute, da müssen wir mal drüber schauen. Also schickt alles her und diesen Freitag ab 5 wird hier durchgedreht.
1: Das war jetzt kein guter Pitch, ich bin schon lange ausgestiegen.
0: Nee, du bist nochmal mit mir runtergefahren, weil es so geil ist.
1: Okay.
0: Deswegen.

0: Vorzüglich oder verzüglich? Vorzüglich.
1: Oh ja, verzüglich, es klingt. Nee, vorzüglich.
2: Verzüglich. Verzüglich nur, wenn du gerade umgezogen bist.
0: Ah, okay. Verzüglich klingt auch ein bisschen. So ein bisschen. Ist egal, jetzt kommt Leute. Also, Dracula haben wir gleich bei euch. Tame Impala und Jenny. Außerdem gibt's Lady von Oliver Heldens und New Religion von Bibi Rexha. 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Guten Morgen.
1: Guten Morgen.
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0: Ich hoffe, wir kriegen ein vorzügliches Wetter.
1: Oh, ja, komm, wirklich. Geht's dir gut? Muss ich mir Sorgen machen?
0: Ach, einmal angefangen, kann man nicht mehr aufhören.
1: Oh, Hilfe. Und wir haben noch 4 Stunden hier vor uns. Oh Gott. Naja, ich habe mich noch nie so über Regen gefreut, muss ich sagen. Es ist richtig schön angenehm. Die Luft, es ist richtig toll. Wird auch den ganzen Tag weiter regnen. Wir gehen so rauf auf 23 Grad. Nur Niedersachsen, da traut sich die Sonne heute ein bisschen mehr.
0: 5 vor 6 ist es.
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0: Mit Elisa.
2: Schönen guten Morgen. Die Steuererklärung können viele ab heute mit nur einem Klick machen. Singles ohne Kinder zum Beispiel. In der Mein Elster Plus App gibt es eine vorgefertigte Steuererklärung vom Finanzamt. Wenn alles passt, kann man das mit einem Klick bestätigen oder dann eben anpassen. Auch neu ab heute, das Bürgergeld wird zur Grundsicherung mit strengeren Regeln für Terminverpasser. Auch auf Billigpakete von Temu und Shein sind jetzt 3 Euro Zollgebühr fällig und der Tankrabatt ist durch. Ab heute Mittag wird es wohl wieder deutlich teurer. Deutschland soll zur KI-Nation werden. Dafür will die Bundesregierung jetzt eine eigene Taskforce einsetzen, schreibt das Magazin Politico. Morgen soll es die erste Sitzung geben. Bisher arbeitet nämlich jedes Ministerium für sich an KI-Projekten. Das soll bis zum Herbst alles zusammenlaufen. Google hat mal ausgewertet, was wir in Deutschland nach dem WM ausgegoogelt haben. Und das ist wirklich pures Gold. Ganz vorn dabei die Frage: Wo kann man Beschwerde gegen FIFA-Schiedsrichter einlegen? Und die Suche Paraguay-Urlaub hat um 800% zugelegt.
1: Also auf geht's, oder?
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0: Auf der A2 Richtung Dortmund gab es einen Unfall zwischen Braunschweig, Watenbüttel und Peine Ost. Und es staut sich auf der A2 Richtung Berlin zwischen Bornstedt und dem Kreuz Magdeburg. Ist 1 Kilometer lang, da braucht ihr aber 15 Minuten länger. Und der aktuellste Blitzer, der steht in Erkerode in der Reitlingstraße. 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
0: Wir befinden uns in der letzten Woche vor den Sommerferien, ja, überall in der Community. Das ist erstmal saugeil und das war auch immer so eine Zeit, wo man gerne nochmal ein bisschen geärgert hat.
1: Ja, man hat nicht mehr so wirklich seriös Unterricht gemacht, stimmt.
0: Genau, und vielleicht auch den ein oder anderen Streich gespielt in der Schule. Und ihr müsst es gar nicht gucken, ihr in der Community seid da genauso schlimme Finger wie ich. Und wie schlimm, das schauen wir uns nach 3 Songs mal genauer an. Guten Morgen.
1: Nein.
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0: Oliver Heldens mit Lady hier zum Start im Mittwochmorgen, 6:07 ist es.
1: Hallo.
0: 89.0 RTL Morning Show ist da. Es ist die letzte Woche von der Schule, dann zum Sommerferien. Man merkt auch irgendwie, ich bin letztens an der Schule vorbeigelaufen, da war nur noch Partystimmung. Wahrscheinlich auch die Abi machen und so, ne?
1: Ja.
0: Man nimmt es dann ja nicht mehr so ganz ernst die letzte Woche. Ja, man lernt halt nicht, man macht halt irgendwie ein bisschen Quatsch.
1: Das stimmt.
0: Oder man macht die tollen Lehrerstreiche.
1: Ja, oh, herrlich, wirklich.
0: Und ich muss da am Anfang sagen, es klingt immer so negativ und es klingt so böse, aber du hast ja an sich nur die Lehrer geprankt, die du mochtest. Also eigentlich war es ein Kompliment.
1: Ja, und wir haben auch eigentlich nur die Lehrer und Lehrerinnen geprankt, die es auch verstehen.
0: Ja, ja.
1: Also es ist schon auch so einem gegenseitigen Geben und Nehmen sozusagen. Und aber so geile Sache auch. Wir haben oft Filme geschaut in der letzten Woche.
0: Ja.
1: Und ich habe dann immer, wenn die Lehrer draußen waren, habe ich die Filme umgestellt. So auf Türkisch zum Beispiel. Und dann haben wir geschaut, wie lange die brauchten, um das zu checken, dass die Filme auf einer Sprache sind.
0: Bei uns war immer ein Klassiker. Ja. Wir haben den Stift am Whiteboard ausgetauscht mit einem Edding. Kriegt man ja nicht mehr weg. Und dann hat der Lehrer quasi die ganze Stunde damit verbracht, die Schrift wegzukriegen mit so einem Tuch. Und man hatte halt kaum Unterricht.
1: Das ist wirklich. Aber ganz ehrlich, wir haben ja alles so einen Quatsch gemacht, oder? Ihr in der Community ja genauso. Julia aus Halle.
2: Also ich war es nicht selber, aber ich weiß noch, wir haben einem Lehrer mal mit einem Füller so Tinte auf die Hose gespritzt, um zu gucken, wie lange der seine Sachen nicht wäscht.
1: Und wie lange hattest du nicht gewaschen?
2: Zu lange. Weil ein paar Wochen, keine Ahnung. Also wir haben das, also der hat halt immer das Gleiche an und dann haben wir das mal getestet und ja, es war wirklich immer das Gleiche.
0: Ja, das ist schon ein bisschen
1: extra. Das kann man ja fast schon als wissenschaftliches Experiment. Yes.
0: Also, schickt mal her eure besten Lehrerstreiche. Ich bin gespannt. Guten Morgen.
1: Hi.

0: So, Leute, wir müssen jetzt mal etwas würdigen hier auf 89.0 RTL. Wir müssen sie mal würdigen, die Ramschublade. Die rettet wirklich manchmal unser Leben. Ja, man kriegt sie manchmal schwer auf und manchmal geht sie schwer zu, aber man findet immer irgendwas, was man braucht da drin. Und in England gab es sogar eine richtig krasse Ramschublade. Ramschublade Deluxe sozusagen. Die haben einfach ein Dinosaurierfossil drin gefunden.
1: Fuck.
0: Und das hat dann also der Museumstyp halt irgendwo gefunden und dann haben die das obduziert.
1: In was für einer Schublade? Zu Hause oder wie?
0: Nee,
1: hat random so ein
0: war irgendwie so eine Sammlung oder so und da ist halt irgendwo so ein Fossil verschollen gegangen.
1: Also bei mir war kein Fossil drin, da waren irgendwie immer so, weiß ich nicht, irgendwie noch Kaugummis, irgendwie Batterien, wo ich nicht wusste, sind die noch voll. Oder so ein ganz altes Wörterbuch, was ich irgendwie in meiner ersten Klasse geschenkt bekommen habe, nie benutzt habe. Aber genau das muss man aufheben, weil genau das kann irgendwann wichtig sein, wenn Big Nick euch spontan zum Zocken anruft, wie jetzt in Norderstedt.
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3: Eva.
4: Christine, hallo.
3: Hallöchen.
4: Ich rufe an wegen meinem Wortspielspiel. Das möchte ich jetzt ganz spontan mit dir zocken.
3: Das ist nicht dein Ernst, oder?
4: Das ist mein voller Ernst. Mein Buchstabe ist das W wie Wasserball-Weitwurf-Weltmeisterschaft. 10 Wörter in 10 Sekunden. Bereit?
3: Okay.
4: Zeit läuft.
3: Wurf, Wahl, Wald, wichtig, warm, warte, Wut, weit, Wurm, welches?
4: Zeit um.
3: Oh Gott, ich weiß nicht, ob ich was doppelt gemacht habe. Es tut mir so leid. Ich weiß nicht, ob ich was doppelt gesagt habe.
4: Nee, finde ich nicht.
3: Okay.
4: Ja, ja. Und soll ich dir mal was sagen?
3: Ja.
4: Hast gewonnen. Waren 10 Wörter.
1: Mega.
4: Ja. Yeah.
1: Genau dafür ist das Wörterbuch eben gut. Also aufheben.
0: Und immer dabei haben, ganz wichtig. Und wenn ihr auch mitzocken wollt, dann geht jetzt rein in die 89.0 RTL-App und zockt mit Big Nicks Wortspielspiel für eine richtig geile JBL-Soundbox im 89.0 RTL-Design. Und da klingt hier Loy mit Get Lucky nochmal geiler, wenn man es einfach auf eine Box hört, die man gewonnen hat.
1: Guten Morgen, hi.

0: Ich glaube, wir alle haben uns noch nie so sehr über Regenwetter gefreut. Ich habe einen Pulli heute Morgen angezogen und dachte, oh geil, genau so muss das.
1: Das Problem war nur, es hat geregnet und mein Regenschirm war noch im Auto. Also musste ich im Regen erstmal zum Auto laufen, um den Regenschirm zu holen.
0: Das ist dein Problem. Aber guten Morgen. 89.0 RTL ist an. Vergesst den Regenschirm nicht.
1: Danke für dein Mitgefühl.

0: Guten Morgen, es ist 6.24 Uhr, hier ist 89.0 RTL.
1: Wisst ihr, warum das Wetter eigentlich richtig geil ist? Man hatte jetzt irgendwie eine Woche lang richtig FOMO und dachte, oh, ich muss rausgehen, ich kann ja nicht die ganze Zeit bei dem geilen Wetter in der Bude sitzen und dauernd Angst, irgendwas zu verpassen. Jetzt könnt ihr einfach mal heute ohne schlechtes Gewissen nichts machen. Nach der Arbeit einfach nach Hause und chillen und gut ist. Und nicht irgendwie, oh, jetzt muss ich hier raus, wo die Sonne scheint. Ich find's super. 23
0: Brauchst du wirklich
1: Grad.
0: Eine Ausrede fürs Nichtstun?
1: Ja. 23 Grad gibt's heute maximal. Bleibt den ganzen Tag über nass. Ab und zu traut sich die Sonne ein bisschen raus.
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0: 6:35.
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0: Und das hat Elisa für euch.
4: Guten Morgen. Der Tankrabatt ist durch. Das Bürgergeld heißt ab heute Grundsicherung und hat strengere Regeln. Und wer bei Shein und Temu bestellt, muss auch auf günstige Pakete 3 Euro Zoll zahlen. Ändert sich so einiges im Juli. Neu auch die Steuererklärung in der Mein Elster Plus App mit einem Klick. Das funktioniert im ersten Schritt zum Beispiel für Singles ohne Kinder. Am Wochenende trifft sich die AfD in Erfurt zum Bundesparteitag und die Polizeigewerkschaft GdP fürchtet, dass zu wenig Polizisten da sind. Erwartet werden bis zu 50.000 Menschen bei Gegenprotesten. Zeitgleich kommen auch noch Zehntausende nach Erfurt zu Konzerten von Roland Kaiser und Clouseau. Also die Stadt wird wohl aus allen Nähten platzen. In Leipzig helfen Freiwillige dabei, die Hitzeschäden an den Straßenbahngleisen zu beseitigen. Die Wärme hat da die Fugenmasse aufgeweicht, die muss runtergekratzt werden. Wann alles wieder nach Plan fährt, ist noch nicht absehbar. Bei der WM stehen Frankreich, Norwegen und Mexiko im Achtelfinale. Frankreich hat 3:0 gegen Schweden gewonnen, Norwegen 2:1 gegen die Elfenbeinküste und Mexiko 2:0 gegen Ecuador.
0: Mein Tippspiel ist so hart im Arsch, Leute, ihr könnt euch das nicht vorstellen.
4: Deswegen habe ich nicht mitgemacht. Ihr guckt alle nur nach diesem Tippspiel. Alle so, ja, das war geil, das Spiel, aber auch mein Tippspiel.
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0: Es gab einen Unfall auf der A2 Richtung Dortmund zwischen Irxleben und der Raststätte Börde. Da kommt ihr noch über den Standstreifen dran vorbei. Es staut sich auf der A2 Richtung Dortmund zwischen Wunstorf-Kohlenfeld und Lauenau. Der ist 3 Kilometer lang. Und eine Schaufel liegt auf der A14 Richtung Magdeburg zwischen dem Rastplatz Petersberg-Ost und Halle-Trotha. Und der aktuelle Blitzer, der steht in Hannover in der Zeller Straße Richtung Hauptbahnhof. 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
1: Ja, es tut immer noch ein bisschen weh. Wir sind raus aus der WM. Trotzdem wollen wir unseren Jungs einfach mal ein fettes Danke sagen. Haben's verdient. Machen wir nach 2 Songs.
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0: Hier ist die 89.0 RTL Morning Show um 6.33 Uhr.
1: Hallo.
0: Meine Damen und Herren, die Fußball-WM für uns ist leider vorbei.
1: Mhm.
0: Aber wir wollen trotzdem mal Danke sagen.
1: Absolut.
0: Wir wollen trotzdem mal der DFB-Elf sagen, Leute, ihr habt euer Bestes gegeben und deswegen haben wir für euch ein Gedicht geschrieben.
1: Leg los.
0: Liebe Jungs der DFB-Elf, das letzte Tor ist geschossen, leider war es das Falsche. Unsere Weltmeisterträume verflossen. Es tut uns leid, dass es nicht reichte. Nun erntet ihr viel Spott und Hohn, doch wir sagen Danke. Für Havertz tolles Kopfballtor, dank Wirtzes hoher Flanke. Es gab ein kurzes Fußball-Wow, ein 7:1 gegen Curaçao. Wenn ihr zurückkommt, sperren wir euch nicht in den Keller. Wir sagen Danke, liebe Nagelsmänner.
1: Oh. Ein bisschen Gänsehaut, glaube ich.
0: Ja, ne?
1: Schon schön. Ich finde, ja, wir sind nicht weiter. Aber ich finde, es ist immer so ein Ding, wenn wir gewinnen, stehen wir super hinter unseren Jungs. Und es ist die geilste Mannschaft ever. Wenn wir verlieren, sind es auf einmal die größten Loser. Ich finde, das ist nicht okay. Weil wie sollen die denn motiviert sein, wenn halb Deutschland nur draufhaut?
0: So ist es. Also, geben wir
1: den Lieben noch ein bisschen Zeit. Die nächste Chance wartet. Man kann halt nicht immer gewinnen. Trotzdem fand ich, es gab ein bisschen mehr Zusammenhalt schon. Die müssen an sich arbeiten und vielleicht sollten wir auch mal an uns arbeiten, was die Einstellung angeht. Und dann holen wir uns das Ding.
0: Genau.
1: Oder? Wird schon.
0: Dann holen wir uns in 4 Jahren, ne? Ist es wieder soweit.
1: Punkt. So, guten Morgen, Hallöchen.

0: Na, habt das auch gelesen? Paraguay haben jetzt einen Nationalfeiertag ausgerufen nach dem Sieg gegen uns. An dem Tag ist jetzt immer arbeitsfrei.
1: Okay.
0: Gut, das sollen sie machen. 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Wir brauchen nur das hier.
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0: Manchmal kommt Arbeit zu einem richtig doofen Zeitpunkt. Alenas Tiefkühler ist kaputt und läuft gerade aus zu Hause und sie muss hier sitzen.
1: Ja, Mann, ich habe jetzt einen Swimmingpool. Hätte ich letzte Woche gebrauchen können bei den Temperaturen, jetzt nicht.
0: Das stimmt. Aber hey, du bist jetzt vorbereitet, wenn der Sommer wiederkommt. Hier ist 89.0 RTL.
1: Super.
0: Guten Morgen.
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0: Mittwoch ist eigentlich Halbzeit, ne? Ihr wisst, was das heißt, Trinkpause.
1: Habt ihr gedacht?
2: Hydration Break.
1: Wir machen hier gar keine Pause. Wir ziehen hier durch von 0 bis 0. Save My Love, Kygo, Khalid und Griffin gibt's gleich für euch.
2: Es ist so, echt, ist eigentlich der perfekte Sound zum Wetter. Es ist ein bisschen.
1: Habt ihr gedacht?
2: Hydration Break.
1: Wir machen hier gar keine Pause. Wir ziehen hier durch von 0 bis 0. Save My Love, Kygo, Khalid und Griffin gibt's gleich für euch.
2: Es ist so, echt, ist eigentlich der perfekte Sound zum Wetter. Es ist ein bisschen.

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1: 6.55 Uhr, ihr hört die 89.0 RTL Morning Show mit Alena und ich bin Jakob.
2: Guten Morgen!
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2: Ah, ist das schön, es hat gerade angefangen zu regnen. Und ich finde, es hört sich immer so schön an. Mach mal weg, mach mal leise. Hört man? Das, hört man den Regen? Na, ein bisschen. Naja, auf jeden Fall. Ich finde es trotzdem schön. Es wird auch relativ kühl heute, also reißt die Fenster auf, wenn ihr in der Dachgeschosswohnung wohnt. 23 Grad gibt es nachher, Maximalregen ist den ganzen Tag am Start. So ab und zu sagt die Sonne mal Hallo.
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1: Kurz vor sieben.
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8: Hi, guten Morgen. Tanken wird wieder teurer. Online-Shopping bei Temu und Co. auch. Ab heute gibt es ein paar Neuerungen. Der Tankrabatt ist durch. Ab Mittag dürfte es deutlich teurer werden. Und beim Zoll sind jetzt auch auf günstigere Pakete aus dem Nicht-EU-Ausland 3 Euro fällig. Außerdem, das Bürgergeld wird zur Grundsicherung. Steuererklärung schieben wir ja gern vor uns her. Ab heute funktioniert die für viele mit einem Klick. Im ersten Schritt für Singles ohne Kinder zum Beispiel. In der Mein Elster Plus App gibt es eine vorgefertigte Erklärung vom Finanzamt. Die kann man abnicken oder anpassen. Experten sagen aber, guckt da genau, damit euch kein Geld durch die Lappen geht. Nach der Schießerei in der Jugendhilfeeinrichtung in Stade mit 6 Toten fordern die Gewerkschaften mehr Schutz für Beschäftigte an solchen Orten. Zum Beispiel Deeskalationstrainings und stille Alarmknöpfe. Der Tatverdächtige sitzt inzwischen in U-Haft. In deutschen Schubladen schlummert eine ganze Tonne Gold, versteckt in 167 Millionen alten Handys, die keiner mehr benutzt. Dazu 1000 Tonnen andere Metalle, sagt die deutsche Rohstoffagentur. Weltweit werden maximal 10% alte Handys recycelt.
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1: Ein defektes Fahrzeug steht auf der A2 Richtung Berlin zwischen dem Kreuz Wolfsburg-Königslutter und Königslutter. Und es gab einen Unfall auf der A2 Richtung Dortmund zwischen Irxleben und der Raststätte Bürde. Da kommt ihr auf dem Standstreifen dran vorbei. Einen LKW-Unfall gab es auf der A7 Richtung Hamburg zwischen Laatzen und der Raststätte Hannover-Wülferode-Ost. Und der aktuelle Blitzer steht in Schönebeck in der Barbier Straße Richtung Pömmelte. 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
2: Hello, kurz vor 7 ist es schön, dass ihr da seid. Guten Morgen. Habt ihr am Wochenende auch die ganzen Insta-Stories gesehen von den The Weeknd-Konzerten in München? Dachtet euch so, oh Mann, wir sind alle da und ich wäre auch gern hingegangen. Und genau das könnt ihr mit uns, denn wir schicken euch for free hin zu The Weeknd und zwar nach Amsterdam. Aha. Wie ihr da rankommt, hier nach 3 Songs, also bleibt dran. Guten Morgen.
1: Moin.
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0: Good morning, hier ist 89.0 RTL, euer All-Inclusive-Summer-Service. Jede Woche gibt's bei uns eine andere fette Party für euch. Und jetzt vor den Sommerferien, da haben wir nochmal so richtig einen raus.
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2: Einfach ein komplettes Wochenende. Ihr steht mittendrin bei einem der größten Musiker ever. Einfach The Weeknd in Amsterdam. Wir schicken euch hin, alles for free, Flug, Hotel, Konzert. Denise aus Braunschweig ist auch in der App schon fleißig eingecheckt. Und wir machen jetzt einen kleinen Vorbereitungskurs.
0: Stell dir das mal vor, so bildlich. Du stehst jetzt gerade vor der Bühne von The Weeknd.
3: Ja.
0: Und er kommt dann an dir vorbeigelaufen. Wie würdest du reagieren?
3: Boah, weiß ich nicht, könnte ich nicht sagen.
2: Okay. Ich glaube, ich bin erfroren.
3: Aber ich würde mich wirklich sehr freuen.
0: Jetzt gehen wir
3: aber
0: noch eins weiter.
3: Ich würde keinen Ton rauskriegen.
0: Dann dreht er sich um und schaut dir direkt in die Augen, während er singt.
3: Ja, ich bin verliebt.
2: Schon verliebt, ja.
0: Okay, pass auf, dann geht noch einen Schritt weiter. Dann kommt er runter, weil er auch verliebt ist, und gibt dir das Mikrofon hin, dass du mitsingen kannst.
2: Oh Gott.
3: Oh Gott. Nee, ich glaube, ich würde keinen Ton rauskriegen, wirklich. Aber das Schöne ist ja, ich meine, ich wäre ja nicht alleine in der Menge und ich würde einfach alle darum beten, mitzusingen.
2: Ja.
0: Und das würde definitiv funktionieren.
2: Oh.
3: Ja, bestimmt.
2: Also wenn das auch was für euch ist, dann schickt uns eure Weekend-Vibes in die 89.0 RTL-App und holt euch den Star-Trip nach Amsterdam zu The Weeknd.
0: Leute, ey, wir hauen hier wirklich einen raus. Ne? Saugeil ist das. Macht euch einen schicken Mittwochmorgen mit Bruno Mars und Rosé hier. Hier ist Appetit. Ja.

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1: Guten Kommt Morgen,
0: rein in den
1: hi.
0: Mittwoch. 7.15 Uhr haben wir es jetzt. Ich habe eine Frage und die mag im ersten Moment ein bisschen dumm klingen, aber denk bitte kurz drüber nach. Ich finde es wirklich relevant.
1: Ja.
0: Und zwar,
1: was?
0: Welche Zahlen findet ihr sympathischer? Gerade Zahlen oder ungerade Zahlen?
1: Gerade Zahlen. Der ist doch ganz klar.
0: Das kam ganz schön schnell.
1: Gerade Zahlen.
0: Warum gerade Zahlen?
1: Die sind viel einfacher. Was soll ich mit der scheiß ungeraden Zahl? Die kann ich nicht mal irgendwie so gut rechnen.
0: Ja, das ist gut. Ich habe das Gefühl, wenn Zahlen so Menschen wären, dann wären ungerade Zahlen so richtig böse. Also so frech, wisst ihr? So.
1: Gru von den Minions.
0: So, ja. So, nee, der wäre eine gerade Zahl, weil der ist ja actually eigentlich nett. Der ist eigentlich sympathisch.
1: Ja, naja.
0: Ich finde immer, weiß nicht, ungerade Zahlen, die sind irgendwie einfach nicht so cool. Also, wisst ihr, was ich meine? Also, okay, aber schön, Alina, ich finde es toll, dass du dich drauf eingelassen hast.
1: Wisst ihr was? Ihr seid alle gerade Zahlen für uns. Ihr seid alle einfach sympathisch.
0: So nämlich. Und also mich würde auch eure Meinung interessieren. Also gerne eine WhatsApp schicken. Ich glaube, es gibt niemanden, der ungerade Zahlen cool findet. Niemanden.
1: What the fuck?

0: Hört ihr auch die Stimme eures Vaters, der sagt, der Boden hat es mal gebraucht, dass es regnet.
1: Ja, der Mama, die sagt, wir sind doch nicht aus Zucker.
0: Ja, jedes Mal. Doch, sind wir. Es ist nass und ich möchte nicht, dass ich nass bin. Naja, gut.
1: Du bist drin.
0: Hier ist 89.0 RTL für euch. Hier ist Taylor Swift mit The Fade of Ophelia.
1: Morgen.

0: Taylor Swift, The Fate of Ophelia. Dann regnet es auch draußen. Merkt ihr das auch? Es ist so ein dramatischer Morgen hier auf 89.0 RTL.
1: Das ist aber auch so ein Wetter, wo man früher in der Schule dann einen Film geguckt hat.
0: Ja.
1: So düster. So ja. Irgendwie.
0: Warum machen wir sowas auf Arbeit nicht mehr?
1: Was willst du denn für einen Film gucken?
0: Schreck. Ich hätte richtig Lust auf Schreck
1: gerade. Das war eine Antwort. Okay, dann machen wir das. 23 Grad gibt es nachher maximal. Der Regen bleibt den ganzen Tag, vor allem in Niedersachsen. Aber da traut sich die Sonne ab und zu mal durch.
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0: 7:35.
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0: Und das gibt's von Elisa.
4: Schönen guten Morgen. Gibt ganz viele Neuerungen jetzt im Juli. Der Tankrabatt ist durch, es wird also wieder deutlich teurer. Statt Bürgergeld gibt's Grundsicherung, strengere Regeln inklusive. Und die Erstnutzer können die Steuererklärung mit einem Klick machen in der Mein Elster Plus App. Zum Beispiel funktioniert das im ersten Schritt für Singles ohne Kinder. Letzter Schultag heute in Niedersachsen und Bremen gibt Zeugnisse. Am Freitag starten dann auch Sachsen-Anhalt, Sachsen, Schleswig-Holstein und Thüringen in die Ferien. Und dann wird's auf den Autobahnen so richtig voll, sagt der ADAC. Zwei NASA-Astronauten haben etwa 7 Stunden lang einen Roboterarm an der Raumstation ISS repariert. Die haben dann kaputtes Gelenk ausgetauscht. Allein das wiegt 90 Kilo. Die Roboterarme braucht die ISS, damit Raumschiffe andocken können. Bei der WM stehen Frankreich, Norwegen und Mexiko im Achtelfinale. Frankreich hat 3:0 gegen Schweden gewonnen, Norwegen 2:1 gegen die Elfenbeinküste und Mexiko 2:0 gegen Ecuador.
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0: Es gibt eine Sperrung auf der A7 Richtung Kassel zwischen Bad Fallingbostel und dem Rastplatz Wolfsgrund. Da ist gerade nur eine Spur frei. Außerdem gibt es eine Sperrung auf der A9 Richtung Berlin zwischen dem Hermsdorfer Kreuz und Bad Klosterlausitz in der Baustelle. Da sind 2 Fahrstreifen dicht. Und Reifenteile liegen auf der A14 Richtung Dresden zwischen dem Kreuz Bernburg und der Wippertalbrücke. Der aktuellste Blitzer steht in Hannover in der Zeller Straße Richtung Hauptbahnhof. 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
1: Justin Bieber-Fans sind ganz, ganz aufgeregt. Es gibt nämlich neue Gerüchte. Worum es genau geht, das verraten wir euch hier nach 2 Songs in unseren Streaming-Hits. Also bleibt dran. Vorher Jennifer Lopez, David Guetta mit Save Me Tonight. Guten Morgen.
0: Guten Morgen.
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0: Guten Morgen, Leute. Das hier ist 89.0 RTL. Hello. Und wir haben neuen Gossip für euch. Und zwar von unserer Gossip Queen Alena.
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2: Alle Beliebers rasten gerade völlig aus. Es gibt nämlich neue Gerüchte um Justin Bieber.
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2: Er hat vor ein paar Tagen so völlig aus dem Nichts ein Live-Album von seinem Coachella-Auftritt im April rausgebracht. Das ist nicht der einzige Grund, warum Fans gerade völlig am Ausrasten sind. Es gibt nämlich auch Gerüchte um eine neue Tour 2027. Die letzte Tour im Jahr 2023 hat er ja wegen gesundheitlichen Problemen abbrechen müssen. Und seitdem hoffen die Fans eben auf eine neue Tour. Und jetzt ist wohl auf seiner Website die Kategorie Tour aufgetaucht. Mehr stand da nicht. Jetzt ist es wohl auch wieder weg. War nur für eine kurze Zeit da. Was auch immer das bedeuten soll. Wir halten euch hier auf jeden Fall auf dem Laufenden. 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

0: Es ist Mittwochmorgen und ihr habt ja 89.0 RTL Morning Show.
1: Hi.
0: Ich habe letztens ein richtig geiles TikTok gesehen. Da hat so eine Angestellte ein Bild von sich ausgedruckt, drüber geschrieben, Angestellte des Monats, und ist überall im Büro aufgehangen. Ich dachte so, was für eine smarte Idee. Und ganz ehrlich, so hart wie ihr jeden Tag arbeitet, könntet ihr das safe genauso machen.
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0: Weil ihr macht einen geilen Job. Eigentlich seid ihr alle Angestellte des Monats. Yes. Wir wollen rausfinden, was ihr da macht und den Job ins Spotlight stellen mit Alexandra aus Bad Lauderberg. Let's go.
1: Okay. Liebe Alexandra, musst du in deinem Job eine Uniform tragen?
3: Nein.
1: Musst du das Haus verlassen zum Arbeiten?
3: In meinem Fall nicht.
1: Machst du was Kreatives?
3: Ja.
1: Sowas wie Webdesign oder sowas in die Richtung?
3: Nein.
1: Machst du Musik?
3: Nein.
1: Bist du Schauspielerin?
3: Nein.
1: Bastelst du irgendwas?
3: Nein.
1: Ist es ein handwerklicher Beruf?
3: Ja.
1: Am Ende deiner Arbeit, warte mal, wie lange brauchst du denn für ein Projekt?
3: Für ein Projekt?
0: Moment mal, das ist keine Ja-Nein-Frage. Stopp.
1: Mann! Okay, brauchst du lange für ein Projekt?
3: Nein.
1: Dann weiß ich.
0: Und?
1: Alexandra ist Töpferin.
3: Nein.
0: Scheiße. Verrate es uns, was machst du?
3: Ich bin Hundefriseurin, ich habe einen Hundesalon.
1: Wie geil! Gibst du denen auch so Kopfmassagen beim Einschamponieren?
3: Ja, natürlich.
1: Dürfen wir dann auch mal vorbeikommen?
3: Menschen kosten das Doppelte.
2: Mittwoch läuft die

0: Mittwochmorgen. Hi, schön, dass ihr mit dabei seid. 89.0 RTL ist an. Und wisst ihr, was das Zeichen dafür ist, dass es wirklich kühler wird jetzt? Ich musste heute Morgen, als ich gegangen bin, nicht meine Jalousien zumachen, um die Sonne so draußen zu lassen. Ne? Hm. Ich konnte es einfach offen lassen. Hm. Oh, toll. Schön. Toll, finde ich schön.
1: Also ja, herzlichen Glückwunsch, Alena.
0: Ja.
1: Ich meine, im Dachgeschoss, da freue ich mich, dass du dann nicht durchgebacken bist wie so ein Ofenkeks.
0: Ja, ich habe letzte Woche im Ofen gewohnt, das stimmt, das war eine viel umluftiger zur Zeit.
1: Hier ist 89.0 RTL. Schönen Mittwoch. Morgen.

0: 7:53 Uhr ist es. Ihr seid wirklich die Allergeilsten. Und ihr trefft auch die allerbeste Wahl. Wir haben hier nämlich nur das Erlesenste für euch. Samba mit Homewrecker gibt's gleich.
1: Er ist auch geil, nicht nur in seiner Musik, sondern auch in seinen Musikvideos. Wenn ihr mal irgendwie auf Arbeit ein bisschen prokrastinieren wollt, guckt euch das Musikvideo von Homewrecker an. Das spielt in so einem, wie sagt man denn, Western, so...
0: In so einem Western-Stadtdorf.
1: Ja, aber voll geil. Und die Outfits, und sie hat ein übelst geiles, so schwarzes, langes Spitzenkleid an. Sieht mega aus, er sieht geil aus. Ich find's cool. Mal eine andere Art von Video, aber hat er gut gemacht.
0: Also checkt's gerne mal aus. Und Homewrecker gibt's gleich für euch zusammen mit Harry Styles, American Girls und Leonie, Don't Worry. Die besten jetzt von heute. Die gibt's hier auf 89.0 RTL für
1: Hello,
0: euch.
1: Morgen. Bis gleich.
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0: Danke. 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
1: 5 vor 8 ist es.
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1: Und hier noch ein Sonnenschein, Elisa.
3: Ach, guck mal, guten Morgen. Die Steuererklärung können viele ab heute mit nur einem Klick machen, Singles ohne Kinder zum Beispiel. In der Mein Elster Plus App gibt es dann eine vorgefertigte Steuererklärung vom Finanzamt zugeschickt. Wenn alles passt, kann man mit einem Klick bestätigen oder eben anpassen. Auch neu ab heute, das Bürgergeld wird zur Grundsicherung mit strengeren Regeln für Terminverpasser zum Beispiel. Und auch auf Billigpakete von Temu und Shein sind jetzt 3 Euro Zollgebühr fällig. Außerdem ist der Tankrabatt durch, ab heute Mittag wird es mal wieder deutlich teurer. Deutschland soll zur KI-Nation werden. Dafür will die Bundesregierung jetzt eine eigene Taskforce einsetzen, berichtet das Magazin Politico. Morgen soll es die erste Sitzung geben. Bisher arbeitet jedes Ministerium für sich an KI-Projekten. Das soll bis zum Herbst alles mal zusammengeführt werden. Google hat ausgewertet, was wir nach dem WM-Aus in Deutschland so gegoogelt haben. Und das ist wirklich pures Gold. Ganz vorn dabei die Frage, wo kann man Beschwerde gegen FIFA-Schiedsrichter einlegen? Und die Suche Paraguay-Urlaub hat um 800% zugelegt.
1: Oh Mann, ey.
3: Wer fährt denn da noch hin?
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1: Das frage ich mich auch. Gegenstände liegen auf der A4 Richtung Frankfurt zwischen Erfurt Ost und Erfurt West und es gibt Straßenschäden auf der A71 zwischen Erfurt-Bindersleben und dem Kreuz Erfurt in beiden Richtungen. Und der aktuelle Blitzer steht in Magdeburg in der Helle Straße Richtung Leipziger Straße. 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
1: Es ist bodenlos. Man muss das sagen, wie es ist. Es ist wirklich bodenlos. Wir sind in der letzten Schulwoche vor den Sommerferien. Und das ist ja auch immer so eine schöne Zeit, um nochmal so ein paar Streiche zu spielen. Und ihr in der Community, ihr habt das wirklich, also ihr habt das wirklich manchmal auf die Spitze getrieben. Eure Lehrerstreiche, die gibt es hier nach 3 Songs. Jetzt gibt es American Styles mit
3: American Styles
1: mit American Girls. Schön, dass ihr hier seid. Guten Morgen.
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0: 8:07 Mittwochmorgen.
1: Hallöchen.
0: Schön, dass ihr da seid. Und wir sind mittendrin in der letzten Woche vor den Schulferien. Und ganz ehrlich, da hat man ja nicht gelernt. Da hat man was anderes gemacht.
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1: Alina, was kommt jetzt?
0: Wie viele Nachrichten wir auch von euch schon bekommen haben. Man hat Lehrerstreiche gemacht. Und ich muss vorher sagen, eigentlich war es ein Kompliment. Man hat ja nur die Lehrer geprankt, die man mochte. Und man weiß, die sind cool genug, die reagieren gut drauf, weißt du?
1: Ja,
0: deswegen
1: stimmt.
0: War es eigentlich ein Kompliment. Aber ich weiß noch, bei uns war der Klassiker, wir hatten so ein Smartboard. Das ist so wie so ein riesen Fernseher quasi, als man so draufschreiben konnte, als Tafel, genau. Und da konnte man beim Smartboard den magischen Stift einstellen. Der magische Stift war so, der Lehrer hat geschrieben und die Schrift ging dann immer wieder weg, so ein paar Sekunden später. Und die Lehrer damals, meiner Schulzeit, waren noch nicht so kompetent, wussten nicht, wie man es wieder ausstellt. Und dann waren die dauernd, hey, es geht immer alles
1: voll
0: weg, gemein, was ich schreibe und so.
1: Das war
0: so lustig. Aber man macht es halt mal, es war geil.
1: Aber das ist ja noch okay. Ich finde, der Streich von René aus Bernburg, der ist noch bodenloser. Euer Klassenlehrer, der hatte ja gerade ein neues Auto und hat euch gebeten, dass ihr damit nichts anstellt. Wie ist das so gelaufen?
3: Ja, dadurch, dass wir jemanden in der Feuerwehr haben, der hat das irgendwie organisiert, dass wir die Drehleiter gekriegt haben und haben wir das Foto auf Bierkisten gestellt und haben ihn so quasi verabschiedet am letzten Schultag.
0: Oh mein Gott.
1: Das ist aber bodenlos.
0: Ganz ehrlich, ich wäre als Lehrer auch ein bisschen beeindruckt, wenn meine Schüler es hinkriegen würden, mein Auto hochzuheben mit so einem Ding.
1: Ja, schon, aber wenn ich mir gerade ein neues Auto gekauft habe, finde ich das auch nicht ganz so geil, ehrlich gesagt.
0: Aber es gehört dazu. Die letzte Woche, da muss man es nicht mehr ganz so ernst nehmen. Also schickt mal her eure besten Lehrerstreiche. WhatsApp 0175 24 24 89 0.
1: Und an alle Lehrerinnen und Lehrer, ihr schafft das.

0: Hallöchen, guten Morgen am Mittwoch. Es ist 8.14 Uhr. Schön, dass ihr mit dabei seid. 89.0 RTL ist an. Und Jakob, für alle, die dich ja nicht so gut kennen vielleicht. Ja. Du bist ja nicht der größte Fan von Fahrschulfahren.
1: Nee, das stimmt. Willst du jetzt über Fahrstühle sprechen? Warte, dann muss ich kurz die Musik wechseln. Okay, du kannst weitermachen, ja.
0: Okay, ich wollte dich eigentlich nur beruhigen, weil ich habe jetzt gelesen, die Wahrscheinlichkeit, dass ein Fahrstuhl stecken bleibt, liegt bei einer von 300.000 Fahrten. Das ist super selten. Ein Lottogewinn ist wahrscheinlicher.
1: Ja, aber weißt du, wie schnell 300.000 Fahrten gemacht sind?
0: Ernsthaft?
1: <Oder? lacht> Ja.
0: Ich meine, es ist sogar auch wahrscheinlicher, Big Nick in seinem Wortspielspiel zu schlagen.
1: Ja. Ja, okay, das stimmt. So, deswegen versuchen wir es jetzt auch. In Kienstedt.
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3: Sebastian, spontan Wortspielspiel zocken.
4: Können wir machen.
3: Ich habe auch einen ganz, ganz großartigen Buchstaben für dich. Der würde gefallen. Das ist das F wie Frühlingswetter Enttäuschungsseufzen. F.
4: Ah, ja.
3: 10 Wörter in 10 Sekunden mit dem Buchstaben F. Und die Zeit läuft ab. Moment, noch nicht. Dein Augenblick. Und jetzt.
4: Schraube, Sicherheitsmutter, Sonne, Sand, Strand.
3: Zeit um.
4: Scheinwerfer.
3: Zeit ist um. Ja, wirklich schade, weil dein Buchstabe war das F wie Frühlingswetter Enttäuschungsseufzen.
0: Oh Mann. Aber wisst ihr, was das Gute ist? Ihr müsst nicht 4 Jahre warten, bis ihr es wieder probieren könnt, wie unsere DFB-Jungs. Ihr könnt einfach rein in die App und dann auf den nächsten Anruf warten von Big Nick. Und dann schafft er auch die 10 Wörter in 10 Sekunden.
1: Ich krieg das hin. Leute, hier ist Sommer für euch mit Homewrecker. Es ist 8.16 Uhr.

0: Das hier ist der wunderschönste Mittwoch, den wir jemals gesehen haben. Klar ist ein bisschen nervig, dass dieser Tankrabatt weg ist, aber es regnet und es ist wieder kühl. Oh, ist das nicht schön. Hier ist 89.0 RTL. Es ist 8.22 Uhr. Guten Morgen.
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12: Willst du mal sagen, was du gerade gesagt hast, Jakob?
0: Ich bin mir sicher, was du jetzt meinst von all dem, was ich...
12: Du hast gesagt, die Preise beim Tanken gehen hoch.
0: Aber die Temperaturen gehen runter.
12: Man kann ja alles im Leben haben. Es wird aber schön kühl, 23 Grad nachher maximal. Du bist richtig stolz drauf, ne?
0: Nee, ich freue mich einfach, dass es wieder kühler ist.
12: Regen gibt's dann den ganzen Tag. Ab und zu traut sich mal die Sonne raus.
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0: 8:35 ist es.
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14: Hi, wir bleiben gleich mal so ein bisschen beim Thema. Der Tankrabatt ist durch, wird wieder teurer. Das Bürgergeld heißt ab heute Grundsicherung und hat strengere Regeln. Und wer bei Shein und Temu zum Beispiel bestellt, muss auch auf günstigere Pakete 3 Euro Zoll zahlen. Es ändert sich also so einiges im Juli. Neu ist auch die Steuererklärung in der Mein Elster Plus App. Die gibt es jetzt mit einem Klick. Das funktioniert im ersten Schritt zum Beispiel für Singles ohne Kinder. Am Wochenende trifft sich die AfD in Erfurt zum Bundesparteitag und die Polizeigewerkschaft GdP fürchtet, dass zu wenig Polizisten da sind. Erwartet werden bis zu 50.000 Menschen bei Gegenprotesten. Zeitgleich kommen noch mal Zehntausende zu Konzerten von Roland Kaiser und Clouseau in Erfurt. In Leipzig helfen Freiwillige dabei, die Hitzeschäden an den Straßenbahngleisen zu beseitigen. Die Wärme hat da die Fugenmasse aufgeweicht, die muss weggekratzt werden. Wann alles wieder nach Plan fährt in Leipzig, das ist noch nicht absehbar. In deutschen Schubladen schlummert eine ganze Tonne Gold, versteckt in 167 Millionen alten Handys, die keiner mehr benutzt. Dazu tausende Tonnen alte andere Metalle, sagt die deutsche Rohstoffagentur. Weltweit werden maximal 10% alte Handys recycelt.
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0: Es liegen Spanngurte auf der A71 Richtung Suhl zwischen Erfurt-Bindersleben und dem Kreuz Erfurt. Und Straßenschäden gibt es auf der A71 zwischen Erfurt-Bindersleben und dem Kreuz Erfurt in beiden Richtungen. Und der aktuellste Blitzer steht in Stendal in der Scharnhorststraße kurz vor dem Kreisverkehr. 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
12: Ja, schade Marmelade, wir sind raus aus der WM, aber trotzdem kann man ja mal Danke sagen an die Jungs. Und genau das machen wir nach zwei Songs. Guten Morgen, hallo.
0: Hi.
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0: Einen wunderschönen guten Morgen. Hier ist 89.0 RTL für euch. Es ist irgendwie ein bisschen schade, dass es mit der WM vorbei ist. So, weil es war so ein Ding, das haben alle zusammen geguckt und so. Und jetzt sind wir halt ausgeschieden gegen Paraguay. Aber wir finden trotzdem, es war eine schöne Zeit. Und wir wollen deswegen Danke sagen an unser Nationalteam, an die DFB 11. Und deswegen haben wir ein Gedicht geschrieben.
1: Ja.
0: Ein Dankeschön-Gedicht.
1: Leg los.
0: Lauf. Liebe Jungs der DFB 11, das letzte Tor ist geschossen. Leider war es das Falsche. Unsere Weltmeisterträume verflossen. Tut uns leid, dass es nicht reichte. Nun erntet ihr viel Spott und Hohn, doch wir sagen Danke. Für Havertz tolles Kopfballtor, dank Würzes hoher Flanke. Es gab ein kurzes Fußball-Wow, ein 7:1 gegen Curaçao. Wenn ihr zurückkommt, sperren wir euch nicht in den Keller. Wir sagen Danke, liebe Nagelsmänner.
1: Oh, so ein bisschen Gänsehaut habe ich jetzt schon.
0: Ja.
1: Das war schon süß. Ich finde, das muss nochmal gesagt werden, weil wenn wir gewinnen, dann stehen wir immer super hinter unseren Jungs. Und wenn wir verlieren, sind es dann aber auf einmal die größten Loser ever. Und ich meine, wie sollen die denn motiviert sein, wenn halb Deutschland draufhaut? Ich finde, so geht's nicht. Die nächste Chance wartet. Man kann halt nicht immer gewinnen. Wir lernen draus, wir verbessern uns. Und ich finde, so ein bisschen Zusammenhalt war ja irgendwie mehr da.
0: Absolut. Wir glauben an euch und in 4 Jahren versuchen wir es einfach nochmal.
1: Absolut.
0: Hier ist 89.0 RTL. Schön, dass ihr da seid.
1: Guten Morgen.

0: So, es ist die letzte Woche vor den großen Sommerferien.
1: Ja. Yeah.
0: Aber Gott sei Dank hat sich's wieder ein bisschen abgekühlt. 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
1: Das ist zum Beispiel ein guter Vorschlag.
0: Oder?
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0: 8:43 ist es. Ihr hört die 89.0 RTL Morning Show.
1: Hallo.
0: Und es ist eine ausgezeichnete Entscheidung.
2: Hey, Mr. D.
0: Gleich haben wir Bruno Mars für euch mit I Just Might in einer ganz besonderen Version.
1: Ich finde, geht euch das auch so, wenn ihr bei einem Künstler auf einem Konzert wart? Danach hittet die Musik nochmal anders, nochmal geiler. Ich war bei Bruno Mars am Wochenende, Leute, ich bin verliebt.
0: Da kommen immer dann die Flashbacks wieder hoch.
1: Ja.
0: Das ist wirklich stark.
1: Oh,
0: Bruno Mars gibt's gleich für euch im 89.0 RTL Morning Mix. Das ist euer persönliches DJ-Set für den Mittwochmorgen. Die besten Hits von heute nur hier auf 89.0 RTL.
1: Hello.
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1: Ich kann mich nicht erinnern, wann wir uns das letzte Mal so doll über Regen gefreut haben. Das ist ja endlich, ey. Ich habe tagelang darauf gewartet, dass es sich mal abkühlt. Ich find's geil, ist schön. 23 Grad nachher, maximal Regen gibt's den ganzen Tag. Sonne traut sich raus, vor allem so ein bisschen in Niedersachsen.
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0: 5:09.
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8: Guten Morgen. Tanken wird wieder teurer, Online-Shopping bei Temu und Co. auch. Ab heute gibt es ein paar Neuerungen für den Juli. Der Tankrabatt ist durch und beim Zoll sind ab jetzt auch auf günstigere Pakete aus dem Nicht-EU-Ausland 3 Euro fällig. Steuererklärung schieben wir ja gerne mal vor uns her, ne? Ab heute funktioniert die für viele aber mit einem Klick. Im ersten Schritt für Singles ohne Kinder zum Beispiel. In der Mein Elster Plus App gibt es eine vorgefertigte Erklärung vom Finanzamt. Die kann man dann abnicken oder anpassen. Und Experten sagen, bitte ganz genau durchgucken, damit euch da kein Geld durch die Lappen geht. Nach der Schießerei in der Jugendhilfeeinrichtung in Stade mit 6 Toten

0: Stellt sich raus, dieser ziemlich positive Post sollte so nie rausgehen, war einfach mal eine Kommunikationspanne. Merz hat aber inzwischen nochmal nachgelegt und sagt, wer den Adler auf der Brust trägt, hat unseren Rückhalt verdient und nicht unseren Spott.
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2: Ein defektes Fahrzeug steht auf der A2 Richtung Dortmund zwischen Rennau und Königslutter und es liegen Gegenstände auf der A4 Richtung Kirchheimer Dreieck zwischen Erfurt Ost und Sättelstedt auf der rechten Spur. Der aktuellste Blitzer, der steht in Magdeburg in der Hellerstraße Richtung Leipziger Straße. 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
6: Ihr denkt, es ist unmöglich, bei diesem Wetter zu schwitzen. Falsch gedacht, wir bringen euch auf jeden Fall dazu. Gleich mit dem 89.0 RTL Morning Mix. Das ist eine Viertelstunde einfach ein DJ-Set, nur exklusiv für euch gemixt. Das wird richtig, richtig hot.
2: Also nicht lang schnacken. Los geht's, Leute.
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0: Ich bin auch mal ganz froh, dass der Morning Mix nur eine Viertelstunde geht. Warum? Weil irgendwann kriegt man dann so Nackenschmerzen, wenn der Kopf die ganze Zeit so zur Seite schlickert.
1: Digga, du bist 26.
0: Ja, da siehst du mal, wie krass das hier ist auf 89.0 RTL.
1: Wenn ihr mehr Nackenschmerzen haben wollt und keinen Sound, dann checkt mal aus bei uns in der App der 89.0 RTL in the Mix Stream. Da gibt es das 24/7 und kostenlos für euch.
0: Vielleicht ist es auch ganz gut, wenn man das regelmäßig macht, so zur Übung quasi.
1: Kriegt man keinen steifen Nacken.
0: Damit die Nacken, genau, damit die so aktiviert werden,
1: das
0: die
1: Nackenmuskeln. Euer Sportprogramm hier auf 89.0 RTL.

0: Ihr seid wirklich klasse, Leute. Hier ist 89.0 RTL. Wir haben euch heute Morgen gefragt, ob es euch auch so geht, dass gerade Zahlen irgendwie sympathisch sind und ungerade Zahlen übel unsympathisch.
1: Absolut. Die schlimmste ungerade Zahl ist die 9. Das ja. ist bei so hier Mario Super Bros. Der Endgegner.
0: Genau, die 9. Absolut. Und Erik aus der Community hat nämlich genau das gleiche geschrieben. 5 ist so der Highschool-Bully, weißt du, der so der Mobber. Und 9 ist das pure Böse.

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1: Ein defektes Auto steht auf der A2 Richtung Dortmund zwischen Rennau und Königslutter und es liegen Gegenstände auf der A4 Richtung Kirchheimer Dreieck zwischen Erfurt Ost und Sättelstedt auf der rechten Spur. Der aktuelle Blitzer, der ist in Bernburg in der Bahnhofstraße Richtung Parkstraße. 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
2: Schön, dass ihr mit dabei seid. Habt eine gute Fahrt. Kommt gut an, die Morningshow ist für euch da wie immer. Guten Morgen.
1: Guten Morgen.
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2: Richtig gut.
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0: Man merkt, bei Alena zuckt so leicht die Unterlippe und sie ist ganz nervös. Ich glaube, sie hat wieder neuen Gossip für euch.
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2: Alle Beliebers rasten gerade völlig aus. Es gibt nämlich neue Gerüchte um Justin Bieber. 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Er hat vor ein paar Tagen so völlig aus dem Nichts ein Live-Album von seinem Coachella-Auftritt im April rausgebracht. Das ist nicht der einzige Grund, warum Fans gerade völlig am Ausrasten sind. Es gibt nämlich auch Gerüchte um eine neue Tour 2027. Die letzte Tour im Jahr 2023 hat er ja wegen gesundheitlichen Problemen abbrechen müssen. Und seitdem hoffen die Fans eben auf eine neue Tour. Und jetzt ist wohl auf seiner Website die Kategorie Tour aufgetaucht. Mehr stand da nicht. Jetzt ist es wohl auch wieder weg. War nur für eine kurze Zeit da. Was auch immer das bedeuten soll. Wir halten euch hier auf jeden Fall auf dem Laufenden. 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

0: Falls es euch heute noch keiner gesagt hat, ihr seid der Wahnsinn. Natürlich muss es für Wahnsinns-Leute auch den Wahnsinns-Sound geben hier auf 89.0 RTL. Teddy Swims haben wir für euch, Mr. Know-It-All.
1: Ey, dieser Typ, er ist so lustig. Er hatte irgendwie letztens einen Auftritt irgendwo, ich glaube in den USA. Und er macht es immer so, dass er aktuell die Bühne verlässt auf so einem, wie sagt man denn, sagt man Dreirad?
0: Was? Ja.
1: Naja, also was man so drauf sitzt und hinten zwei Räder und vorne eins. So
0: ja,
1: fährt runter.
0: Ja, drei.
1: Und es sieht an sich echt lustig aus, weil es passt irgendwie auch zu ihm. Er ist ja so ein lustiger Typ. Das Ding ist, da war so ein Hubbel auf der Bühne und er ist nicht rübergekommen. Und da wollte er von der Bühne runter und kam nicht rüber mit diesem Dreirad. Er muss die Leute so anschieben und so.
0: Aber man will halt auch einfach nicht, dass er weg ist, weil er so gut ist. Teddy Swims, ist so den geil. Gibt's gleich für euch hier auf 89.0 RTL. Die besten Hits von heute hat gleich Louis für euch.
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5: Ist das geil. Es regnet, Leute. Es regnet. Es kühlt sich ein bisschen ab. 22 Grad maximal. Morgen wird es dann wieder schnuckelig warm. 27 kriegen wir da.
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5: Gleich um 10.
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0: Hier ist Elisa.
8: Hallöchen. Geld, Wirtschaft, bezahlbares Leben. Das ist den Deutschen laut einer neuen EU-Umfrage am wichtigsten. Für gut jeden Zweiten macht vor allem die finanzielle Situation die Lebensqualität aus. Noch vor Gesundheit und Freunden. Trotzdem sind über 80% mit ihrem Leben zufrieden. Gibt ganz viele Neuerungen jetzt im Juli. Der Tankrabatt ist durch, es wird teurer, vor allem heute Mittag um 12, wenn die Preiserhöhung wieder ansteht. Statt Bürgergeld gibt es Grundsicherung, strengerer Regeln inklusive. Und die ersten Nutzer können die Steuererklärung jetzt mit einem Klick machen in der Mein Elster Plus App, zum Beispiel Singles ohne Kinder. Letzter Schultag heute in Niedersachsen und Bremen gibt Zeugnisse. Freitag starten dann auch Sachsen-Anhalt, Sachsen, Schleswig-Holstein und Thüringen in die Ferien. Und der ADAC sagt, dann wird es auf den Autobahnen richtig voll. Zwei NASA-Astronauten haben etwa 7 Stunden lang einen Roboterarm an der Raumstation ISS repariert. Die haben dann kaputtes Gelenk ausgetauscht. Allein das wiegt 90 Kilo. Die Roboterarme braucht die ISS, damit Raumschiffe andocken können.
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5: Auf der A2 gibt es eine Sperrung nach Hitzestädten in Richtung Berlin zwischen Uexleben und dem Autobahnkreuz Magdeburg sowie zwischen Thesen und Wollin. Da ist die Autobahn aufgeschwollen. Die A14 ist auch dicht Richtung Schwerin zwischen dem Autobahnkreuz Magdeburg und Dallenwasleben. Und es hat gekracht auf der A9 Richtung Nürnberg zwischen dem Rastplatz Bachfurt West und Bad Dürrenberg. Der aktuelle Blitzer, der steht in Wulkau in beiden Richtungen. 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

Geldschneider. Alles Geldschneider. Ab heute kostet der Kölner Dom 12 Euro Eintritt. Aber ich wäre ja nicht Luis, wenn ich nicht einen perfekten Trip habe. Der Chef vom Alaistenverein hat nämlich geraten, am Eingang einfach zu sagen, ich will beten. Und dann müssen sie dich kostenlos reinlassen. Die Kirche anlügen. Ja klar, also Lügen ist jetzt eine Sünde. Aber ich meine, wenn man schon im Dom ist, dann kann man ja auch direkt die Beichte ablegen, wa? Hier ist Luis. Macht euch einen schicken Mittwoch. 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Hier kommt One Republic mit Need Your Love.

0: läuft nicht so für uns, wa? Erst fliegen wir jetzt aus der WM raus. Dann hört jetzt heute auch noch der blöde Tankrabatt auf. 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

Das ist ja krank. Habt ihr das gewusst über Nagelsmann? Aber was sagt ihr überhaupt zu Nagelsmann? Soll der zurücktreten als Bundestrainer oder kann er bleiben? Also ich finde langsam, er hat schon genug Chancen gehabt. Er selber will natürlich weitermachen, aber logisch, sein Rücktritt würde ihn nämlich 14 Millionen Euro kosten. Vertragsstrafe. Also wenn er selber zurücktritt, muss er 14 Millionen zahlen. Schmeißt ihn der DFB raus, kann er die Kohle behalten. Weil der Vertrag geht ja noch ein paar Jahre. Also an seiner Stelle würde ich auch die Füße stillhalten, wa? Der DFB rechnet sich gerade nur noch aus, ob er sich das leisten kann. Hier ist Luis. Genießt das geile Wetter. Ey, das ist so schön mit dem Regen, oder? Kühlt sich endlich mal ein bisschen ab. 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Hier kommt Out of the Dark. Clock, clock.

ihr seid so fleißig am Schuften. Ihr könnt wirklich stolz auf euch sein. Habt ihr mitbekommen, Heidi Klum bringt jetzt schon ihren Halloween-Kalender raus. 4 Monate vor Halloween. Einfach Mariah Carey des gepflegten Grusels. Also Weihnachten kann einfangen. Aber es hat auch Deko-Vorteile. Wenn du jetzt schon so einen Halloween-Kalender hast, bis Ende Oktober hängen dann wirklich echte Spinnenweben drüber. Macht euch einen schicken Mittwoch. Hier kommt Harrison vor euch. All the Fiction Set auf 89.0 RTL.

0: Seid ihr bereit für so einen kleinen gepflegten Regentanz? Banger! Es ist einfach, es ist ein Banger. Alex Verne gibt's gleich für euch in der Playlist. Taylor Swift ist auch mit dabei. Fastball, Coldplay, BTS. Es wird geisteskrank, Leute. Bleibt einfach dran. Es ist super easy. Und dann kriegt er die besten von heute auf 89.9 RTL. Versprochen, bis gleich.
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0: Ist das geil? Ist so ein bisschen wie so auf so einem Festival, so ein Sprühregen, oder? So Sprühnebel. Richtig geil. 22 Grad maximal. Morgen wird es dann wieder kuschelig warm bei 27.
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0: In welchem 11?
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0: Hier kommt Doro.
19: Hi, Geld. Das ist den Deutschen laut einer neuen EU-Umfrage am wichtigsten für ein gutes Leben. Gut, jeder Zweite hat bei der Frage nach Lebensqualität die finanzielle Situation genannt. Noch vor Gesundheit und Freunden. Geld. Das ist den Deutschen laut einer neuen EU-Umfrage am wichtigsten für ein gutes Leben. Gut, jeder Zweite hat bei der Frage nach Lebensqualität die finanzielle Situation genannt. Noch vor Gesundheit und Freunden. Trotzdem sind über 80% mit ihrem Leben zufrieden.

0: Städte. Das zeigen neue Zahlen vom Statistischen Bundesamt. Und die Kultblondine ist zurück. Ab heute läuft bei Prime Video Elle, die Vorgeschichte zu Natürlich Blond. Die Serie spielt 1995 und zeigt Elle Woods als Teenagerin, die aus dem pinken L.A. ins regnerische Seattle zieht.
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2: Auf der A9 hat es gerade gekracht Richtung Berlin zwischen Lederhose und Hermsdorf Süd. Da kommt ihr knapp dran vorbei. Auf der A7 gab es auch einen Unfall Richtung Kassel zwischen Berghof und Mellendorf. Und die A38, da ist die linke Spur gesperrt in Richtung Leipzig zwischen Ahrenshausen und Heilbad-Heiligenstadt. Da liegen Reifenteile rum. Auf der A2 gibt es eine Vollsperrung Richtung Berlin. Wegen Hitzeschäden wird da gerade repariert zwischen Irxleben und dem Kreuz Magdeburg. Auch zwischen Thesen und Wollin ist die Autobahn gesperrt. Und das gleiche Spiel auf der A14 Richtung Stendal zwischen dem Kreuz Magdeburg und Dallenwasleben. Auf der A2 gibt es ein bisschen Stau Richtung Dortmund zwischen Hannover Langenhagen und Hannover Herrenhausen. Da braucht ihr eine halbe Stunde länger. Sorry. Und auf der A4 brennt gerade ein Auto Richtung Dresden zwischen Buchau und Jena-Göschwitz. Die A7, da gibt es ein bisschen Stau Richtung Kassel zwischen Berghof und Mellendorf. Da braucht ihr eine halbe Stunde länger. Und auch Stau auf der A4 Richtung Dresden zwischen Magdala und Jena-Göschwitz. Da sind es 40 Minuten länger. Der aktuellste Blitzer, der steht in Magdeburg. Helle Straße in Richtung Leipziger Straße. 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
2: Geisteskrank. Absolut geisteskrank. Ich hätte nicht gedacht, dass es so viele Hitzeschäden gibt nach dem heißen Wochenende. Aber in Leipzig fährt ja immer noch kaum eine Straßenbahn. Und die Leipziger kratzen jetzt selber freiwillig ihre Schienen wieder frei. Total absurd, erkläre ich euch gleich. Hier kommt erstmal Alex Berman mit Fever Dream. Gleich nach drei Songs.
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Absurd. Komplett absurd. Die Leipziger Straßenbahn sucht ja gerade Freiwillige, die dabei helfen, die Fugenmasse aus der Straßenbahnschiene rauszukratzen. Also diese schwarze Gummimasse, die ist doch durch die Hitze am Wochenende weggeschmolzen und muss jetzt entfernt werden, damit die Straßenbahnen wieder fahren können. Und so viele aus der 89.0 RTL-Community helfen da. Ich kriege ständig Nachrichten von Leuten, die da rumkratzen und dabei helfen. Wirklich, Riesenrespekt. Ihr seid die Helden gerade. Ich habe da eine Idee. Frag doch mal die deutsche Nationalmannschaft. Die könnte doch auch helfen. Ich meine, die haben Zeit. Und es wäre ganz gut fürs Image. Hier ist Luis, er hört 89.0 RTL. Ey, wir halten zusammen, wir kratzen die Straßenbahnschienen einfach zusammen leer. You come fast by Beautiful Life.

0: Läuft irgendwie gerade nicht so, wa? Jetzt gerade aus der WM rausgeflogen, jetzt ist auch doch der Tankrabatt vorbei. Wird Zeit, dass wir ein bisschen Positivität wegholen, oder? Am Freitag wird hier Gas gegeben auf 89.0 RTL. Wir bringen die Positivität zurück. Nur der geile Scheiß. Bisschen Ballermann, bisschen Heavy Metal, Mozart. Alles, was geil ist. Florian aus Göttingen freut sich wahnsinnig.
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0: Ist das ein geiles Wetter, oder? Mit dem Regen. Es fühlt sich so ein bisschen an wie so ein Festival, so eine Regendusche, oder?
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0: Oh Gott, wie peinlich. In Amsterdam hat eine Familie zum Kindergeburtstag jedem Kind eine Packung Rosinen geschenkt. Und als die Feier vorbei war, hat der Papa mit einer Feinwaage die Rosinen nachgerechnet und für jedes Kind 1,83 Euro zurückgefordert. Fabian aus Magdeburg hat sich gerade in die Show reingemeldet. Was sagen wir dazu?
1: Kann es sein, dass du dumm bist?
0: Komfort, ja. Da muss man beim Topfschlag aufpassen, dass er nicht noch Nutzungsgebühren für den Kochtöpfel berechnet. Hier ist Luis, ihr hört 89.0 RTL. Ihr hört eure Lieblingsshow. Hier kommt Leonie für euch mit Don't Worry. 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

0: So, passt auf, dass der Kollege links neben euch euch nicht gleich abknutscht. Jetzt wird's romantisch auf 89.0 RTL. Spürt ihr schon Kribbeln im Bauch? Gibt's gleich bei euch. Save my love. Jason Derulo ist mit dabei. Alle Farben. Also nur die Creme de la Creme. Bleibt einfach dran, ist ja super easy. Und dann kriegt ihr die Bestens von heute auf 89.0 RTL. Bis gleich.
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0: Bild, das Wetter fühlt sich so ein bisschen an wie so ein Pausentag, oder? Als ob dieser Tag einfach gar nicht existiert. Also ein Tag Pause einfach. 22 Grad maximal, morgen wird es dann wieder kuschelig warm, 27.
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0: Hey, Gott sei Dank, Doro existiert noch, gleich um 12.
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16: Hi, die Deutsche Bahn rüstet ab heute rund 2000 Zugbegleiter, Bordgastronomen und Lounge-Mitarbeiter im Fernverkehr mit Bodycams aus. Damit sollen sich die Mitarbeiter besser gegen Übergriffe von Fahrgästen wehren können. Angekündigt hat das die Bahnchefin Palla nach dem tödlichen Angriff auf einen Zugbegleiter im Februar. Wegen Korruptionsverdachts rund um die Fußball-EM 2024 hat es bundesweit Razzien in Stadtverwaltungen gegeben. Das hat das Landeskriminalamt NRW bestätigt. Mitarbeiter der Städte sollen tausende EM-Tickets zu Vorzugspreisen bekommen haben. Geld, Wirtschaft, bezahlbares Leben. Das ist den Deutschen laut einer neuen EU-Umfrage am wichtigsten. Für gut jeden Zweiten macht aber vor allem die finanzielle Situation die Lebensqualität aus. Noch vor Gesundheit und Freunden. Trotzdem sind über 80% mit ihrem Leben zufrieden. Und am Kölner Dom kostet der Eintritt seit heute zum ersten Mal Geld 12 Euro pro Person. Damit will der Dom die steigenden Kosten decken. Zum Beispiel für den Schutz des Bauwerks. Wer zum Beten oder zum Gottesdienst kommt, der muss nichts zahlen. Genauso wie Kinder unter 14.
0: Katastrophe. 12 Euro. Aber ich habe jetzt einen Trick, wie man kein Geld bezahlen muss.
16: Oha,
0: verrate ich euch gleich nach 3 Songs. Passt auf.
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0: Und ich stehe auf der A4 Richtung Dresden. Da brennt nämlich gerade ein Auto zwischen Buchau und Jena Göschwitz. Da ist die rechte Spur gesperrt. Auf der A7 gibt es ein bisschen Stau Richtung Kassel zwischen Schwarmstedt und Mellendorf. Da braucht ihr eine halbe Stunde länger. Und auf der A2 gibt es ordentlich viele Baustelle. Vollsperrung Richtung Berlin wegen den Hitzenschäden zwischen Irxleben und dem Kreuz Magdeburg und zwischen Thesen und Wohlin. Und das gleiche nochmal auf der A14 Richtung Stendal zwischen dem Kreuz Magdeburg und Dallenbassleben. Die A9 ist gesperrt Richtung Berlin zwischen Schrift zwischen Triptis und Hermsdorfer Kreuzer braucht ihr auch eine Stunde länger. Und der aktuellste Blitzer, der steht in Bernburg, Bahnhofstraße in Richtung Parkstraße. 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
0: Auch eine Stunde länger. Und der aktuellste Blitzer, der steht in Bernburg, Bahnhofstraße in Richtung Parkstraße.

0: Voll. Kennt ihr das noch aus der Grundschule? Speisenzeit? Nee, ich auch nicht. Jetzt wird erstmal stabuliert, Leute. Mittagspause. Safe by Love. Wart euch einen schicken Mittwoch. Ich bin bei euch.
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frech. Richtig frech. Doro hat es ja gerade erzählt im 89.0 RTL News Update. Ab heute kostet der Kölner Dom Eintritt 12 Euro. 12 Euro, um in den Dom zu gehen. Aber Leute, macht euch keinen Stress. Es wäre ja nicht die Show mit Luis, wenn ich da nicht einen kleinen Haken gefunden hätte. Der Chef vom Allerheiligenverbund hat nämlich dazu geraten, am Eingang einfach zu sagen, dass man beten möchte. Dann müssen sie den nämlich kostenlos reinlassen. Zack, 12 Euro gespart. Ja, Kirche anlügen jetzt nicht so gut. Ist jetzt auch eine Sünde. Aber ich meine, wenn ihr schon im Dom seid, dann kann man ja auch gleich eine Beichte ablegen. Von daher gleicht sich wieder aus. Tschüss, Luis. Ja, 89.0 RTL. Lasst euch schmecken, macht euch eine gute Mittagspause. Hier kommt Olivia Rodrigo für euch.

0: Ladies and Gentlemen, lassen Sie den Alltag hinter sich. Am Freitag wird hier eskaliert auf 89.0 RTL. Freaky Friday und Ebert aus Meinfeld hat sich gerade in die Show reingemeldet. Du bist absoluter Ultra-Fan, wa?
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0: So.
1: Man hört so viele verschiedene Sachen und man blüht da so richtig wieder auf.
0: Klar, so ein bisschen Ekstase hier. Bisschen Ballermann, bisschen Mozart. Alles, worauf ihr Bock habt. Ihr könnt ja mal eure Lieblingssongs in die 89.0 RTL abballern und dann wird hier am Freitag eskaliert. Ha.

0: schmecken lassen.
1: Macht euch eine schicke Mittagspause. 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
1: Ist das ein geiles Wetter. Endlich ein bisschen Regen. Geil. Es fühlt sich so ein bisschen an wie früher im Kindergarten, wenn man endlich seine Gummistiefel aus dem Schrank holen darf. 23 Grad maximal.
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1: Gleich halb eins.
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ich wollte gar nicht so eine Riesendiskussion hier lostreten. Ich habe euch ja gerade gefragt, was ihr von Nagelsmann haltet. Soll der zurücktreten oder kann er noch bleiben? Ich meine, er hat ja jetzt genug Chancen gehabt, oder? Also langsam ist doch auch mal gut. Hier, Mareike hat sich gerade reingemeldet aus Stendal. Die hat geschrieben, weg mit ihm. Also an seiner Stelle, er möchte ja weitermachen, würde ich das auch so bevorzugen, weil sein Rücktritt würde ihn 14 Millionen Euro kosten. Wegen Vertragsstrafe, der geht ja jetzt noch ein paar Jahre, der Vertrag. Wenn er selber kündigt, 14 Millionen Euro Vertragsstrafe, schmeißt der DFB ihn selber raus, kann er die Kohle behalten. Also an seiner Stelle würde ich jetzt auch die Füße stillhalten. Beim DFB rechnet man gerade schon ganz wild, ob man sich das leisten kann oder nicht. Hier ist Luis, ihr hört 89.0 RTL. Hier kommen Body Talk und Training.

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0: Habt ihr Bock? Lass uns mal alle zusammen hier ein bisschen Regentanz machen. Fühlt ihr das Wetter auch so sehr? Ist das geil mit dem Regen? Gong Gong Gong gibt's gleich für euch in der Playlist. Die Jonas Brothers sind mit dabei, BTS, Leonie. Es wird anders wild, Leute. Bleibt einfach dran. Das ist super easy. Und dann kriegt ihr die besten Hits von heute auf 89.0 RTL. Versprochen. Bis gleich.
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0: Das Wetter fühlt sich heute so ein bisschen an wie als ob man in so eine Wassermelone reinbeißen würde, oder? Richtig schön nass, ein bisschen saftig, abkühlend, ist geil. 23 Grad maximal.
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0: Jetzt ist es gleich um 1 und hier kommt Doro.
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12: Hi, die Deutsche Bahn rüstet ab heute rund 2000 Zugbegleiter im Fernverkehr mit Bodycams aus. Damit sollen sich die Mitarbeiter besser gegen Übergriffe wehren können. Im Regionalverkehr gibt es die kleinen Kameras schon länger. Auslöser für den Ausbau war der tödliche Angriff auf einen Zugbegleiter im Februar. Der Tankrabatt ist seit heute Geschichte und Benzin ist über Nacht schon fast 14 Cent teurer geworden, Diesel sogar über 15 Cent. Ein Liter E10 kostet jetzt schon im Schnitt 1,97 Euro. Der ADAC ist sauer und sagt, die Tankstellen hätten die Preise gestern schon hochgezogen, obwohl in den Tanks noch der günstigere Sprit liegt. Bei Mutti ist's am schönsten. Jeder dritte Sohn in Deutschland wohnt mit 25 noch zu Hause. Bei den Töchtern ist es nicht mal jede vierte. Das zeigen jetzt neue Zahlen vom Statistischen Bundesamt. Immerhin, im EU-Vergleich ziehen die Deutschen früh aus mit 24. In Kroatien sind sie im Schnitt über 31. Und die Kultblondine ist zurück. Ab heute läuft bei Prime Elle die Vorgeschichte zu Natürlich Blond. Die Serie spielt 1995 und zeigt Elle Woods als Teenagerin, die dann aus dem pinken L.A. ins regnerische Seattle zieht.
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0: Ja, wegen den Hitzeschäden gibt es jetzt ordentlich Sperrungen. Auf der A2, die ist zum Beispiel gesperrt Richtung Berlin zwischen Irxlim und dem Kreuz Magdeburg. Stückchen weiter zwischen Thesen und Wodin ist die Autobahn gesperrt. Und gleich das Spiel auf der A14 Richtung Stendal zwischen dem Kreuz Magdeburg und Deinwassleben. Da ist auch alles gesperrt. Auf der A2 gibt es ordentlich Stau Richtung Dortmund zwischen dem Dreieck Hannover West und Wünstorf-Lutte. Da braucht ihr eine Viertelstunde länger. Auf der A4 brennt gerade ein Auto Richtung Dresden zwischen Buchau und Jena-Göschwitz. Und es gibt ein bisschen Stau auf der A9 Richtung Berlin. Da braucht ihr gerade rund eine Stunde länger zwischen Triptis und Bad Klosterlausnitz. Eine Stunde plus auf der A2 Richtung Berlin zwischen Eisleben und dem Kreuz Magdeburg. Und noch ein bisschen Stau. Eine Viertelstunde steht der an auf der A7 Richtung Hamburg zwischen Bisping und Egesdorf. Der aktuellste Blitzer, der steht in Magdeburg. Helestraße in Richtung Leipziger Straße. 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
0: Naja, guck mal hier. Also Niedersachsen macht auf jeden Fall schon Mittagspause. Sarah.de.
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0: Naja, guck mal hier. Also Niedersachsen macht auf jeden Fall schon Mittagspause. Sarah aus Hannover.

Geisteskrank. Ich hätte wirklich niemals gedacht, dass es so schlimm ist. Die Leipziger Straßenbahn sucht gerade Freiwillige, die dabei helfen, die Fugenmasse aus den Straßenbahnschienen wieder rauszukratzen. Also dieses schwarze Gummizeug, was man gerade die ganze Zeit auf TikTok sieht, die ist ja durch die Hitze am Wochenende geschmolzen und muss jetzt entfernt werden, damit die Straßenbahnen überhaupt wieder fahren können in Leipzig. Und es ist so schön zu sehen, so viele Leute aus der 89.0 RTL-Community helfen und sitzen da stundenlang und kratzen dieses Zeug aus den Schienen. Ihr seid wirklich absolute Helden gerade. Ich habe eine Idee, wir können ja mal die deutsche Nationalmannschaft fragen. Ich meine, die haben jetzt Zeit. Und können auch mal was Gutes für ihr Image tun, wa? Hier ist Luis, ihr hört 89 neue RTL. Hier kommt BTS für euch mit Swim. Macht euch einen schicken Mittwoch, genießt eure Mittagspause.

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0: Oh Gott. Wie peinlich. In Amsterdam hat eine Familie zum Kindergeburtstag jedem Kind eine Packung Rosinen geschenkt. Und als die Feier vorbei war, hat der Papa mit einer Feinwaage die Rosinen nachgerechnet und für jedes Kind exakt 1,83 Euro zurückgefordert. Fabian aus Magdeburg hat sich gerade in die Show reingemeldet. Was sagen wir dazu?
1: Kann es sein, dass du dumm bist?
0: Ja. Da muss man beim Topfschlag aufpassen, dass er nicht doch die Nutzungsgebühren für den Kochlöffel berechnet. Hier ist Luis. Ihr hört eure Lieblingsshow. Hier ist 89.0 RTL. Hier kommt Läu für euch. 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

0: Habt ihr Bock? Wollen wir mal so einen kleinen Regentanz machen?
1: Sag mal hier nichts gegen das Wetter. Es fühlt sich so, also Wetter heute ist so ein bisschen wie wenn du in so eine geile Wassermelone reinbeißt. Ist so richtig schön nass und feucht und geil. Need Your Love gibt's gleich für euch. One Republic, Waterfalls mit dabei, James Hype. Bleibt halt einfach dran, es ist ja super easy. Und dann kriegt ihr die Best Hits von heute auf 89.0 RTL. Gleich gibt's die Big Nick Show für euch.
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14: So langsam wird's schwül. Oh ja. Also bei draußen haben wir nur 22 Grad. Das fühlt sich einfach an wie... bisschen wie Dschungelcamp. Haltet durch.
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14: 5 vor 2.
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14: Und da ist die Doro.
16: Hi, die Deutsche Bahn rüstet ab heute rund 2000 Zugbegleiter, Bordgastro und Lounge-Mitarbeiter im Fernverkehr mit Bodycams aus. Damit sollen sich die Mitarbeiter besser gegen Übergriffe von Fahrgästen wehren können. Angekündigt hatte das Bahnchefin Paller nach dem tödlichen Angriff auf einen Zugbegleiter im Februar. Wegen Korruptionsverdachts rund um die Fußball-EM24 hat es bundesweit Razzien in Stadtverwaltungen gegeben. Das hat das Landeskriminalamt NRW bestätigt. Mitarbeiter der Städte sollen tausende EM-Tickets zu Vorzugspreisen bekommen haben. Geld, Wirtschaft, bezahlbares Leben. Das ist den Deutschen laut einer neuen EU-Umfrage am wichtigsten. Für gut jeden Zweiten macht vor allem die finanzielle Situation die Lebensqualität aus, noch vor Gesundheit und Freunden. Trotzdem sind über 80% mit ihrem Leben zufrieden. Und am Kölner Dom kostet der Eintritt seit heute zum ersten Mal Geld, und zwar 12 Euro pro Person. Damit will der Dom die gestiegenen Kosten decken. Wer zum Beten oder zum Gottesdienst kommt, der muss nichts zahlen, genauso wie Kinder unter 14.
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14: Stau auf der R2 Richtung Dortmund zwischen Hannover-Langenhagen und Hannover-Herrenhausen. Da dauert es 20 Minuten länger. Stau A2 Richtung Berlin zwischen Alleringlersleben und dem Kreuz Magdeburg. Da dauert es 60 Minuten. Und auch Stau auf der A9 Richtung Berlin zwischen Triptis und Bad Klosterlausnitz. Auch da dauert es eine Stunde. Der aktuellste Blitzer auf der B441 in Wunstorfhöhe, Dürndorfer Weg. Dürndorfer Weg, so heißt es richtig. 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
14: So, das Gewittergrau von heute Vormittag, das zieht jetzt erstmal ab. Von Hannover bis Dresden wird es wieder schön schwül heute Nachmittag. Uff. Diese Stunde in der Big Nick Show, warum Köln, falls ihr einen kleinen Ausflug planen solltet übers Wochenende, ab heute richtig Geld kostet und wie ihr trotzdem gratis reinkommt. Verrate ich euch alles. Schön, dass ihr hier seid. Big Nick ist mein Name.
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Heute zum 1.7. ändert sich ja so einiges. Zum Beispiel steigen die Mindestlöhne in der Altenpflege, Rücknahmepflicht für abgelaufene und leere Vapes im Kiosk und in Tankstellen und der Kölner Dom kostet jetzt tatsächlich Eintritt. 12 Euro soll man da hinlegen. Und jetzt kommt der Knüller. Außer man sagt am Eingang, ich will beten. Beten muss gratis sein. Ob man jetzt die Kirche anlügen will, da, ob man dann gleich vom Glauben abfällt, das ist eure Sache. Hier ist Big Nick, hier ist 89.0 RTL. Habt einen schönen Mittwochnachmittag.

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0: In einer Viertelstunde staubt ihr ab bei meinem Wortspielspiel, eine JBL Soundbox. Und morgen früh gibt's wieder Jakob und Alena auf die Ohren.
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0: Schwül wird es. Und schwül wird's auch weiterhin heute Nachmittag bei maximal 22 Grad.
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0: Stau auf der A2 Richtung Dortmund zwischen Hannover-Langenhagen und Hannover-Herrenhausen dauert 20 Minuten länger. Dann gibt's noch einen Stau auf der A2 Richtung Berlin zwischen Allerингersleben und dem Kreuz Magdeburg. Eine Stunde länger. Und Stau auf der A9 Richtung Berlin zwischen Triptis und Bad Klosterlausnitz. Da dauert es eine knappe Stunde auch mehr. Der aktuellste Blitzer steht in Hannover am Fasanenbusch mit 89 RTL immer sofort informiert. Gut, dass ihr hier seid. Kurz vor 2:30. Ihr hört die Big Nick Show. Gehen wir das ziehen ab. Der Nachmittag gehört langsam schon mal euch hier.
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0: Mit der meisten Musik in den Mittwochnachmittag gelingt mit 89.9 gleich Holly Humberstone. To Love Somebody, Alex Warren, Fever Dream und vorher klärt ihr euch eine schicke JBL Soundbox.
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2: Eva.
0: Christine, hallo.
2: Hallöchen.
0: Ich rufe an wegen meinem Wortspielspiel. Das möchte ich jetzt ganz spontan mit dir zocken.
2: Das ist nicht dein Ernst, oder?
0: Das ist mein voller Ernst. Mein Buchstabe ist das W wie Wasserball-Weitwurf-Weltmeisterschaft. 10 Wörter in 10 Sekunden. Bereit?
2: Okay.
0: Zeit läuft.
2: Wurst, Wahl, Wald, wichtig, warm, warte, Wut, weit, Wurm, welches?
0: Zeit um.
2: Oh Gott, ich weiß nicht, ob ich was doppelt gemacht habe. Es tut mir so leid. Ich weiß nicht, ob ich was doppelt gesagt habe.
0: Nee, finde ich nicht.
2: Okay.
0: Ja, ja. Und soll ich dir mal was sagen?
2: Ja.
0: Hast gewonnen. Waren 10 Wörter.
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Scrollt euch definitiv mal durch die Kommentare, wenn ihr Heidi Klums Posting seht auf Insta. Sie bringt jetzt ihren Halloween-Kalender schon raus. 4 Monate zu früh. Und viele schreiben dann, oh, was ist das denn? Damit ist sie quasi die Mariah Carey des gepflegten Gruselns. Weihnachten kann einpacken. Ich meine, so ein früher Start hat schon so Deko-Vorteile, ne? Bis Ende Oktober hängen an dem Ding dann wirklich wenigstens echte Spinnweben. Aber 70 Euro für das Teil? Naja, hier ist Big Nick. Ihr hört Donnerstag im Hotel und ich hoffe, ihr habt einen tollen Mittwochnachmittag mit mir.

0: Ey, gleich wird's hier richtig kurios in der Big Nick Show. Ein Vater schickt nach dem Kindergeburtstag eine Rechnung an die anderen Eltern. Ich glaube, ihr werdet euch dermaßen die Handfläche aufs Gesicht klatschen. Und dazu Haven mit I Run, Pink Trust, Full American Girls von Harry Styles, Fastboy am Start, weil wir euch auf 89.0 RTL so viel Musik spielen wie kein anderer. Die meiste ist hier bei uns zu Hause. Hier ist die Big Nick Show für euch.
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0: Das ist der Startschuss, ne? Die Luftfeuchtigkeit ballert mit 79%. Die Frisur leidet. 22 Grad trotzdem nur maximal.
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0: Kurz vor 3 jetzt.
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0: Und das bekommt ihr von Doro.
10: Hi, die Deutsche Bahn rüstet ab heute rund 2000 Zugbegleiter im Fernverkehr mit Bodycams aus. Damit sollen sich die Mitarbeiter besser vor Übergriffen schützen können. Im Regionalverkehr gibt's die kleinen Kameras schon länger. Auslöser für den Ausbau war der tödliche Angriff auf einen Zugbegleiter im Februar. Der Tankrabatt ist seit heute Geschichte und Benzin ist über Nacht schon fast 14 Cent teurer geworden. Diesel sogar über 15 Cent. Der ADAC ist sauer und sagt, die Tankstellen haben die Preise gestern schon hochgezogen, obwohl in den Tanks noch günstiger Sprit ist. Bei Mutti ist's am schönsten. Jeder dritte Sohn in Deutschland wohnt mit 25 noch zu Hause. Bei den Töchtern ist es nicht mal jede vierte. Das zeigen jetzt neue Zahlen vom Statistischen Bundesamt. Immerhin, im EU-Vergleich ziehen die Deutschen recht früh aus mit 24. In Kroatien macht man das im Schnitt mit 31. Und Bundestrainer Julian Nagelsmann ist nach dem WM-Aus zurück in Deutschland. Am Flughafen München hat der 38-Jährige das Gebäude durch den Hinterausgang verlassen. Vorbei an den wartenden Journalisten. Ein Statement gab es nicht. Seine Zukunft als Bundestrainer ist noch offen.
0: Also ich habe auch ganz viele Freunde, die immer noch zu Hause sind,
10: ja.
0: mit Ende 20 sogar. Und Nein. Ich finde, man sollte es machen wie meine Mama. Mhm. Ich musste selber kochen, ich musste selber einkaufen, ich musste meine Wäsche selber waschen, ich musste selber
10: dann nicht
0: putzen.
10: Da musstest du dann alles selber machen.
0: Okay. Da war dann der Moment, wo ich dachte, da kann ich aber auch alleine wohnen, ganz ehrlich.
10: So. Ja.
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0: Stau auf der A2 Richtung Dortmund zwischen Hannover-Langenhagen und Hannover-Herrenhausen. Eine halbe Stunde dauert es dort länger. Verlorene Ladung auf der A2 Richtung Berlin zwischen dem Kreuz Hannover-Buchholz und dem Kreuz Hannover-Ost. Und Stau auf der A2 Richtung Berlin zwischen Allingersleben und dem Kreuz Magdeburg dauert es eine Stunde länger. Der aktuellste Blitzer in Rieda von Ballenstedt kommend. 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
0: In 10 Minuten schaffe ich's, eine Eltern-WhatsApp-Gruppe zum Explodieren zu bringen. Ist ein easy way. Kurz vor 3, hier ist die Big Nick Show jetzt mit Harry Styles, American Girls. Bleibt dran.
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0: Auf diese Story reagiert ihr in der Community geschlossen eigentlich so hier.
1: Kann es sein, dass du dumm bist?
0: Ja, anscheinend hat da ein Papa in der WhatsApp-Gruppe einfach mal ganz kurz ein Feuer gelegt. Die Big Nick Show. Ich texte gerade mit ein paar von euch und eigentlich, ich muss es nicht mal sehen, aber ich glaube, ihr seid alle nur am Kopfschütteln. Geschichte ist easy, holländischer Papa. Sein Kind feiert Kindergeburtstag und es gibt so kleine Welcome-Goodie-Bags, so ganz kleine Tütchen. Da sind Rosinen drin und der Vater sitzt wirklich abends da mit einer ganz kleinen Feinwaage und wiegt die Rosinen ab, die in jeder Geschenktüte drin waren und fordert in der Eltern-WhatsApp-Gruppe 1,83 Euro pro Kind zurück. Das ist crazy. Also wirklich crazy. Das ist, bei seiner eigenen Feier wird er wahrscheinlich noch 18 Euro fürs Freibier fordern oder irgendwie sowas. Und beim Topfschlagen musst du aufpassen, dass er nicht noch Nutzungsgebühren für einen Kochlöffel nimmt. Also sag mal noch einer, die Holländer sind nicht deutscher als ein typischer Deutscher. Ne? Schön, dass ihr da seid auf 98.8.

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0: Pink mit Trustful. Hier ist die Big Nick Show und gleich nächste halbe Stunde Deutschlands teuerstes Freibad.
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0: So, der Regen macht eine kleine Pause, um Anlauf zu nehmen. Die Wolken werden so dunkel wie meine Zukunftsaussichten, wenn ich morgen wieder zu spät komme zur Arbeit. Liebe Grüße an meine Chefin. 21 Grad und schwül.
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0: Stau auf der A2 Richtung Dortmund zwischen Hannover-Langenhagen und Hannover-Herrenhausen. 12 Kilometer ist der lang. Eine halbe Stunde braucht ihr mehr. Dann liegt da noch verlorene Ladung auf der A2 Richtung Berlin zwischen dem Kreuz Hannover-Buchholz und dem Kreuz Hannover-Ost. Und Stau auf der A2 Richtung Berlin zwischen Allerингersleben und dem Kreuz Magdeburg. Da dauert es eine Stunde im Moment länger, dann seid ihr durch. Der aktuellste Blitzer auf der B441 in Hunsdorf Höhe Dürndorfer Weg mit 89.0 RTL immer sofort informiert um kurz vor 4:30. Hier ist Big Nick. So Leute, kein Suchen mehr im Autoradio. Ihr seid doch schon hier. Seid doch schon da. Hier ist er, der entspannteste Beifahrer für euren Nachmittag.
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Das war wirklich eine Hammeraktion von den Leipzigern. Ihr habt es ja gesehen, da ist ja bei der Straßenbahn durch die Hitze die Fugenmasse aufgequollen. Und jetzt haben die Leute wirklich geholfen, gestern die Gleise wieder frei zu kratzen. Klingt nach Frühjahrsputz oder Studenten-WG, alle reden drüber, keiner fängt an, aber es ist ja nicht so. Marek aus Leipzig war mit dabei. Und er hat auch geschrieben per WhatsApp, er fährt ja eh mit dem Fahrrad. Kann er hinfahren, hat er geholfen. Und die Nationalspieler hätten eigentlich auch mit anpacken können. Die hätten Zeit und wäre gut fürs Image. Könnten sie machen. Hier ist Bill Knick, hier ist 89.0 RTL. Hut ab an Leipzig. Einen schönen Nachmittag euch jetzt. Growing.

0: Ab dem 8. Juli droht uns die nächste Hitzewelle. Und die soll heftiger sein als die letzte. Es empfiehlt sich für Autofahrer, die Hochsommerreifen aufzuziehen. Hier ist 89.0 RTL.
1: Ich mag Big Nick sehr. Seine Haare würde ich gerne mal durchwuscheln.
0: Bitte bloß nicht. Ich bin froh, wenn der ganze Mist heute mal so liegt, wie er liegen muss. Jetzt Summer mit Homebreaker. Schönen Mittwochnachmittag.

0: Hier ist 89.0 RTL. Wir klären gleich mal, warum ein Bundestrainer für 14 Millionen lieber Gegenwind aushält, als zu gehen. Und ich sorge dafür, dass es aus eurem Autoradio richtig schön scheppert mit Bibi Rexha. New Religion. Nächste halbe Stunde gibt's Pitbull, Olivia Rodrigo, Rosé, Bruno Mars und ganz viele mehr. 89.0 RTL steht für die meiste Musik und das wird hier am Nachmittag aber sowas von eingehalten. Ich verspreche es euch.
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0: Ja, also irgendwie jetzt öffnet der Himmel die Schleusen. Stück für Stück. Also wer ohne Schirm rausgeht, spart sich's Duschen für die nächsten 3 Tage. So viel sei gesagt. 22 Grad.
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0: Kurz vor 4.
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0: Und hier ist die Doro.
13: Hi, bei der WM gibt es immer mehr rassistische Beleidigungen online. Die FIFA hat jetzt schon 1000 Accounts an die Polizei gemeldet. Betroffen waren jetzt zuletzt 3 niederländische Spieler, die im Elfmeterschießen gegen Marokko verschossen hatten. Sie haben die Kommentare unter ihren Posts komplett abgeschaltet. Geld, Wirtschaft, bezahlbares Leben. Das ist den Deutschen laut einer neuen EU-Umfrage am wichtigsten. Für gut jeden Zweiten macht vor allem die finanzielle Situation die Lebensqualität aus. Noch vor Gesundheit und Freunden. Trotzdem sind über 80% mit ihrem Leben zufrieden. Am Kölner Dom kostet der Eintritt seit heute zum ersten Mal Geld, 12 Euro. Damit will der Dom die gestiegenen Kosten decken. Wer zum Beten oder zum Gottesdienst kommt, muss aber nichts zahlen. Genauso wie Kinder unter 14. Und 2 NASA-Astronauten haben rund 7 Stunden lang einen Roboterarm an der ISS repariert. Sie haben ein kaputtes Gelenk ausgetauscht. Allein das wiegt 90 Kilo. Die Roboterarme braucht die ISS, damit Raumschiffe andocken können.
0: Aber das ist doch kein Problem. Im Weltall ist doch alles schwerelos. Das kann ja sogar 150 Kilo wiegen.
13: 150 Kilo wiegen, aber damit man sich das so vorstellen kann, wie riesig dieses Teil ist, wo die dran gearbeitet haben.
0: Crazy, diese Astronauten.
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0: Stau auf der A2 Richtung Dortmund zwischen Hannover-Langenhagen und Hannover-Herrenhausen. Eine Viertelstunde braucht ihr dort länger. Und Stau auf der A2 Richtung Berlin zwischen Allerengersleben und dem Kreuz Magdeburg. Dauert es eine Dreiviertelstunde. Aktuellster Blitzer in Hannover auf der Deisterstraße mit 89.0 RTL immer sofort informiert.
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0: Und genau jetzt, kurz vor 4, kommt immer dieses Nachmittagsloch. Die Konzentration macht Feierabend, bevor ihr dürft. Also ich halte euch wach, diese Stunde auch mit der Frage, die ganz Deutschland spaltet. Bleibt der Bundestrainer oder fliegt er eigentlich? Und ich spiele euch Top-Tracks von Rosé, Bruno Mars, Arbiter, Pitbull gleich und Olivia Rodrigo, Drop Dead. Jetzt.
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0: 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Ihr seid mittendrin in der Big Nick Show. Deutschland ist ja raus bei der Fußball-WM, ist jetzt nicht neu. Aber der Bundestrainer, der denkt trotzdem nicht ans Aufhören, was quasi kein Wunder ist. Ne? Rücktritt würde ihn ja auch 14 Millionen kosten. Und für 14 Millionen Euro, da käme ich auch jeden Tag zur Arbeit, bis die Ultras mich raustragen. Und deshalb frage ich euch heute Nachmittag, was haltet ihr denn davon? Als nächstes vielleicht mal eine Bundestrainerin. Katja aus Unterlüß.
1: Klar würde das funktionieren.
0: Meinst du wirklich?
1: Die erste Zeit wird mit Sicherheit ein bisschen merkwürdig sein, weil das sieht man ja jetzt auch nicht so oft.
0: Guter Gedanke von dir, oder?
1: Aber die Frau wird den Jungs schon zeigen, wo der Frosch die Locken hat.
0: Was sagt ihr? WhatsApp an die 0175 24 24 89.0.

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0: Mail-Antworten schiebt ihr seit einer Stunde schon vor euch her. Jawohl, von Magdeburg bis Erfurt läuft die Big Nick Show. Und morgen früh nach dem Aufstehen gibt's wieder Jakob und Alena.
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0: Es wird düster, wenn ihr jetzt aus dem Fenster schaut und euch fragt, ob die Apokalypse da ist. Nein, es ist nur ganz normales Wetter. Leichter Regen zwischendurch und 21 Grad.
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0: Stau auf der A2 Richtung Dortmund zwischen Hannover-Langenhagen und Hannover-Herrenhausen. 7 Kilometer nur noch lang, dauert nur noch 10 Minuten. Und Stau A2 Richtung Berlin zwischen Aller-Ingersleben und dem Kreuz Magdeburg. Da dauert es eine Dreiviertelstunde länger. Der aktuellste Blitzer Hannover-Deisterstraße mit 89.0 RTL. Immer sofort informiert, kurz vor 5. Hier ist die Big Dick Show. Der Berg des Tages ist geschafft. Ab hier geht's bergab Richtung Feierabend.
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Eins kann ich an der Stelle nur sagen, ich habe mir diesen Instagram-Algorithmus hart erarbeitet und er ist trotzdem manchmal ganz schön eklig. Also heute früh habe ich 3 Reels dazu gesehen. In Spanien hatte ein 60-jähriger Mann rund 10 Jahre lang Bandwürmer im Gehirn, ohne es zu merken. Oh! Also es ist wirklich, also eine schöne Vorstellung ist es nicht. Aber bei so manchem Reality-Star hätte sich der IQ doch prompt verdoppelt, oder findet ihr nicht? Tame Impala jetzt mit Dracula. Ich bin Big Nick, ich begrüße euch hier auf 89.0 RTL.

0: Feierabendmodus an. Wolfsburg, Gera, Stendal, ihr seid gleich raus aus dem Tag.
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0: Darf ich euch mal schnell eine Frage stellen? Steht ihr auch gerade irgendwie so jeden Abend draußen, glotzt in den Himmel, guckt euch diesen monstergeilen Mond an? Und dann hat man so den Kopf voller Gedanken und dann wünscht man sich manchmal so die Zeit zurückzudrehen. Das ist das Gefühl, das ich gerne mit euch jetzt im 89.0 Flashback anpacken würde in der Big Nick Show. B.O.B. Airplanes. Can we pretend that airplanes in the night sky are like shooting stars? Das ist eine Zeile, die sich jeder, hätte man WhatsApp genutzt, damals das schon als Status eingetragen hätte. Ohne Mist, also B.O.B. hat die ultimative Hymne für Träumer, für Nachtaktive. Für so Leute, die einfach gerne draußen stehen mit einem fetten Kopfkino. Das ist da der Song, den hat er gemacht. Und der läuft jetzt.

0: Kommende Stunde wird wahrscheinlich
1: euer Geldbeutel zucken.
0: Ups. Panik bei den Portemonnaies der Community.
1: Und euer Beinchen zuckt auch mit. BTS mit Swim nächste halbe Stunde wird vollgepackt mit Songs, die ihr feiert. Robin Schulz, Million Good Reasons, Harrison, All the Things She Said läuft. Und ganz, ganz viel mehr. Ihr wisst, hier in der Big Nick Show zählt nur eins. Die meiste Musik.
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1: Gewittern wird's heute noch. Und zwar ordentlich, mit ordentlich Blitzen. Also wenn man da das Handy perfekt aufstellt, kriegt man vielleicht ein ultraschönes Foto für die Insta-Story noch hoch. 21 Grad.
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1: 5 vor 5 jetzt.
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1: Und hier ist die Doro.
11: Hi. Rassistische Kommentare bei der Fußball-WM haben in Social Media stark zugenommen, sagt jetzt die FIFA. 11% aller beleidigenden Beiträge sind demnach rassistisch, 3% mehr als bei der WM in Katar. 1000 Accounts hat die FIFA jetzt schon den Behörden gemeldet. Der Tankrabatt ist ja jetzt Geschichte und Benzin ist über Nacht schon fast 14 Cent teurer geworden, Diesel sogar über 15 Cent. Der ADAC ist sauer und sagt, die Tankstellen hätten die Preise schon gestern hochgezogen, obwohl da noch der günstige Sprit in den Tanks war. Bei Mutti ist's am schönsten. Jeder dritte Sohn in Deutschland wohnt mit 25 noch zu Hause. Bei den Töchtern ist es nicht mal jede vierte. Das zeigen jetzt neue Zahlen vom Statistischen Bundesamt. Aber im EU-Vergleich ziehen die Deutschen recht früh aus, mit 24 Jahren. In Kroatien ist es im Schnitt über 31 Jahre. Und Bundestrainer Julian Nagelsmann ist nach dem WM-Aus zurück in Deutschland. Am Flughafen München hat der 38-Jährige das Gebäude durch den Hinterausgang verlassen. Ohne Statement. Seine Zukunft als Trainer ist noch offen.
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1: Stau auf der A2 Richtung Dortmund zwischen dem Kreuz Hannover Ost und Hannover Bothfeld dauert es eine halbe Stunde länger. Stau A2 Richtung Berlin zwischen Allerengersleben und dem Kreuz Magdeburg. Da dauert es eine Dreiviertelstunde. 7 Kilometer ist der im Moment lang. Und der aktuellste Blitzer steht in Hannover auf der Deisterstraße mit 89.0 RTL. Immer sofort informiert.
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1: Feiern wir so ein bisschen, ne? Die Gewitter von heute Vormittag, die sind ja längst durch. Von Erfurt bis Braunschweig wird's immer noch ein kleines Schlückchen schwüler. Euer Feierabend ist zum Greifen nah und ich darf euch begleiten. Ich bin Big Nick und diese Stunde habe ich die Rechnung, bei der jede Elterngruppe explodiert. Es ist ohne Probleme möglich, mit nur einer einzigen Nachricht alle zum Eskalieren zu bringen. Das sage ich euch gleich.
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0: Was die BTS-Jungs auf TikTok gemacht haben, können wir doch auf 99RTL in der Big Nick Show schon lange. Die spielen gerade regelmäßig das Du musst immer Ja sagen Spiel. Okay, kein Problem. Marlene aus Hannover, bei mir jetzt in der Show, Marlene, immer nur schön Ja sagen. Ganz, ganz wichtig.
1: Oh Gott.
0: Die Antwort ist?
1: Ja.
0: Und hast du eine Schwiegermutti?
1: Ja.
0: Und die kann gar nicht so gut kochen, habe ich gehört. Aber du traust es dir nicht, ihr zu sagen.
1: Ja.
0: Und vor allem ist ganz wichtig, Marlene, du hörst immer schön 89.0 RTL.
1: Ja, na klar.
0: Ich wünsche dir einen ganz, ganz tollen Nachmittag, ja?

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Ja, erst Mittwoch. 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Na, natürlich seid ihr es für den Freaky Friday, den nächsten. 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Gar kein Problem. Warm-up jetzt schon in unserer App drin und Freitag seid ihr bereit und schaltet ein.

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16: Stau A2 Dortmund zwischen dem Kreuz Hannover Ost und Hannover Bodfeld. Eine halbe Stunde dauert es im Moment länger. Und Stau auf der A2 Richtung Berlin zwischen Alleringhersleben und dem Kreuz Magdeburg. 7 Kilometer ist der Stau lang und dauert eine Dreiviertelstunde. Der aktuellste Blitzer steht in Laatzen auf der Hildensheimer Straße mit 89.0 RTL. Immer sofort informiert. Ich freue mich, dass ihr da seid. Kurz vor 5:30. Prima. So, das ist der entspannteste Begleiter hier, die Big Mix Show für euren Abend. Versucht ihr nicht, ihr wechselt nicht. Bleibt einfach hier.
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0: Halb Hannover sitzt doch noch am Schreibtisch, starrt auf die Uhr, während die andere Hälfte schon grinsend an der Bushaltestelle steht. Wer von euch hängt noch fest, schreibt eine WhatsApp direkt in die Show. Oder wir telefonieren und dann zocken wir.
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2: Eva.
0: Christine, hallo.
2: Hallöchen.
0: Ich rufe an wegen meinem Wortspielspiel. Das möchte ich jetzt ganz spontan mit dir zocken.
2: Das ist nicht dein Ernst, oder?
0: Das ist mein voller Ernst. Mein Buchstabe ist das W wie Wasserball-Weitwurf-Weltmeisterschaft. 10 Wörter in 10 Sekunden. Bereit?
2: Okay.
0: Zeit läuft.
2: Wurst, Wahl, Wald, wichtig, warm, warte, Wut, weit, Wurm, welches?
0: Zeit um.
2: Oh Gott, ich weiß nicht, ob ich was doppelt gemacht habe. Es tut mir so leid. Ich weiß nicht, ob ich was doppelt gesagt habe.
0: Nee, finde ich nicht.
2: Okay.
0: Ja, ja. Und soll ich dir mal was sagen?
2: Ja.
0: Hast gewonnen. Waren 10 Wörter. Es gibt eine wunderschöne, schicke JBL-Soundbox im 89 RTL-Design. Ein schmuckes Teil. Ja, werden alle schnell erkennen von unseren Freunden und Kollegen. Das hast du doch von deinem Lieblingsradiosender. Könnt ihr sagen. Korrekt. Ihr macht auch mit und meldet euch an in unserer

Stellt euch bitte vor, euer Kind war eingeladen bei einem Kindergeburtstag. Also falls ihr Kinder habt, stellt euch das bitte mal vor. Und danach kriegt ihr von dem Papa da 1,83 Euro pro Kopf für die Mitgebtütchen in Rechnung gestellt. Das ist so in Holland passiert. Und natürlich, das geht dort viral, ne? Die Holländer rasten da komplett aus. Ihr wisst, Holländer regen sich gerne über alles und jeden auf. Und da habe ich mir überlegt, also ich würde sofort zahlen und dann würde ich diesem Papa doch eine 5-Euro-Rechnung zurückschicken, weil ich mich beim Geschenk verkalkuliert habe. Ist es jetzt echt so, dass man bei einer Kindergeburtstagseinladung unbedingt das Kleingedruckte lesen muss? Wirklich? Mein Name ist Picknick, hier ist 89.0 RTL und ihr habt mal einen schönen Feierabend. Kommt gut nach Hause.

0: Gleich schmeiße ich euch in den 89.0 RTL Intermix Feierabendmix. Machen wir mal schön 10 Minuten Stück Vollgas, danach Need Your Love. One Republic, Somber mit Homewrecker. Ich liebe diesen Song so sehr. Ihr seid im Feierabend, ich bringe euch dahin gerne durch mit der meisten Musik auf 89.0 RTL. Ich bin Big Nick, ich grüße.
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0: Schwül auch morgen bei 24 Grad.
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0: 5:05 jetzt.
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0: Mit Doro.
14: Hi, bei der WM gibt es immer mehr rassistische Beleidigungen online. Die FIFA hat schon 1000 Accounts an die Polizei gemeldet. Betroffen waren zuletzt vor allem 3 niederländische Spieler, die im Elfmeterschießen gegen Marokko verschossen hatten. Sie haben die Kommentare unter ihren Posts jetzt komplett abgeschaltet. Geld, Wirtschaft, bezahlbares Leben. Das ist den Deutschen laut einer neuen EU-Umfrage am wichtigsten. Für gut jeden Zweiten macht vor allem die finanzielle Situation die Lebensqualität aus. Noch vor Gesundheit und Freunden. Trotzdem sind über 80% mit ihrem Leben zufrieden. Am Kölner Dom kostet der Eintritt seit heute jetzt zum ersten Mal Geld, und zwar 12 Euro pro Person. Damit will der Dom die gestiegenen Kosten decken. Wer zum Beten oder zum Gottesdienst kommt, der kommt immer noch umsonst rein, genauso wie Kinder unter 14. Und 2 NASA-Astronauten haben rund 7 Stunden lang einen riesigen Roboterarm an der Raumstation ISS repariert. Sie haben da ein kaputtes Gelenk ausgetauscht, allein das wiegt schon 90 Kilo. Die Roboterarme braucht die ISS, damit Raumschiffe andocken können.
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0: Auf der A2 Richtung Dortmund ist Stau zwischen dem Kreuz Hannover Ost und Hannover Bodfeld. Dauert es eine halbe Stunde, im Moment für euch länger. Und auch nochmal ein Stau auf der A2 Richtung Berlin zwischen Allerengersleben und dem Kreuz Magdeburg. Da dauert es eine Dreiviertelstunde. Der aktuellste Blitzer steht in Hannover auf der Deisterstraße mit 89.0 RTL immer sofort informiert.
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0: Kurz vor 6. So, der Tag ist doch fast geschafft. Und den feiern wir jetzt mit unserem Intermix Feierabendmix. Das finde ich persönlich sehr gut. 10 Minuten am Stück. Der DJ hat gemixt. Und so muss es für euch auch klingen auf dem Weg nach Hause in der Big Nick Show. Gut, dass ihr hier seid.
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Und mehr davon bekommt ihr im In The Mix Stream in der 89.0 RTL App. Deutschlands meistgestreamte Mix Show. Verdient. One Republic, need your love jetzt. Euer Feierabend.

Ihr habt ja die Bilder gesehen. Ich weiß es. Leipzig. Wie man dort die Straßenbahngleise freikratzen musste, damit die Tram überhaupt wieder rollt. Viele zocken mit den Schultern. Brauche ich nicht. Ich muss ja nicht mehr zum Public Viewing fahren. Naja. Und die Leipziger haben angepackt. Und das ist doch wirklich ganz, ganz großartig, wie sie es gemacht haben. Über Stunden, Hunderte, Tausende, die gesagt haben, hier, okay, ich bringe Werkzeug mit, los geht's. Da könnten die Nationalspieler auch mal mithelfen. Ich meine, die haben ja jetzt Zeit und fürs Image war es auch ganz gut. Hier ist Picknick, hier ist 89.9 RTL.

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1: Es ist die letzte Woche vor den Sommerferien, da lernt man eigentlich nicht mehr, ne? Man macht halt was, was Spaß macht, sowas wie Lehrerstreiche. 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Wir haben damals immer den Stift vom Whiteboard gewechselt mit dem Edding. 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

Und seit gestern ist es offiziell, Deutschland ist im Fußball schlechter als Norwegen. Die stehen im Achtelfinale. Frankreich hat Schweden 3:0 zerlegt und wir schauen zu, wie die anderen weitermachen. Immerhin haben wir jetzt frei. Ist ja auch nicht schlecht. Und Frankreich war so gut. Mit den Spielern hätte sogar der Nagelsmann gegen Paraguay gewonnen. Vielleicht. 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

Gut, dass ihr hier seid. Hier ist die Big Nick Show, hier ist 89.0 RTL. Jetzt mit unserem Flashback feiern wir einen Typen, der die elektronische Musik quasi im Alleingang revolutioniert hat, Moby. Und wenn diese ehrliche Stimme jetzt gleich kommt, dieses melancholische, dieses... Ach, ich krieg Entenpelle. Gut, dass ihr hier seid, habt einen schönen Feierabend.

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10: Morgen will sich die Sonne wohl noch mal raustrauen. Sie probiert es zumindest. 24 Grad, es bleibt dämsig schwül.
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11: Es ist kurz vor 7. Ich bin Dominik Schweiger. Im Fall der Sabotage an den Nord Stream Pipelines gibt es jetzt Anklage. Der Generalbundesanwalt wirft einem Ukrainer vor, die Sprengstoffanschläge in der Ostsee vor knapp 4 Jahren geplant zu haben. Das bestätigte die Anwaltskanzlei des Mannes. Angriffe auf Energieinfrastruktur gelten nach internationalem Recht als Kriegsverbrechen. Seit es teilweise legal ist, greifen vor allem junge Männer immer häufiger zu Cannabis. Das zeigt eine Untersuchung des Robert-Koch-Instituts. Demnach hat letztes Jahr fast jeder dritte Mann zwischen 18 und 25 Jahren Cannabis konsumiert. Mehr als noch 2 Jahre davor. Nach Einschätzung des RKI hatte dieser Trend aber schon vor der Teillegalisierung begonnen. Seit heute tut Tanken im Geldbeutel wieder mehr weh. Der Liter Super E10 hat um mehr als 13 Cent zugelegt, Diesel sogar um gut 15 Cent. Der befürchtete Rekordsprung am Mittag ist aber ausgeblieben. Thomas Brock berichtet.
12: Seit Mitternacht ist der Tankrabatt Geschichte. Die Steuermäßigung von knapp 17 Cent pro Liter gibt es nicht mehr. Aktuell müssen sich die Autofahrer also erstmal wieder auf Preise über 2 Euro pro Liter einstellen. Geblieben ist auf jeden Fall die 12-Uhr-Regel, also nur eine Erhöhung pro Tag. Super E10 etwa kostete danach heute im Schnitt 2,15 Euro, Diesel 2,11 Euro.
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10: So, und jetzt rollt ihr langsam in den Abend. Das Gewitter ist ja so gut wie fast durch. Man nennt es in Fachkreisen, die Luft wird weich. Von Jena bis Hildesheim gönnt ihr euch den Rest des Tages mit heißem Sound auf 89.0 RTL. Und zwar Top Tracks. Gleich gibt's Robin Schulz in Your Eyes, Leonie am Start und Miles Smith Drive Safe jetzt. Kurz vor 7.
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1: Für den nächsten Städtetrip in Köln müsst ihr vielleicht ein bisschen mehr Geld einplanen, denn ab heute kostet der Kölner Dom 12 Euro Eintritt. Außer man geht hin und sagt, ich will beten, dann kommt man schon wieder kostenlos rein. Und für alle, die sich denken, also für eine Kirche zahlt man doch keinen Eintritt. Entschuldigung, aber das Ticket fürs letzte Abendmahl kostete damals auf dem Zweitmarkt 30 Silberlinge. Also so untypisch ist das eigentlich nicht. Ne? Hier ist 89.0 RTL, ich bin Big Nick und wünsche euch einen schönen Abend.

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der 89.0 RTL Flashback mit Disturbia, Rihanna. Muss man ihr sagen, also Rihanna ist eine Frau, die abliefert. Düster, dreckig und ich finde die auch ein bisschen sexy, ehrlich gesagt. Gut, dass ihr hier seid, mit genug Energie in den Venen, in den Feierabend jetzt, Kaigo und Khalid. Save my love. Hier ist die Big Nick Show und ich freue mich, dass ihr bei mir seid.

Ich habe mir diesen Algorithmus wirklich hart erarbeitet. Er macht mir Spaß, er ist auch manchmal ein bisschen eklig. In Spanien hat ein 60-jähriger Mann rund 10 Jahre lang Bandwürmer im Gehirn gehabt, ohne es zu merken. Ich habe 3 Videos heute früh gesehen, 3 Reels dazu. Und ich denke mir so, also eine schöne Vorstellung ist es nicht, aber bei so manchem Reality-Star hätte sich der IQ mit absoluter Wahrscheinlichkeit verdoppelt. Also hat es ja was Gutes. Lola Young läuft. Messi. 89.0 RTL.

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5: Es ist kurz vor 8. Ich bin Dominik Schweiger. Nach jahrelangen Ermittlungen hat die Bundesanwaltschaft im Fall Nord Stream Anklage erhoben. Angeklagt ist ein Ukrainer, der als mutmaßlicher Drahtzieher der Anschläge im September 2022 gilt. Nach Medienberichten lautet die Anklage unter anderem auf Kriegsverbrechen, das Herbeiführen einer Sprengstoffexplosion und die Zerstörung von Bauwerken. Der Mann war letztes Jahr in Italien festgenommen und später nach Deutschland ausgeliefert worden. Ökostrom ist in Deutschland weiter auf dem Vormarsch. Im ersten Halbjahr 2026 hatte klimaneutral erzeugter Strom mit 58% einen so großen Anteil am Stromverbrauch wie noch nie in diesem Zeitraum. Das geht aus Hochrechnungen des Bundesverbands der Energie- und Wasserwirtschaft hervor. Mehr von Ronny Thorau.
6: Vor allem die Stromerzeugung aus Wind und Sonne hat im ersten Halbjahr kräftig zugelegt. Das lag vor allem wohl daran, dass einfach mehr Wind wehte als im ersten Halbjahr 2025. Und es regnete weniger, das begünstigte die Stromerzeugung aus Sonnenenergie neben dem stetigen Ausbau von Photovoltaikanlagen. Aus Wasserkraft wurde dagegen im ersten Halbjahr etwas weniger Strom erzeugt.
5: Wer heute tankt, merkt das Ende des Tankrabatts sofort im Geldbeutel. Nach Angaben des ADAC kostet ein Liter Super E10 inzwischen im Schnitt 2,15 Euro, Diesel liegt bei 2,11 Euro. Der ADAC kritisiert außerdem, dass viele Mineralölkonzerne die Preise bereits gestern angehoben hätten, also noch vor dem offiziellen Ende des Tankrabatts.
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4: Es ist kurz vor 9. Ich bin Dominik Schweiger. Die Bundesanwaltschaft hat in Hamburg Anklage gegen einen mutmaßlichen Drahtzieher der Nord Stream-Anschläge im September 2022 erhoben. Das hat die Kanzlei des angeklagten Ukrainers bestätigt. Thomas Bock berichtet.
5: Die Bundesanwaltschaft wirft dem Mann laut Medienberichten Kriegsverbrechen, das Herbeiführen einer Sprengstoffexplosion und die Zerstörung von Bauwerken vor. Der Ukrainer war im vergangenen Jahr im Italienurlaub gefasst worden. Er wehrte sich monatelang gegen die Auslieferung nach Deutschland. Im November wurde er dann aber überstellt.
4: Wind und Sonne liefern in Deutschland so viel Strom wie noch nie. Im ersten Halbjahr kamen nach Hochrechnungen 58% des Stromverbrauchs aus erneuerbaren Energien. Ein neuer Rekord für diesen Zeitraum. Vor allem Windkraft und Photovoltaik legten weiter zu. Bis zum Ziel der Bundesregierung ist es aber noch ein Stück. Bis 2030 sollen nämlich 80% des Stromverbrauchs aus erneuerbaren Energien stammen. Der Sparkurs bei Mercedes sorgt jetzt für Gegenwind aus den eigenen Reihen. Die IG Metall ruft Beschäftigte an mehreren deutschen Standorten zu Protesten auf. Auslöser sind neue Sparmaßnahmen des Konzerns. So wird eine tarifliche Sonderzahlung verschoben. Außerdem will Mercedes die Arbeitszeit neu verhandeln, nach dem Motto mehr arbeiten für das gleiche Geld. Dadurch soll der Konzern zukunftsfähig werden, heißt es.
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5: Es ist kurz vor 10, ich bin Moritz Einzel. Knapp 4 Jahre nach den Anschlägen auf die Nord Stream Pipelines beginnt jetzt die juristische Aufarbeitung. Die Bundesanwaltschaft hat Anklage gegen einen ehemaligen ukrainischen Soldaten erhoben. Er soll eine Gruppe angeführt haben, die die Sabotage verübt hat. Nach ARD-Informationen wird ihm unter anderem ein Angriff auf die zivile Energieinfrastruktur vorgeworfen. Der Mann war vor knapp einem Jahr in Italien festgenommen worden. Für die schwarz-rote Koalition sind es richtig wichtige Verhandlungen. Die Spitzen von Union und SPD beraten im Koalitionsausschuss über ein umfassendes Reformpaket. Auf der Tagesordnung stehen unter anderem Steuerentlastungen, Änderungen bei den Sozialsystemen und Reformen am Arbeitsmarkt. Kanzler Merz hat sich vor Beginn der Gespräche zuversichtlich gezeigt. Ergebnisse werden morgen erwartet. Seit heute tut Tanken im Geldbeutel wieder mehr weh. Der Liter Super E10 hat um mehr als 13 Cent zugelegt, Diesel sogar um gut 15 Cent. Der befürchtete Rekordsprung am Mittag ist aber ausgeblieben. Thomas Brock berichtet.
6: Seit Mitternacht ist der Tankrabatt Geschichte. Die Steuerermäßigung von knapp 17 Cent pro Liter gibt es nicht mehr. Aktuell müssen sich die Autofahrer also erstmal wieder auf Preise über 2 Euro pro Liter einstellen. Geblieben ist auf jeden Fall die 12-Uhr-Regel, also nur eine Erhöhung pro Tag. Super E10 etwa kostete danach heute im Schnitt 2,15 Euro, Diesel 2,11 Euro.
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4: Es ist kurz vor 11, ich bin Moritz Einzel. Rund 4 Jahre nach den Anschlägen auf die Nord Stream Pipelines in der Ostsee hat die Bundesanwaltschaft Anklage erhoben gegen den mutmaßlichen Drahtzieher. Dem Ukrainer wird unter anderem das Herbeiführen einer Sprengstoffexplosion und die Zerstörung von Bauwerken vorgeworfen. Bei der Sabotageaktion im September 2022 hatten Sprengsätze Leitungen schwer beschädigt, die für den Transport von russischem Gas gebaut worden waren. Die Spitzen von Union und SPD beraten im Koalitionsausschuss über ein umfassendes Reformpaket. Es geht um eine Reform der Einkommensteuer, Änderungen bei den Sozialsystemen und am Arbeitsmarkt. Bundeskanzler Merz zeigte sich zuversichtlich, einen großen Sprung nach vorne zu machen. Ziel sei es, den privaten Konsum zu stärken und Investitionen der Wirtschaft anzukurbeln. Ergebnisse werden für morgen erwartet. Das Bundeskabinett hat Änderungen im Reservistendienst der Bundeswehr auf den Weg gebracht. Vorgesehen ist, dass Reservisten wieder zu Wehrübungen verpflichtet werden sollen. Verteidigungsminister Pistorius.
5: Bisher mussten sowohl Arbeitgeber als auch Reservisten einer Heranziehung zustimmen. Das soll laut Gesetzentwurf entfallen. In Zukunft sollen Reservistinnen verpflichtend zur Reservedienstleistung herangezogen werden können. Die Heranziehung wird aber gestaffelt, sowohl nach der Dauer, in der für die jemand Dienst geleistet hat bei der Bundeswehr, und auch das Alter spielt eine Rolle.
4: Bis 2033 soll die Bundeswehrreserve auf mindestens 200.000 Frauen und Männer aufgestockt werden.
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6: Es ist kurz vor 12, ich bin Moritz Einzel. 7,5 Stunden hat's gedauert. Am späten Abend haben die Spitzen von Union und SPD ihre Beratungen über das Reformpaket im Koalitionsausschuss beendet. Über Ergebnisse wurde zunächst nichts bekannt. Kanzler Merz hatte im Vorfeld gesagt:
7: Meine Erwartung ist, dass wir wirklich einen großen Sprung nach vorn machen in der Modernisierung unseres Landes, dass wir auch das Thema Wettbewerbsfähigkeit prioritär im Blick haben und dass wir alles tun, damit private Haushalte konsumieren können, aber auch die Industrie investieren kann.
6: Die Koalition arbeitet seit Monaten an Reformen, die die Wirtschaft wieder in Schwung bringen und die sozialen Sicherungssysteme zukunftsfit machen sollen. Wind und Sonne liefern in Deutschland so viel Strom wie noch nie. Im ersten Halbjahr kamen nach Hochrechnungen 58% des Stromverbrauchs aus erneuerbaren Energien. Ein neuer Rekord für diesen Zeitraum. Vor allem Windkraft und Photovoltaik legten weiter zu. Gerade ist noch die Fußball-WM in vollem Gange, doch Ende August, da startet auch die Bundesliga wieder. Jetzt ist klar, Meister FC Bayern bestreitet das Eröffnungsspiel am Freitag, den 28. August, gegen den VfB Stuttgart. Dann wird auch der Marokkaner Ismail Saibari das Bayern-Trikot anziehen. Die Münchner haben die Verpflichtung des Offensivmanns von der PSV Eindhoven verkündet. Mit bislang 3 Treffern für Marokko ist er einer der auffälligsten WM-Spieler.
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5: Es ist kurz vor 1, ich bin Moritz Einzel. Die Spitzen von Union und SPD haben sich auf ein umfassendes Reformpaket für Wachstum und Beschäftigung geeinigt. Nach ARD-Informationen gehört dazu auch eine Reform der Einkommensteuer. Konkrete Einzelheiten wurden am Abend allerdings nicht bekannt. Im Vorfeld hatte Kanzler Merz gesagt, es solle einen großen Sprung nach vorne geben. Die Ergebnisse der 7,5 Stunden langen Verhandlungen wollen die Spitzen der Bundesregierung am Vormittag bei einer Pressekonferenz vorstellen. Nach jahrelangen Ermittlungen hat die Bundesanwaltschaft im Fall Nord Stream Anklage erhoben. Angeklagt ist ein Ukrainer, der als mutmaßlicher Drahtzieher der Anschläge im September 2022 gilt. Nach Medienberichten lautet die Anklage unter anderem auf Kriegsverbrechen, das Herbeiführen einer Sprengstoffexplosion und die Zerstörung von Bauwerken. Der Mann war letztes Jahr in Italien festgenommen und später nach Deutschland ausgeliefert worden. Kanada nimmt nächstes Jahr am Eurovision Song Contest in Bulgarien teil. Das hat der Veranstalter, die Europäische Rundfunkunion, in Genf mitgeteilt. Kanada wird nach Australien das zweite Land aus Übersee sein, das ein Lied ins Rennen um die ESC-Krone schicken wird. Den diesjährigen ESC in Wien hatte die bulgarische Sängerin Dara mit dem Lied Bangaranga gewonnen.
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6: 7. Teil. Chris und Lian wurden wegen Spionage eingesperrt. In einen Turm umgeben von einem Lavasee, in dem riesige Metallwürmer nur darauf warten, Flüchtende zu verschlingen. Lian hat der Glaube verlassen, dass sie gerettet werden. Auch Chris droht von der Verzweiflung, niedergerungen zu werden. Zumal sie erfahren hat, dass ihre Mutter angeblich ebenfalls hier eingesperrt wurde. Und vielleicht nicht mehr am Leben ist.

0: Auch wenn sie mit aller Macht dagegen ankämpfte, fing Chris an zu weinen, leise und mit den Händen vor dem Gesicht. Falls es ihm leid tat, dann sagte Lian nichts. Und sie verachtete ihn dafür, noch mehr als die Leute, die sie hier eingesperrt hatten. Verachtete ihn dafür, dass er plötzlich den Mut verlor und sie mit ihrer Verzweiflung alleine ließ. Gerade jetzt, wo sie ihn brauchte. Eine lange Zeit verging in Schweigen. Chris hörte nur das Wimmern der anderen Gefangenen jenseits der Tür, das Wüten der Monster unten und ihr eigenes Schluchzen. Chris, sagte Lian irgendwann. Sie antwortete nicht. Chris, entschuldige. Sie nahm die Hände vom Gesicht. Ich hab's nicht so gemeint. Du hast recht, es kann sein, dass sie entkommen ist. Auch wenn er nicht so klang, als würde er wirklich daran glauben, war sein Blick mitfühlend. Deine Mutter, sagte er. Willst du mir von ihr erzählen? Wozu? Fragte sie kühl und wischte sich die tränennassen Hände an der Hose ab. Falls mich interessiert, sagte er mit einem hilflosen Achselzucken und fummelte an seinen Schnürsenkeln herum. Wie war sie so?
1: Nicht wahr,
0: betonte Chris und wünschte sich, sie würde überzeugender klingen.
1: Ist!
0: Wie ist sie denn so? Verbesserte sich Lian. Chris lehnte sich zurück, während die Erinnerungen auf sie einschlugen wie die Brandung bei Sturm. Die samtig dunkle Stimme ihrer Mutter, schön wie eine Sommernacht, mit der sie alle Studenten im Lesesaal fesseln konnte, wie Bria sie immer Christenia genannt hatte, wenn sie wegen irgendetwas wütend war, wie sie manchmal mit Alrik zusammen Pfeife geraucht hatte und Chris, als sie noch jünger gewesen war, das für undamenhaft gehalten hatte. Die kleinen hellen Sprenkel in Brias Augen, die dünne Brille auf ihrer Nase, die ständig verschmiert war, so oft sie auch putzte. Chris ertrank im Damals, dachte daran, wie Bria ihr die Märchen von Dalahan vorgelesen und die Liebe zu alten Kulturen und Sprachen in ihrer Tochter geweckt hatte. Wie sie sie in den Arm genommen hatte, wenn Chris sich von den Kindern ihres Alters ausgestoßen fühlte. Wie sie ihr Mut gegeben hatte und Trost gespendet, als klar geworden war, dass Timos nicht aus dem Krieg zurückkehren würde.
1: Sie ist meine Lehrerin und meine älteste Freundin, Lian. Außer ihr und Alrik habe ich niemanden mehr. Und ich kann mir nicht vorstellen, wie die Welt sein wird, wenn sie wirklich für immer fort ist.
0: Er sagte nichts, aber sie sah, dass er verstand. Chris schüttelte den Kopf. Sie wollte nicht, dass er sie weinen sah. Sie rieb sich die Augen, doch durch ihre staubigen Finger wurden sie nur noch mehr gereizt und sie hielt inne und sah ihre Hände an, blickte zu dem Staub auf dem Boden, zu den Papieren neben dem stinkenden Loch, zu Lians Schnürsenkeln. Und plötzlich war da ein Plan. Ihr Gesichtsausdruck musste sie verraten haben, denn Lian fragte halb hoffnungsvoll, halb misstrauisch,
1: »Was hast du vor?«
0: Und sie erzählte es ihm, so leise sie konnte, da sie fürchtete, jenseits der Tür könnte ihnen jemand zuhören. Lian starrte sie nur an. Ob er es für Irrsinn hielt oder für eine gute Idee, war nicht zu erkennen.
1: »Was haben wir zu verlieren?« fragte Chris, plötzlich von neuer Kraft erfüllt.
0: Eine lange Zeit lang rieb sich Lian das Kinn. Dann erschien sein altbekanntes Grinsen.
1: »Versuchen wir's!«
0: Chris strahlte. Das war der Lian, den sie kannte. Sie brauchten nicht lange, sich vorzubereiten. Als es soweit war, schrie Chris aus vollen Lungen,
1: »Wärter! He, Wärter!«
0: Ein Riegel schnappte auf. Die Tür öffnete sich knarrend. Ein massiger Kerl mit Knollennase trat ein und zog einen Knüppel vom Gürtel seiner Tunika.
2: »Was soll das Geplärre?«
0: bellte er und baute sich im Gang zwischen den Zellen auf, unerreichbar für sie beide.
1: »Ich will gestehen«,
0: erklärte Chris.
2: »Glaubt ihr kein Wort?« schrie Lian. »Halt dein Maul!«
0: Die Gitterstäbe sangen, als der Wärter dagegen schlug. Lian schreckte zurück, aber er zeterte weiter.
2: »Alles Lüge! Die Zunge soll ihr verfaulen!«
0: Chris sagte etwas, doch es war zu leise, als dass der Wärter sie über Lians Gekreische hören konnte. Er kam näher, mit dem Knüppel drohend.
2: »Was war das?«
0: fragte er.
1: »Das!«
0: sagte sie und hielt blitzschnell das gerollte Papier an den Mund. Der Wächter jaulte auf, als ihm feiner Staub in die Augen blies. Er stolperte zurück. Wild um sich schlagend, prallte er mit dem Rücken gegen Lians Zelle. Dieser reagierte sofort. Seine Hände schossen zwischen den Gitterstäben hindurch, trafen sich über dem Kehlkopf des Wärters und schlangen ihm den Schnürsenkel um den Hals. Lian zog und das Jaulen des Mannes wurde zu einem erstickten Röcheln. Er ließ den Knüppel fallen und versuchte, seine Finger unter die Würgeschlinge zu krallen. Vergeblich. Chris konnte kaum hinsehen. Ihr Blick ging immer wieder zur Tür, die nach dem Eintreten des Wärters zugefallen war. Hatte sie jemand gehört?
1: »Keinen Mucks«,
0: zischte Lian, während er den Schnürsenkel an die Gitterstäbe knotete.
1: »Oder du bist tot!«
0: Der Wärter röchelte nur, mit rot angelaufenem Gesicht. Lian griff durch die Stäbe nach dem Schlüssel am Gürtel des Mannes. Er befreite erst sich, dann eilte er zur Christzelle. Sie staunte ein weiteres Mal über sein Geschick, seine Schnelligkeit.
1: »Briala Otwin«, sagte Chris zu dem Wächter. »Ist sie hier?«
0: Er krächzte etwas.
1: »Mach deinen Maul auf!«
0: Lian hatte den Knüppel aufgehoben und presste ihn dem Hestrianer gegen die Brust.
1: »Die Forscher aus Meloria, die ihr vor 3 Jahren geschnappt habt. Was ist mit ihnen passiert? Rede, oder wir lassen dich verrecken!«
3: »Waren hier?«
0: röchelte der Mann. Sie konnten ihn kaum verstehen.
3: »Sollten in den Turm, haben Soldaten bestochen, sind entkommen.«
0: Chris' Herz blieb beinahe stehen. Belog er sie?
1: »Wo sind sie hin?«
0: fragte Lian zornig. Chris war einmal mehr froh, ihn nicht zum Feind zu haben.
3: »Weiß nicht wohin. Bitte, kriege keine Luft.«
1: »Sie lebt«, dachte Chris. »Sie muss leben.«
0: Der Wächter keuchte noch etwas. Dann sackte er zusammen. Chris schlug die Hände vor den Mund.
1: »Ist er...«
0: Lian hielt ihm den Finger an den Hals. »Bewusstlos«, sagte er.
1: »Wir können ihn da nicht so hängen lassen.«
0: Lian runzelte die Stirn. »Wieso nicht?«
1: »Lian!«
0: Seine Miene machte klar, was er von der Idee hielt, doch er kehrte zurück in seine Zelle und löste den Knoten. Der Wärter fiel zu Boden, ohne sich weiter zu rühren.
1: »Hilf mir!«
0: Lian packte die Arme des Mannes. Chris begriff und umfasste die Füße des Wärters. Gemeinsam buxierten sie ihn in die Zelle. Langsam kehrte eine gesündere Farbe in sein Gesicht zurück. Lian fesselte ihm die Hände mit den Schnürsenkeln und stopfte ihm zu guter Letzt das Toilettenpapier in den Mund. Dann verriegelten sie die Zellentür hinter sich.
1: »Gut«,
0: Lian schwang den Knüppel.
1: »Jetzt stehen noch schätzungsweise 100 von den Kerlen zwischen uns und der Freiheit.«
0: Sie lauschten an der Tür. Der Gang dahinter.
1: Halt.
0: Sie lauschten an der Tür. Der Gang dahinter schien leer zu sein. Doch kaum waren sie aus dem Raum mit den Zellen getreten, erfüllte ein schrilles Pfeifen.

0: Wir suchen das Portal mit dem Steg nach draußen, entschied Chris. Von dort aus werden sie uns sehen können.
1: Hast du dir den Weg gemerkt?
2: Chris nickte.
0: Da lang!
2: Sie zeigte die nächste Treppe nach oben. Sie liefen los. Lian marschierte voran. Sie hatten keine 3 Schritte gesetzt, als jemand hinter ihnen brüllte:
3: Ihr da! Stehen bleiben!
2: Eine Wärterin hetzte ihnen nach.
3: Gefangenenausbruch!
2: Schrie sie. Chris war nicht schnell genug. Die Frau packte ihren Fuß, brachte sie zu Fall. Sie konnte sich mit den Unterarmen abfangen, bevor sie mit dem Gesicht auf Treppenstein geschlagen wäre. Im gleichen Moment schleuderte Lian der Wärterin seinen Knüppel an die Stirn. Sie stürzte ächzend zurück und fiel die Treppe hinab, bis sie mit dem Kopf gegen die nächste Wand schlug und reglos liegen blieb. Lian half Chris auf.
1: Alles noch dran?
2: Sie nickte.
0: Ja, ich...
2: Weiter kam sie nicht. Kanonendonner ließ den Turm erbeben. Chris und Lian schrien auf. Ein Stockwerk tiefer hörten sie Stein bersten, und Chris fürchtete für einen Moment, das Gefängnis würde in sich zusammenfallen. Die Gefangenen brüllten in ihren Zellen. Ein Dutzend Pistolen knallte. Neue Schreie gellten auf. Der Gestank von Schießpulver breitete sich aus.
1: »Sie sind unter uns«, rief Lian.
2: Eine Wolke aus Staub und Rauch wallte ihnen entgegen, als sie kehrt machten. Am Fuß der Treppe sahen sie durch den Nebel die Schemen von Männern und Frauen, die sich durch ein Loch in der Wand Zugang verschafft hatten. Feuer blitzte auf, als sie die letzten Wärter niederschossen. Das Schiff musste auf halber Höhe neben dem Turm schweben und sie über das Fallreep eingelassen haben.
0: »Kapitän«,
2: rief Chris. Wie Lian hatte sie den Hemdkragen über Mund und Nase gezogen. Der Qualm begann sich zu legen. Nein, es waren nicht Branskas Leute, die zu ihrer Rettung gekommen waren.
1: »Korf«, fluchte Lian.
2: Chris war geneigt, ihm zuzustimmen. Es waren die Graujacken. Ihnen voran stand der Mann mit den gespenstisch blauen Augen, Marcon Dorello. Er sah zu ihnen hoch und wischte sich Staub von der Schulter.
4: »Guten Abend, Doktor, Herr Barris«, sagte er gut gelaunt. »Ich hoffe, wir kommen nicht ungelegen.«
2: Er deutete mit seiner Pistole zu dem Loch im Mauerwerk.
4: »Wenn ich bitten darf, das Schiff wartet.«
2: Chris starrte ihn an. Dann fiel ihr Blick auf die toten Wärter zu Füßen der Graujacken. Sie hatte uralte Skelette und Mumien gesehen, ohne dass es ihr etwas ausgemacht hatte. Aber diese Leute waren bis eben noch lebende Menschen gewesen. Sie spürte, wie sie erbleichte. Ihr Pulsschlag dröhnte ihr in den Ohren.
0: »Nein«,
2: rief sie und floh zusammen mit Lian die Treppe hinauf.
4: »Ja, so etwas hatten wir befürchtet«, hörte sie Dorello sagen.
2: Er klang gekränkt. Es gab ein kurzes Zischen. Etwas biss Chris in die Schulter. Sie zog einen winzigen Pfeil aus ihrer Haut. Sie schaffte noch 2, 3 Schritte, dann spürte sie ihre Beine nicht mehr, stürzte.
0: »Chris«,
2: rief Lian. Dann wurde auch er getroffen, mitten in die Brust. Er verzog das Gesicht. Chris streckte die Hand nach ihm aus, wollte seinen Namen rufen, doch ihre Lippen waren taub. Und gleichzeitig wurde ihr ganz leicht und alles verlor seinen Schrecken. Selbst als die Dunkelheit sie überkam.
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2: Dalahan war anders, als sie es sich vorgestellt hatte. Und noch während sie dem Strand folgte, ihre nackten Füße im feuchten Sand, umspült von der immer wiederkehrenden Brandung, veränderte sich die Insel weiter vor ihren Augen. Chris hatte über ihre Schulter geblickt und Gebäude aus Sand im Herzen von Dalahan gesehen, die sich im nächsten Moment in Türme, Häuser und Paläste verwandelten. Ihre Mauern hatten nicht aus Ziegelsteinen bestanden, sondern aus Büchern, unendlich vielen Büchern. Dann waren sie in sich zusammengeschmolzen und Bäume waren emporgeschossen. Die Schemen großer Reptilien jagten durch den neu entstandenen Wald. Ihre Rufe erfüllten Chris mit Furcht.
7: »Es ist nie das, was man erwartet.«
2: Bria ging neben ihm.

0: Sie sah anders aus als früher. Immer noch schön und gütig, aber traurig. Chris griff nach ihrer Hand.
1: »Halt aus«, sagte sie, »ich bin bald bei dir.«
0: Ihre Mutter strich ihr mit betrübtem Lächeln über die Wange.
1: »Was du suchst, ist nicht das, was du finden wirst.«
0: Dann war sie verschwunden, wie ein Schatten im Licht. Chris blinzelte, und der Strand und die Bäume waren ebenfalls fort. Sie stand allein in einer schwarzen Halle. Menschengroße Umrisse verbargen sich unter weißleuchtendem Stoff.
1: »Priya?«
0: Ihre Stimme verging ohne Echo in der Schwärze. Etwas bewegte sich unter den Laken.
1: »Priya?«
0: Große Würmer aus Stahl schossen unter dem weißen Stoff hervor, schlängelten sich um sie und erdrückten sie.
1: »Priya!«
0: Chris versuchte, sich zu befreien, strampelte mit Armen und Beinen. Aber es waren keine Würmer, die sich um sie legten, sondern eine Bettdecke. Sie warf sie von sich, schnappte nach Luft. Sie lag auf einem Bett in einem kleinen Raum. Es war nicht ihr Quartier auf der Windrose. Die Wände bestanden aus Metall, nicht aus Holz. Auch hörte sie keine Antriebe, sondern nur ein leises, ellonisches Singen. Es gab ein verhangenes Bullauge und eine einzige schmucklose Gaslampe an der Decke.
2: »Morgen«, grüßte eine vertraute Stimme. »Oder Abend, keine Ahnung.«
0: Chris drehte sich zur Seite. Lian saß auf einem Stuhl vor einem winzigen Tisch.
2: »Schlecht geschlafen?«
0: Er klang besorgt. Ihn zu sehen, beruhigte Chris zumindest ein wenig. Aber wo war Umi? Dann fiel es ihr ein. Sie rieb sich das müde Gesicht, versuchte, die Erinnerung an schwarze Würmer abzuschütteln.
1: »Nur ein Albtraum«, antwortete sie schließlich.
2: »Ging mir nicht anders«, sagte Lian.
0: Auf seinem Schoß lag ein Buch, das er von dem Regal an der Wand hinter sich genommen haben musste. Aufstieg und Fall des Kiradianischen Reiches. Chris stutzte. »Ein Buch? Träumte sie vielleicht immer noch?« Aber die metallene Wand fühlte sich sehr wirklich an. Sie spürte ein kaum wahrnehmbares Vibrieren, als sie berührte. Erst jetzt begriff sie, dass sie in ihren Sachen geschlafen hatte. Das Bett quietschte, als sie sich auf seinen Rand setzte.
1: »Wo sind wir?«
0: Lian zuckte mit den Achseln.
2: »Wüsste ich auch gern.«
0: Chris war aufgestanden und streckte die Hand nach dem Türgriff aus.
2: »Vergiss es.«
0: Lian schlug das Buch zusammen. »Die ist verriegelt.« Chris erstarrte, als die Erinnerung zurückkehrte. Der Turm, das Auftauchen der Graujacken. Sie verrenkte sich fast den Arm, als sie nach der Stelle an ihrer Schulter fasste, an der sie der Betäubungspfeil getroffen hatte. Sie waren aus der einen Zelle geflohen, nur um in der nächsten zu landen. Warum? Was wollten die Graujacken von ihnen?
2: »Dumme Frage«, schalt sie sich. »Den Weg nach Dalahan natürlich. Aber wozu?«
0: Sie trat an das Bullauge und zog den Vorhang zur Seite. Dahinter herrschte tiefschwarze Nacht. Nein, keine Nacht. Mit offenem Mund sah Chris Fische am Bullauge vorbeiflitzen, im Licht aus der Kabine silbern aufblitzend.
1: »Wir sind auf einem Schiff.«
2: »Dir entgeht auch nix.«
0: Sie hörte, wie unruhig Lian war. Aber es war nicht irgendein Schiff. Es war ein Unterseeboot. Ellonisch, wie es schien. Es konnte nicht das gleiche Schiff sein, mit dem die Graujacken den Turm angeflogen hatten. Oder? Doch. Doch, natürlich konnte es das. Sie erinnerte sich an das Modell im Museum der Universität. Ein Gefährt, das wie die Spitze eines Speers geformt war. Die Außenhülle sah aus, als wäre sie aus Kanoneneisen gegossen und mit Reihen von Metalldornen besetzt. Die Brücke lag ganz vorne, unter einer Panzerplatte, die an das hochgeklappte Visier eines Helms erinnerte. Eine Erinnerung regte sich. Geschichten über Piraten, die in einem antiken Unterseeboot die Weltmeere unsicher machten und Frachtschiffe jagten. Chris erschrak, als jemand scheppernd an die Tür klopfte. Lian erhob sich, kampfbereit. Chris stellte sich neben ihn. Jeder Muskel ihres Körpers war angespannt. Vielleicht bekam sie nun wenigstens Antworten. Eine Frau trat ein. Sie trug die gleiche uniformartige Kleidung wie alle Graujacken. Ihr Zopf war so streng geflochten, dass ihre Gesichtshaut aussah wie über den Knochen gespannt. Es war die Frau, die ihre Verfolger in Jakura angeführt hatte. Auf ihrer Stirn trug sie drei rote Stiche, die Umis Krallen ihr beigebracht hatten. Ohne ein Wort legte sie sorgsam gefaltete Kleidung aufs Bett.
1: »Wo sind wir?«, fragte Chris.
0: Aber es war nicht die Frau, die ihr antwortete. »Im Westmeer, beziehungsweise mehrere Dutzend Klafter unter dessen Oberfläche.« Marcon Dorello trat ein. Seine beunruhigend blauen Augen sahen Chris und Lian an, als wären sie alte Freunde. »Guten Morgen!« Er verneigte sich knapp. »Ich hoffe, ihr habt gut geschlafen?« »Ja«, sagte Lian mürrisch. »Als hätte uns einer betäubt.« Der Mann lächelte. »Ich hoffe, ihr nehmt uns das nicht übel. Aber es gab wohl keine andere Möglichkeit, euch zum Mitkommen zu bewegen. Wie dem auch sei. Willkommen an Bord der Morgenstern.«
2: Die Frau mit dem Zopf schob sich mit einem knappen Nicken an Dorello vorbei. Sie schloss die Tür hinter sich.
1: »Wie habt ihr uns gefunden?« fragte Chris,
0: die Augen zu feindseligen Schlitzen zusammengekniffen. Marcon Dorello runzelte amüsiert die Stirn.
2: »Ich dachte, das wäre euch mittlerweile klar, Doktor. Wir hatten einen Spion an Bord eures Schiffs.«
0: Nein, es war ihr nicht klar. Sie brauchte einen Moment, um ihre Sprache wiederzufinden.
1: »Wen?«
0: In Gedanken hastete Chris von einem Mannschaftsmitglied der Windrose zum anderen. Hatten Lorges, Nesco oder Barabel im Baumhaus Spuren für Rundor und seine Leute hinterlassen? Oder hatte Kapitän Branska?
2: »Die Antwort wird euch nicht gefallen.«
0: Dorello klang nichtsdestotrotz vergnügt.
2: »Seht ihr, Doktor, wir kamen gut einen halben Tag vor euch in Jakura an.
0: Das gab uns einige Zeit, uns vorzubereiten. Ich hatte eure Stimme im Haus der Baronin gehört und wusste, dass ihr für jemanden eures Berufes noch sehr jung seid. Nun, ich dachte, ein Mädchen in eurem Alter hätte vielleicht Gefallen an einem kleinen Haustier.«
2: Chris starrte ihn an. Lian gab nur ein kleines »Schesk« von sich.
1: »Wir hatten den Vogel auf dem Bazar gekauft. Der General war über sein Ersatzauge mit dem Ding verbunden. Nachdem er in der Bibliothek euer Gesicht gesehen hatte, befahl er dem Vogel über die Elonische Verbindung bei euch zu bleiben. Dabei hat der General alles gesehen und gehört, was der Vogel sah und hörte. So konnten wir immer hinter euch bleiben, während ihr die Rätselei für uns erledigt habt.«
0: Chris schüttelte den Kopf.
1: »Aber Umi, der Vogel hat eure Leute angegriffen.«
2: »Klar«, sagte Lian, »damit wir ihm vertrauen.«
0: Dorello nickte anerkennend.
2: »Nur leider wurde unser kleiner Spion zerstört, bevor wir erfuhren, welches der letzte Schritt vor Dalahan ist. Daher entschieden wir uns einzugreifen. Als wir in Helstria an Land gingen, um euch einzuladen, erfuhren wir von eurer Festnahme und von der Deportation in den Turm.«
0: Er zuckte mit den Achseln. »Den Rest kennt ihr.«
2: Chris öffnete den Mund, aber sie bekam keinen Laut heraus. Sie fühlte den Drang, sich zu setzen, aber sie konnte sich nicht bewegen. Sie dachte an das Gefühl, beobachtet zu werden, das sie erfüllt hatte, bevor der Vogel zu ihnen geflattert war. Umi, ein Spion? Das konnte nicht sein. Das durfte nicht sein. Ihr wurde schlecht, als sie daran dachte, was der General und seine Leute alles mit angehört und beobachtet hatten. Jedes Gespräch zwischen ihr und Lian, alles, was sie Umi anvertraut hatte. Sie kannten ihre Briefe an Alrik, die sie geschrieben hatte, während Umi ihr über die Schulter geblickt hatte. Sie wussten alles. Auf einmal kam sie sich nackt vor, ausgeliefert. Umi. Entgegen aller Vernunft hatte sie geglaubt, das kleine Geschöpf würde wirklich Zuneigung für sie empfinden, ihr Freund sein. Aber Lian hatte recht gehabt. Es war nur eine Maschine gewesen, ohne Gewissen, ohne Treue. Sie zitterte vor Wut. Und nicht nur sie. Lian schien ernsthaft in Erwägung zu ziehen, über Dorello herzufallen. Sie zweifelte nicht daran, dass er es geschafft hätte, den Mann niederzuschlagen. Aber es wäre trotzdem dumm gewesen. Denn wohin sollten sie auf einem Unterseeboot schon fliehen? Außerdem musste auch er die bewaffneten Wachen auf dem Gang vor der Kabine gesehen haben. Mit Gewalt würden sie von hier nicht entkommen können. Nur, wie dann?
3: »Tut mir leid, dass wir euch so hintergehen mussten«, sagte Dorello.
4: »Aber wie heißt es so schön? Im Krieg und auf der Suche nach verlorenen Inseln ist alles erlaubt. Es war klar, dass ihr auf anderem Wege nicht mit uns zusammenarbeiten würdet.«
3: »Natürlich nicht«, Chris verschränkte die Arme, damit sie zu zittern aufhörten. »Ihr seid Mörder und Verräter.«
4: »Das Erste ist wahrer als das Letztere«, gab Dorello unbekümmert zu.
2: »Und wohin geht die Fahrt nun?«, fragte Lian mit düsterer Miene.
1: »Das hängt ganz von euch und Dr. Odwin ab, Herr Barris.«
2: Dorello warf einen Blick auf die Pendeluhr aus Obsidianholz, die neben dem Bücherregal vor sich hintickte.
4: »Ich möchte euch nahelegen, euch zu beeilen. Der General erwartet euch zum Frühstück, und es ist unklug, ihn warten zu lassen.«
2: Er wandte sich zum Gehen ab.
1: »Rundor ist kein General mehr.«
2: Chris fand selbst, dass sie wie ein trotziges Kind klang.
0: »Für uns schon«, sagte Dorello und verließ sie. Ein schwerer Riegel wurde vor die Tür geschoben.
1: »Schesk, verdammter Korfmist!«
2: Lian fiel resigniert auf das Bett. Zum ersten Mal wurde Chris klar, dass sie beide nebeneinander geschlafen haben mussten, und sie errötete gegen ihren Willen. Sie wandte den Blick ab, damit Lian es nicht bemerkte.
0: »Irgendwelche Pläne?«
2: Lian trat den Stapel mit den frischen Kleidern zu Boden.
0: Chris lauschte und inspizierte die Wände der Kabine. Es bestand die Gefahr, dass sie beobachtet und abgehört wurden. Daher setzte sie sich neben Lian und flüsterte,
1: »Wir müssen Kontakt mit dem Kapitän aufnehmen. Aber wie?«
0: »Bevor wir ins Museum eingebrochen sind«, sagte Lian, genauso leise, »da haben wir einen Treffpunkt ausgemacht.«
2: Chris sah ihn verblüfft an.
1: »Habt ihr?«
0: »Falls was schief geht und wir es nicht bis zur Rose schaffen.«
1: »Und wo liegt dieser Treffpunkt?«
0: »Am nördlichsten Zipfel von Raxanda.«
2: Chris nickte. Das Königreich Raxanda, weiter im Westen Elkors, war bekannt für seine scheinbar unerschöpflichen Opalminen, die albernen Federn, die man dort an den Hüten trug, und seine uralte und unerschütterliche Feindschaft zum Fürstentum Hestria.
0: »Die Hestrianer haben da nichts zu melden«, fuhr Lian fort. »Und außerdem«, er flüsterte noch etwas, das sie nicht verstand. Sie rückte näher an ihn heran, bis sie die Wärme seines Körpers spüren konnte. Ihr wurde heiß und sie schluckte.
1: »Entschuldige, was hast du gesagt?«
0: »Ich habe gesagt, dass die Kerle wahrscheinlich nichts davon wissen. Du und der Vogel wart nicht dabei, als wir das besprochen haben.«
2: Chris starrte ihn an. Warum hatten er oder der Kapitän ihr nichts von dem Treffpunkt erzählt? Aus Angst, sie könnte es irgendwem verraten? Aber das war erstmal zweitrangig. Sie würden nicht von Bord kommen, ohne dass ihre Entführer es zuließen. Dafür wussten sie etwas, das der General nicht wusste, nämlich wohin der nächste Schritt der Reise ging. Das stärkte ihre Verhandlungsposition hoffentlich ein wenig. Chris betrachtete in Gedanken die Mosaikstücke vor ihr, drehte sie, fügte sie in verschiedenen Kombinationen zusammen, bis sie ein Bild erkannte. Ein gefährliches Bild, ja, aber es konnte funktionieren.
1: »Ich weiß, was wir machen«, sagte sie.
2: Lians Miene verriet, wie sehr er es hasste, auf die Folter gespannt zu werden.
1: »Nämlich?«
2: Ein Lächeln erschien auf ihren Lippen.
1: »Na, was macht man normalerweise mit Leuten, die einem krumm kommen?«
2: Er erkannte seine eigenen Worte und grinste.
0: »Man trickst sie aus«, vollendete er.
2: Als Chris kurz darauf gegen die Tür der Kabine klopfte, öffnete ihnen die Frau mit dem Zopf.
4: »Wir haben da was von Frühstück gehört«, sagte Lian frech.
3: »Hier lang«,
2: die Frau zeigte den Gang hinab. Chris und Lian gingen voraus, während sich ihnen zwei Graujacken mit Pistolen anschlossen. Chris fiel auf, dass das Innere des Schiffs weit geräumiger war als das der Windrose.
3: Dafür war die Ausstattung mit ihren vernieteten Eisenwänden sehr viel abstoßender. Ihre Schritte schepperten auf dem nackten Metallboden und ihre Stimmen klangen blechern bei jedem Wort. Aber wer erwartete schon gehobenen Komfort auf einem Kriegsschiff? Chris spähte zu Lian. Er schien genauso nervös zu sein wie sie. Ihr Weg führte stur geradeaus. Vorbei an Wegkreuzungen und geschlossenen Türen, Trepp auf, Trepp ab, bis zu einem Raum, der früher die Offiziersmesse gewesen sein mochte. Zwei Bullaugen blickten in die Tiefen des Meeres. Es gab einen langen Tisch mit Stühlen darum. Nur einer davon war besetzt. General Rundor saß an dem ihnen gegenüberliegenden Ende der Tafel und schnitt mit dem Messer einen gebratenen Fisch in Scheiben. Seine Kaubewegungen wirkten mechanisch. Als er die Gabel zum Mund führte, musste Chris an eine Dampfmaschine denken, die Kohle in sich hineinschaufelte. Der General hob den Blick mit versteinerter Miene. Chris sah ihr Spiegelbild in seinem grünen Kristallauge. Konnte Rundor sie damit irgendwie durchleuchten? Ihre Gedanken lesen? Sie war unfähig, ihm zu verzeihen, wie er sie ausgehorcht hatte. Aber mehr noch, als dass sie ihn verachtete, fürchtete sie sich vor ihm. Auch wenn sie sich vornahm, ihm das auf keinen Fall zu zeigen. Marcon Dorello stand hinter dem General, die Arme auf dem Rücken verschränkt, und nickte ihr und Lian freundlich zu. War er so etwas wie Rundors erster Offizier oder sein Adjutant?
5: »Setzt euch«, befahl der General. Seine Stimme war alt, aber stark.
1: »Und wenn wir lieber stehen bleiben wollen?«, fragte Chris. Der General gab seinen Leuten ein Zeichen. Sie legten Chris und Lian die Hände auf die Schultern und drückten sie auf zwei freie Stühle.
3: Essen war vor ihnen aufgetischt. Krabbenfischfilet in einer hellen Soße. Chris' Bauch rumorte. Das letzte Mal hatte sie vor dem Einbruch ins Museum etwas gegessen, und das schien eine Ewigkeit her zu sein.
4: »Keine Sorge«, sagte Dorello. »Bedient euch. Wir haben keinen Grund, euch zu vergiften.«
1: »Danke«, sagte Chris, aber sie ignorierte die Mahlzeit. Lian dagegen machte sich sofort darüber her, als ob es keinen Morgen gäbe. Chris räusperte sich.
6: »Ihr seht sehr lebendig aus für einen Toten, General.«
3: Sie war überrascht, dass ihre Stimme gar nicht zitterte. Dorello schmunzelte. Die einzige Regung in Rundors Gesicht war ein Neujustieren der Kristalllinse.
5: »Mein vorgetäuschter Tod hält mir die Kopfgeldjäger vom Leib.«
4: »Ja«, nuschelte Lian mit vollem Mund, »wie man hört, sind ein paar Leute zu Hause gar nicht gut auf euch zu sprechen.«
5: »Ich habe keine Zeit für Plaudereien, Doktor.«
3: Chris zuckte zusammen, als Rundor blitzartig ein Stück Fisch aufspießte.
5: »Was habt ihr in Hestria herausgefunden?«
1: »Dass man sich vor Spionen in Acht nehmen sollte«, sagte Chris und wünschte sich dabei nicht so zu schwitzen.
3: Der Teller vor ihr ließ ihr so sehr das Wasser im Munde zusammenlaufen, dass sie fast fürchtete, ihr Speichel würde auf den Tisch laufen. Sie hörte Lian neben sich kauen und schmatzen. Sollten sie ihm etwas ins Essen gemischt haben, dann zeigte es noch keine Wirkung. Wenn sie vielleicht nur einen kleinen Bissen...
5: »Ich werde kein zweites Mal fragen.«
3: Rundors Kristalllinse war unverändert auf sie gerichtet. Chris fragte sich, ob ein Teil seiner Menschlichkeit verloren gegangen war, als er die Prothese angenommen hatte. Sie fand es schwer, sich vorzustellen, dass er einmal Frau und Kinder gehabt haben sollte.
1: »Und wenn wir sie euch nicht beantworten?«
5: »Werdet ihr dieses Schiff nicht lebendig verlassen?«
3: Es war ein unbestreitbarer Fakt, so wie die Nacht auf den Tag folgte. Lian hörte auf zu kauen. Chris Kehle schnürte sich zu.
1: »Was wollt ihr mit der Insel?«
3: Ihre Stimme hatte noch nicht alles von ihrer vorgetäuschten Selbstsicherheit verloren.
5: »Das hat euch nicht zu interessieren.«
3: Ein weiterer Fakt.
1: »Es geht um eine Waffe, oder? Ich dachte, ihr hättet genug vom Krieg, General. Nach allem, was mit eurer Familie...«
3: Das künstliche Auge stellte sich surrend neu ein, brachte sie zum Schweigen. Chris wusste, dass sie einen wunden Punkt getroffen hatte.
7: Ich habe andere Methoden, die Antwort aus euch herauszubekommen, Doktor.
5: Rundors Stimme klang schärfer als zuvor. Keine davon ist besonders erfreulich, fügte Marc Ondorello hinzu.
8: Ach ja?
5: Lian spuckte beim Sprechen halbgekauten Fisch.
8: Und was wollt ihr machen? Uns foltern?
5: Rundor sagte nichts. Das brauchte er auch nicht.
0: Ihr könntet vielleicht eure Mutter wiedersehen, Doktor, sagte Dorello mit warmer Stimme. Wir wissen, dass euch das mehr interessiert als die Insel. Führt uns nach Dalahan und wir unterstützen euch auf der Suche nach ihr. Vielleicht stellt ihr dabei sogar fest, dass wir nicht halb so übel sind, wie ihr glaubt.
5: Chris starrte ihn an. Dorello entgegnete ihren Blick völlig unschuldig. Ich meine es ernst, sagten seine Augen. Sie glaubte ihm kein Wort. Sie hatte die Wärter im Turm gesehen, die er und seine Leute einfach abgeschossen hatten wie lebende Zielscheiben, und sie wusste, dass keine der Graujacken zögern würde, das Gleiche mit Lian oder ihr zu tun, sobald sie ihren Zweck erfüllt hatten. Wieder dachte sie an ihren verzweifelten Plan, ihre einzige Chance.
6: Also gut.
5: Chris ließ demonstrativ die Schultern sinken und sah zu Lian. Das war der Moment, den sie abgesprochen hatten.
6: Ihr habt gewonnen, General,
5: sagte sie mit dem resigniertesten Tonfall, den sie aufbringen konnte.
6: Ich brauche eine Karte.
5: Einem fast unmerklichen Wink von Rundor folgend, zog Marc Ondorello eine Landkarte aus einer Schublade der Tafel und breitete sie auf dem Tisch aus.
7: Nun, Doktor.
5: Der General tupfte sich die Lippen mit einer Serviette ab. Ihre Kleider klebten an Chris Haut.
6: Der letzte Krieger, sagte sie, die Statue von Olon Monda. Sie stand ursprünglich an der Ostpromenade von Hestria. Ihr Blick ging durch zwei Pfeile aufs Meer hinaus. Wenn man ihrer Blickrichtung folgt, gelangt man hierher.
5: Der nördlichste Zipfel von Raxanda, hatte Lian gesagt. Also tippte sie auf die betreffende Stelle auf der Karte, weiter im Westen Elkors, wo eine Landzunge wie ein Finger ins Meer hineinragte.
6: Irgendwo dort,
5: log sie mit aller Überzeugung, zu der sie fähig war, befindet sich der letzte Wegweiser nach Dalahan.
7: Nein,
5: sagte der General. Chris hatte das Gefühl, kalte Hände aus Eisen würden sich um ihren Hals legen.
7: Ihr lügt,
5: erklärte Rundor. Wieder ein Fakt.
6: Nein, das tue ich nicht.
5: Der General nickte der Graujacke hinter Lian zu und diese drückte ihm eine Pistole gegen den Hinterkopf. Der Hahn wurde mit einem Klicken gespannt.
7: Überlegt es euch gut, Doktor.
5: Chris Herz hörte für einen entsetzlich langen Moment auf zu schlagen. Sie sah, wie Lian Rundor kühn entgegenblickte, aber sie sah auch die Schweißperlen auf seiner Stirn, das Zucken seines Mundwinkels.
6: Was für einen Grund hätten wir jetzt noch zu lügen?
5: Lians Stimme klang gepresst, aber tapfer.
6: Wir sind doch nicht lebensmüde.
5: Chris versuchte vergeblich zu schlucken. Sie war drauf und dran, alles zu gestehen und zuckte zusammen, als sie Holzknarren hörte. Der General hatte sich in seinem Stuhl zurückgelehnt.
7: Ihr solltet es besser nicht sein,
5: sagte er.
7: Ihr bleibt an Bord, bis wir dort sind. Solltet ihr versuchen, mich zu betrügen, ist euer Leben verwirkt. Haben wir uns verstanden, Doktor?
5: Chris sah sich in dem grünen Kristall eifrig nicken. Ihre Stirn glänzte feucht.
6: Ja, General. Natürlich.
5: Rundor ließ den Blick nicht von ihr. Sie spürte die Willenskraft des Mannes wie den Luftdruck vor einem Gewitter. Die Graujacke hinter Lian senkte die Pistole. Chris sah ihn versteckt aufatmen.
7: Herr Hauptmann, bringt sie in ihr Quartier.
3: Zu Befehl, General.
5: Dorello schlug die Hacken zusammen. Dann wandte er sich an Chris und Lian. Er gestikulierte spöttisch in Richtung Tür.
6: Wenn ihr mir bitte folgen wollt.
5: Selbst als sie dem General den Rücken zudrehte, blieben die eisernen Hände um Chris Hals. Sie wusste, wenn die Windrose nicht am Treffpunkt in Raxanda auf sie wartete, war ihre Zeit abgelaufen.
6: »Das ist ein Schiff der Sturmsäbelklasse, nicht wahr?«
5: fragte sie auf dem Weg zurück zu ihrem Quartier oder vielmehr ihrem Gefängnis. Ihre Schritte schepperten über den Boden.
9: »Kompliment, Doktor«, sagte Dorello.
5: Vorbeikommende Graujacken salutierten vor ihm.
9: »Sagt bloß, ihr interessiert euch für Kriegsmaschinen.«
6: »Nicht besonders«,
5: antwortete sie kühl. Der Schweiß unter ihren Achseln war noch immer nicht getrocknet.
6: »Aber wir haben ein Modell dieser Schiffsklasse im Museum der Universität. Sie können zu Lande, zu Wasser und in der Luft reisen. Soweit ich weiß, sind nur noch 3 oder 4 davon aus dem großen Feuer übrig.«
9: 2, dieses hier mitgezählt«, Dorello klang stolz.
6: »Wir haben es von der Melorianischen Armee ausgeborgt, bevor wir damit untergetaucht sind.
9: Im wahrsten Sinne des Wortes.«
6: »Und seitdem seid ihr auf der Flucht, ja?«
5: fragte Lian, nicht ernsthaft interessiert.
6: »Seit 8 Jahren und 3 Monaten«,
5: sagte Dorello, der sich weiterhin als der charmanteste Gastgeber aller Zeiten gab. Chris war schon vorher aufgefallen, wie gut er aussah. Aber sie ließ sich davon nicht täuschen.
6: »Und seid ihr dessen nicht überdrüssig?« fragte sie. »Auf diesem Schiff eingesperrt zu sein, ohne wieder nach Hause gehen zu können. Ein Leben als gemeine Piraten zu führen, ohne Ehre, ohne Heimat?«
5: »Nun, Doktor«, er zeigte ein vielsagendes Lächeln, »keiner von uns wird ewig auf diesem Boot bleiben.«
6: »Dann helft uns«,
5: sagte Chris so leise, dass niemand außer ihm es hören konnte.
6: »Ich werde dafür sorgen, dass Baronin Gellos ein gutes Wort für euch bei seiner Majestät einlegt. Ihr werdet wieder ein freier Mann.«
5: Er schien von dem Versuch gerührt.
6: »Ihr vertraut der Baronin blind, was? Wir wissen zwar nicht, was sie im Schilde führt, aber lasst mich euch trotzdem einen kleinen Ratschlag geben.«
5: Dorello warf einen Seitenblick zu Lian.
9: »Ich an eurer Stelle würde mich vor ihr in Acht nehmen.«
5: Lian funkelte den Mann an. »Lass dich nicht ärgern«, dachte Chris. »An seiner Stelle hätte ich auch so etwas gesagt.«
6: »Und ihr, Herr Dorello? Vertraut ihr eurem General?«
9: »Bis ans Ende der Welt.«
5: Ein Hauch von Ironie lag in seinen Worten.
9: »Obwohl er ein allseits bekannter Verräter ist?«
6: »Nun, das sind wir alle, Herr Barris.«
5: Dorello zuckte mit den Achseln.
9: »Aber zumindest sind wir lebendige Verräter. Ihr wisst von der Schlacht von Scala, als wir gegen Parandirs Hauptstadt marschiert sind.«
5: Es war keine Frage. Chris wusste, dass Umi es ihm verraten hatte.
9: »Ich weiß nicht, ob eure ach so klugen Geschichtsbücher es euch verraten haben, Doktor, aber Scala war ein Massaker.«
5: Auf einmal lag kein Spott mehr in seiner Stimme.
9: »Wir lagen dort im Dreck, während Fluggeräte Tod und Feuer spuckten und ellonische Kriegsmaschinen wie haushohe Spinnen unsere Kameraden unter sich zerquetschten, als wären sie nichts als Ungeziefer.«
5: Die blassblauen Augen schienen sich bei der Erinnerung zu verschleiern.
9: »Unsere Brigade wurde in Windeseile aufgerieben. Seine Majestät hatte befohlen, auszuhalten, was auch kommen möge, weigerte sich aber, Verstärkung zu schicken. Der General hat eingesehen, dass wir für eine verlorene Sache kämpften. So oder so, wir hätten niemals gewinnen können. Deshalb hat er den Befehl zum Rückzug gegeben und ist mit uns desertiert. Keiner von uns hat jemals mit dem Feind paktiert.«
5: Er klang bitter.
9: »Wir haben unser Königreich verraten, ja. Aber unser Königreich hat uns genauso verraten. Ihr versteht daher vielleicht, dass keiner von uns seine Entscheidung groß bedauert.«
6: »Und wisst ihr, was Rundor im Schilde führt?«
5: Erst jetzt fand Dorello sein spöttisches Lächeln wieder.
9: »Ich wäre ein schlechter Adjutant, wenn ich es nicht hätte.«
5: Chris war sich nicht ganz sicher, ob sie ihm das glaubte. Konnte es sein, dass der General nicht einmal ihn in seine Pläne eingeweiht hatte? Warum? Als Vorsichtsmaßnahme, falls seine Männer gefasst wurden? Was hatte er ihnen versprochen, dass sie 8 Jahre lang zu ihm hielten?
6: »Er weiß mehr über die Insel als wir, oder?«
5: fragte Lian.
9: »Oh ja.«
5: Chris hatte so etwas geahnt. Halblaut sagte sie,
6: »aber er sucht Dalahan nicht aus archäologischer Neugier.«
9: »Oh nein.«
5: Dorello schien es Spaß zu machen, sie herumraten zu lassen.
10: Nein, sagte er noch einmal, als wäre es ein äußerst alberner Gedanke. Sie hatten längst die Tür zu ihrem Quartier erreicht. Die Frau mit dem Zopf schob den Riegel zur Seite und öffnete ihnen.
11: »Ihr habt sicher Verständnis dafür, dass wir euch nicht an Bord herumlaufen lassen«, sagte Marcondorello. »Trotzdem sind wir keine Barbaren. Wenn ihr etwas benötigt, steht eine Wache vor eurer Kabine bereit.«
6: »Zu liebenswürdig«, sagte Chris beißend. Sie und Lian traten ein.
5: Rundors Adjutant blieb im Gang stehen.
11: »Ach, Dr. Otwin?«
5: Chris drehte sich zu ihm um.
6: »Der General blöfft nicht«, sagte Dorello. »Niemals. Ihr solltet daher beten, dass wir etwas an unserem Ziel finden. Einen guten Tag wünsche ich noch.«
5: Er verneigte sich. Die Tür fiel vor Chris' Augen ins Schloss.
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5: Landgang. Der General erwartete Marcondorello auf der Brücke. Der alte Mann hatte den Kommandostuhl besetzt, der auf einem dreistufigen Podest ruhte, und ihn das Steuerrad sowie die mannigfaltigen Skalen und Anzeigen aus poliertem Messing überblicken ließ. Die Beleuchtung war ein trübes Rot, in dem das Eisen der Wände fast schwarz wirkte. Rundor schien das Eintreten seines Adjutanten nicht bemerkt zu haben. Er hatte die arthritischen Hände mit den dicken Adern auf den Knauf seines Gehstocks gelegt. Seine ungleichen Augen sahen hinaus durch das zolldicke Glas, das die Brücke halb umschloss. Draußen beleuchteten die Lichter der Morgenstern eine trübselige Landschaft aus zerklüftetem Fels und Schlick. Regenbogenhaie, bunt wie Fieberträume, nahmen vor dem Schiff reißaus.
11: »Ich melde mich wie befohlen, General«,
5: Dorello salutierte. Der alte Mann nickte nur. Er schien in andere Sphären abgedriftet zu sein. Dorello folgte seinem Blick hinaus in die Unterwasserlandschaft. Als Kind hatte er sich so die Dunkelwelt immer vorgestellt, in die der Weltengeist, wenn man seinen Priestern glauben durfte, alle unreinen Seelen verdammte, um sie zu läutern, leblos, kalt und düster. In den letzten 8 Jahren hatte er gelernt, diese Aussicht zu hassen und eine fast schmerzhafte Sehnsucht nach freiem Himmel und der Sonne auf seinem Gesicht erfüllte ihn. Der Landgang in Jakura war viel zu kurz gewesen. Und die Landung in Raxanda konnte nicht schnell genug kommen. Aber bald, tröstete er sich, bald würden er und die anderen das verfluchte Schiff ein für allemal verlassen können. Sobald das Fräulein Archäologin sie ans Ziel geführt hatte.
7: »Haben die Gefangenen noch etwas gesagt?«
5: ertönte die Granitstimme des Generals. Die kristallene Linse in seiner rechten Augenhöhle funkelte, im roten Halbdunkel wie ein Smaragd vor einer Kerzenflamme.
11: »Dr. Otwin hat versucht, mich zur Meuterei zu bewegen«, entgegnete sein Adjutant unbekümmert. »Ansonsten nichts Weltbewegendes. Wenn mir die Frage gestattet ist, warum habt ihr dem Mädchen nicht gesagt, was ihr vorhabt?«
7: »Zeitverschwendung«, sagte Rundor verächtlich.
11: »Natürlich, General.«
7: »Ihr glaubt nicht, dass sie die Wahrheit sagen?«
11: »Ich glaube Ihnen, dass Sie nicht sterben wollen«, sagte Dorello lächelnd. »Zumindest werden wir es bald genau wissen.«
5: Draußen veränderte sich die Landschaft. Die Lichtlanzen der Morgenstern schälten die Umrisse von Schiffswracks aus der Finsternis. Seepusteln wucherten auf den Überresten gepanzerter Rümpfe und fingergroße Fische huschten durch von Rost gefressene Löcher. Dorello versuchte, sich die Schlacht vorzustellen, die hier während des großen Feuers in der Oberwelt getobt haben musste, und wieder kehrten die Erinnerungen zurück. Die Körper seiner Kameraden im Schlamm von Scala, Pfützen aus schmutzigem Wasser und Blut, die in Wahrheit die Fußabdrücke der riesigen Kriegsmaschinen waren. Todesboten und Fleddervögel, für die das Schlachtfeld ein wahres Festmahl bereitet hatte. Das Donnern ellonischer Artillerie überall, Blitze, die die Nacht zerrissen, und die Schreie.
7: Ihr habt gute Arbeit in Hestria geleistet, Herr Hauptmann.
10: Rundors Tonfall war so trocken und hart wie immer, aber Dorello kannte ihn lange genug, um zu wissen, dass hinter den Worten aufrichtige Anerkennung steckte. Er verneigte sich. »Ich danke euch, General.« Der alte Mann erhob sich mit steifen Gelenken. Er kam von seinem Podest herab und die Spitze seines Gehstocks machte klack, klack, klack auf den Eisenstufen.
7: »Ich werde mich hinlegen. Weckt mich, bevor wir unser Ziel erreichen.«
10: »Zu Befehl!« Eine der Wachen vor dem Quartier des Generals hatte Dorello verraten, dass Rundor in letzter Zeit vermehrt unter Albträumen litt und im Schlaf die Namen seiner Frau und seiner Töchter rief. Je näher sie der Insel kamen, desto fester schien ihn die Vergangenheit zu umklammern.
7: »Die Brücke gehört euch, Herr Hauptmann«, sagte Rundor.
10: Dorello salutierte, genau wie der Steuermann und der Maat. Gemeinsam verfolgten sie, wie der General, klack, klack, klack, die Brücke verließ und sich die Tür zischend hinter ihm schloss. Nach all den Jahren hatte Dorello immer noch höchsten Respekt vor dem alten Mann. Und in Momenten wie diesen wünschte er sich, er hätte sich den Glauben an Rundors Missionen bewahren können. Irgendwann gab Lian auf. Die Zellentür bestand aus massivem Eisen, wie fast alles auf diesem Schiff, und wies auf dieser Seite ihres Gefängnisses kein Schloss auf, das er hätte knacken können, selbst wenn er das Werkzeug dazu gehabt hätte. Mit einem unterdrückten Fluch trat er dagegen, woraufhin ihn eine Wache auf dem Gang anschnauzte, sich ruhig zu verhalten.
1: »Selbst wenn wir hier rauskommen sollten und eine Tür nach draußen finden, wir können dieses Schiff nicht verlassen«, flüsterte Chris. »In dieser Tiefe würde uns der Druck der Wassermassen zerquetschen. Wir müssen warten, bis sie uns von Bord lassen.«
10: Ihr war genauso unwohl bei dem Gedanken wie ihm. Sie sah zu, wie er sich neben sie auf das Bett setzte. Sie fuhren schon eine ganze Weile. Es war Morgen gewesen, als man sie zum General geführt hatte, wenn man der Pendeluhr an der Wand glauben durfte. Nun war es später Nachmittag. Chris wusste nicht, wie schnell die Morgenstern war, aber sie hatte das Gefühl, dass die Reise bald vorbei sein würde, auf die eine oder andere Art.
1: »Wir haben noch ein ganz anderes Problem«, sagte Lian mit gesenkter Stimme. »Das hier ist ein Kriegsschiff. Und Kriegsschiffe haben Kanonen.«
10: Chris nickte. Selbst wenn die Windrose sie am Treffpunkt erwarten sollte, konnte es sein, dass die Morgenstern sie vernichtete, bevor Lian und sie das Luftschiff erreichten. Sie wusste zwar, dass die Windrose auch über Kanonen verfügte, aber Schiffe der Sturmsäbelklasse konnten ganze Städte in Schutt und Asche legen. Wie gut waren die Waffen der Morgenstern erhalten geblieben? Sie war sicher, dass niemand an Bord ihr das verraten würde. Wieder verwünschte sie ihren knurrenden Magen. Wenn sie vorhin doch nur etwas gegessen hätte. Der Hunger machte es schwieriger nachzudenken. Aber sie war zu stolz, die Graujacken um Essen zu bitten. »Was weißt du noch über diese Sturmsäbeldinger?« fragte Lian. »Nicht viel.« Chris zuckte verloren mit den Achseln. »Die Antriebe sind elonisch. Es gibt keine Schiffsschrauben wie bei Dampfschiffen. Stattdessen stößt sich die Maschine einfach vom Boden ab, wenn sie fliegt, oder vom Wasser, wenn sie taucht.«
1: »Nicht sehr hilfreich. Was noch?«
10: Chris schloss die Augen. Sie versuchte, sich in das Universitätsmuseum zurückzuversetzen und die Plakette vor dem Modell des Sturmsäbels zu lesen.
1: »Naja, dann ist da noch der Stimmschlüssel.«
10: Lian runzelte die Stirn. »Der was?«
1: »Das Schiff kann nur mit der Stimme des Kommandanten gestartet werden, um zu verhindern, dass Feinde es übernehmen. Oder Meuterer.«
10: Sie schauderte, als sie sich vorstellte, wie Rundor den ursprünglichen Kapitän der Morgenstern unter Folter dazu brachte, ihm die Kontrolle über das Schiff zu geben.
1: »Das heißt«, Lian rieb sich seine Narbe, »das Schiff rührt sich nicht vom Fleck, wenn Rundor auf Landgang ist. Es sei denn, er hat die Maschine so eingestellt, dass sie auch auf Dorello oder jemand anderen hört.«
10: Er grinste müde. »Meinst du wirklich, einer wie der teilt sowas mit anderen?« Chris strich sich das Haar hinter die Ohren.
1: »Ich weiß es nicht.«
10: Natürlich wäre es riskanter. Sollte Rundor etwas zustoßen, würde die Morgenstern nicht starten können. Andererseits lebte der General mit der ständigen Gefahr, dass jemand aus seiner Mannschaft sich gegen ihn auflehnte und versuchte, Kurs Richtung Heimat zu setzen.
13: Es läuft alles auf die Frage hinaus, wie sehr Rundor seinen Leuten vertraut.
10: Lian nickte für sich. Vielleicht können wir das irgendwie ausnutzen.
13: Ja, vielleicht.
10: Aber wenn die Windrose nicht auftaucht, ist alles andere sowieso egal. Chris sprach es nicht laut aus. Trotzdem schien Lian ihre Gedanken erraten zu haben.
13: Sie wird da sein, sagte er. Bestimmt.
10: Sie hielt sich ein Kissen vor den Bauch.
13: Warum bist du dir da so sicher?
10: Auf den Käpt'n ist halt Verlass.
13: Wieso habt ihr mir nichts von dem Treffpunkt gesagt?
10: Chris richtete ihre Brille.
13: Sei ehrlich.
10: Lian zuckte unbeholfen mit den Achseln.
13: Weil es nicht wichtig war, deshalb. Außerdem dachte ich, es wäre ein schlechtes Nomen, wenn ich dir vor unserem Bruch davon erzähle.
10: Omen. Von mir aus auch das. Vielleicht lag es daran, wie er ihrem Blick auswich, aber sie hatte das Gefühl, dass er nicht alles gesagt hatte. Einen Moment lenkte sie ein Meerestier ab, das mit hornigem Panzer und viel zu vielen Klauen am Bullauge vorbeiglitt.
13: »Ich dachte, die bringen dich um«, sagte sie leise. »Vorhin, am Tisch.«
10: »Für einen Moment«, antwortete Lian ernst, »dachte ich das auch.«
13: »Das war sehr tapfer von dir«, sagte Chris. »Ich weiß nicht, ob ich so mutig gewesen wäre mit einer Pistole am Kopf.«
10: »Hätte trotzdem nicht viel gefehlt und ich hätte meinen Stuhl nass gemacht.« Lian hielt inne und schnüffelte. Er hob den Arm und roch an seinem Hemd. Seine Nase kräuselte sich. Chris sah zu, wie er aufstand und nach der Kleidung griff, die ihre Gastgeber ihnen heute Morgen gegeben, die aber bislang keiner von ihnen angerührt hatte. Als er begann, sein Hemd aufzuknöpfen, machte Chris Herz einen Satz. Scheu sah sie weg.
13: »Was denn?«
10: fragte er verwirrt.
13: »Nichts«, sagte sie
10: und betrachtete verstohlen seine Reflexion im Bullauge. Als er das alte Hemd abstreifte, konnte sie sehen, wie mager er war. Seltsam. So wie er sich immer den Bauch hielt, hatte sie erwartet, Narben dort zu sehen. Aber seine Haut war ganz glatt. Dafür zeichneten sich seine Muskeln sehnig ab. Sie konnte jede seiner Rippen zählen. Trotzdem spürte Chris, wie sie ein heißer Schauer durchflutete.
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15: Achter Teil. Chris und Lian sind gefangen auf der Morgenstern, dem elonischen Schiff von General Rundor, das zu Lande, zu Wasser und in der Luft reisen kann. Sie haben dem General ein falsches Ziel ihrer Reise vorgegaukelt, in der Hoffnung, dort seinen Klauen entkommen zu können. Ein möglicherweise selbstmörderischer Plan, denn Rundor geht über Leichen. Eingeschlossen in ihr Quartier bleibt ihnen nichts anderes übrig, als den Landgang abzuwarten. Chris, die dabei ist, sich in Lian zu verlieben, versucht bis dahin zu ergründen, ob er ihre Gefühle auch nur im Ansatz erwidert.
13: Ich hatte daran gedacht, Ihnen die Wahrheit zu sagen,
10: gestand sie leise, als Lian sich fertig umgezogen neben sie setzte.
13: Ich meine, nur ganz kurz. Torello hat recht. Die Insel bedeutet mir nichts.
10: Sie machen kurzen Prozess mit uns, wenn wir sie dahin geführt haben.
13: Ich weiß, sagte Chris. Ich weiß.
10: Selbst wenn sie ihm gaben, was er wollte, würde Rundor sie nicht gehen lassen. Schließlich konnte er nicht riskieren, dass sie anderen von seinen Plänen berichteten, wie auch immer diese aussehen mochten. Und er würde sie wohl kaum für den Rest ihres Lebens auf diesem Schiff einsperren, wenn es eine viel einfachere Lösung gab.
13: Hey, sagte Lian sanft, sie wird schon kommen. Und wenn nicht?
10: Denken wir uns eben was Neues aus. Kopf hoch. Du hast im Knast besser durchgehalten als ich. Du wirst doch jetzt nicht die Muskete ins Korn werfen, oder?
13: Er lächelte hoffnungsvoll. Nein, sagte sie.
10: Lian schien einen Moment mit sich zu ringen. Dann legte er den Arm um sie. Dankbar lehnte Chris ihren Kopf an seine Schulter und vergaß für einen Moment ihre Sorgen.
13: Lian, kann ich dich was fragen?
10: Ein Kloß schien in ihrer Kehle zu stecken.
13: Klar.
10: Sie öffnete den Mund und schloss ihn wieder. Es konnte sein, dass sie hiernach nie wieder die Gelegenheit hatte, die Frage zu stellen. Aber sie fürchtete sich vor der Antwort.
13: Als wir nach Hestria geflogen sind,
10: brachte sie mit schwerer Zunge hervor.
13: Als ich mir die Brille abgenommen habe, da hast du gesagt...
10: Er nickte, ernster auf einmal. Ich weiß.
13: Was hattest du damit gemeint?
10: Es schien ihm schwer zu fallen, sie anzusehen. Ihr Herz sank in die Schuhe.
13: Nix,
10: sagte er dann. Ich hab gar nichts damit gemeint. Er wandte den Blick zum Bullauge und sie wusste, dass er log. Die Worte kamen von ganz allein über ihre Lippen, obwohl alles in ihr schrie, »Hör auf, tu's nicht!«
13: »Warum hast du es dann gesagt? Nur um mich aufzuziehen?«
10: Er sagte nichts.
13: »Lian!«
10: »Ja!« bellte er und ließ die Knöchel knacken. Auf einmal wünschte sie sich, den Mund nie aufgemacht zu haben. Sie schluckte schwer. Für einen Moment hatte sie das Gefühl zu ersticken.
13: »Tut mir leid«, murmelte Lian mit Reue im Blick. »So habe ich das nicht gemeint. Ich...« »Es muss dir nicht leid tun«,
10: sagte sie kühl.
13: »Bist du jetzt sauer?« »Warum sollte ich das sein?«
10: Wie schrecklich ihre Stimme klang.
13: »Ich habe eine Frage gestellt und du hast mir geantwortet. Das ist alles. Ich bin müde. Weck mich, wenn wir da sind.«
10: Sie drehte sich weg, als wollte sie schlafen, auf der Matratze zusammengekugelt, das Kissen an sich gedrückt. Sie dachte daran, wie er ihr auf dem Fest der Farben die Blüte ins Haar gesteckt und sie angelächelt hatte.
13: »Was hast du erwartet?«
10: Er war ein Straßenjunge, ein Schläger, unbelesen und grob. Er hatte sich von Anfang an über sie lustig gemacht, nur um sich nicht dumm zu fühlen. Warum sollte er plötzlich damit aufhören?
13: »Was ist passiert, Priya?« dachte sie. »Was ist nur los mit mir?«
10: Das Schweigen zwischen ihnen zog sich ewig hin.
13: »Ich habe angefangen, das Buch zu lesen«, sagte Lian irgendwann zaghaft.
10: Sie antwortete nicht.
13: »Ist ganz spannend eigentlich. Ich meine, ich bin erst auf der zweiten Seite, aber trotzdem...«
10: »Dann viel Spaß auf Seite 3«, sagte Chris. Schweigen für eine lange, lange Zeit. Dann änderte sich der Klang der Antriebe. Chris sprang vom Bett und eilte zum Bullauge. Die Dunkelheit hinter dem Fenster hellte sich auf und bald drangen goldene Sonnenstrahlen in das Meer. Ein Schwall Wasser rann von der runden Glasscheibe, als die Morgenstern die Oberfläche durchstieß. Die roten, nackten Felsklippen einer Steilküste erhoben sich fast senkrecht vor dem Fenster, nicht weit vom Rumpf des Schiffs entfernt. Meeresvögel flohen kreischend vor der mächtigen Maschine. Nach 2 oder 3 Klaftern verschwanden die Klippen unter der Morgenstern, als diese in den Himmel stieg. Eine Graslandschaft breitete sich vor dem Schiff aus, bedeckt mit mageren Blutbeerbüschen und einer Handvoll Palmen, die ihre Blätter im Wind wiegten. Ein Fluss stürzte sich als Wasserfall über die Kante der Klippen. Links und rechts von seinen Ufern lagen mit Flechten bewachsene Findlinge aller Formen und Größen. Die Abendsonne neigte sich wie ein brennender Rubin dem Horizont zu und goss Feuer über den Himmel. Chris hörte das Knirschen von Stein und das Ächzen von Metall, als das Schiff auf dem Boden aufsetzte. Das Singen der Antriebe verstummte. Sie glaubte, das Herz sprengte ihr jeden Moment die Brust. Sie drückte sich die Nase fast am Bullauge platt, aber sie entdeckte weit und breit kein Zeichen von Zivilisation und auch keine Windrose. Verzweiflung griff nach ihr.
13: »Vielleicht sind sie woanders gelandet«, sagte Lian. »Vielleicht verstecken sich Branskas Leute hier irgendwo und warten auf uns.«
5: Chris wünschte, sie hätte daran glauben können. Die Eisentür schwang quietschend auf.